0: ließ sie zusammen in Gewahrsam legen 3 Tage lang. Am 3. Tage aber sprach er zu ihnen, »Wollt ihr leben, so tut nun dies, denn ich fürchte Gott. Seid ihr redlich, so lasst einen eurer Brüder gebunden liegen in eurem Gefängnis. Ihr aber zieht hin und bringt heim, was ihr gekauft habt für den Hunger. Und bringt euren jüngsten Bruder zu mir, so will ich euren Worten glauben, so dass ihr nicht sterben müsst.« Und sie gingen darauf ein. Sie sprachen aber untereinander, »Das haben wir an unserem Bruder verschuldet. Denn wir sahen die Angst seiner Seele, als er uns anflehte, und wir wollten ihn nicht erhören. Darum kommt nun diese Trübsal über uns.« Ruben antwortete ihnen und sprach, »Sagte ich's euch nicht, als ich sprach, versündigt euch nicht an dem Knaben, doch ihr wolltet nicht hören? Nun wird sein Blut gefordert.« Sie wussten aber nicht, dass es Josef verstand, denn er redete mit ihnen durch einen Dolmetscher. Und er wandte sich von ihnen und weinte. Und als er sich nun wieder zu ihnen wandte und mit ihnen redete, nahm er aus ihrer Mitte Simeon und ließ ihn binden vor ihren Augen. Und Josef gab Befehl, ihre Säcke mit Getreide zu füllen und ihnen ihr Geld wiederzugeben, einem jeden in seinen Sack, dazu auch Zehrung auf den Weg. Und so tat man ihnen. Und sie luden ihre Ware auf ihre Esel und zogen von dannen. Als aber einer seinen Sack auftat, dass er seinem Esel Futter gäbe in der Herberge, sah er sein Geld, das oben im Sack lag, und sprach zu seinen Brüdern, »Mein Geld ist wieder da, siehe, in meinem Sack ist es.« Da entfiel ihnen ihr Herz, und sie blickten einander erschrocken an und sprachen, »Warum hat Gott uns das angetan?« Als sie nun heimkamen zu ihrem Vater Jakob ins Land Kanaan, sagten sie ihm alles, was ihnen begegnet war, und sprachen, »Der Mann, der im Lande Herr ist, redete hart mit uns und hielt uns für Kundschafter. Und wir antworteten ihm, wir sind redlich und nie Kundschafter gewesen, sondern 12 Brüder, unseres Vaters Söhne. Einer ist nicht mehr vorhanden, und der Jüngste ist noch bei unserem Vater im Lande Kanaan. Da sprach der Herr im Lande zu uns, daran will ich merken, ob ihr redlich seid. Einen eurer Brüder lasst bei mir und nehmt für euer Haus, wie viel ihr bedürft, und zieht hin und bringt euren jüngsten Bruder zu mir, so merke ich, dass ihr nicht Kundschafter, sondern redlich seid. Dann will ich euch auch euren Bruder wiedergeben, und ihr mögt im Lande Handel treiben. Und als sie die Säcke ausschütteten, fand ein jeder seinen Beutel Geld in seinem Sack. Und als sie sahen, dass es die Beutel mit ihrem Geld waren, erschraken sie samt ihrem Vater. Da sprach Jakob, ihr Vater, zu ihnen, »Ihr beraubt mich meiner Kinder. Josef ist nicht mehr da, Simeon ist nicht mehr da, Benjamin wollt ihr auch wegnehmen? Es geht alles über mich.« Ruben antwortete seinem Vater und sprach, »Wenn ich ihn dir nicht wiederbringe, so töte meine 2 Söhne. Gib ihn nur in meine Hand, ich will ihn dir wiederbringen.« Er sprach, »Mein Sohn soll nicht mit euch hinabziehen, denn sein Bruder ist tot, und er ist allein übrig geblieben. Wenn ihm ein Unfall auf dem Wege begegnete, den ihr reiset, würdet ihr meine grauen Haare mit Herzeleid hinunter zu den Toten bringen.«
1: Die Hungersnot aber drückte das Land. Und als verzehrt war, was sie an Getreide aus Ägypten gebracht hatten, sprach ihr Vater zu ihnen, »Ziehet wieder hin und kauft uns ein wenig Getreide.« Da antwortete ihm Juda und sprach, »Der Mann schärfte uns das hart ein und sprach, ihr sollt mein Angesicht nicht sehen, es sei denn euer Bruder mit euch. Willst du nun unseren Bruder mit uns senden, so wollen wir hinabziehen und dir zu essen kaufen. Willst du ihn aber nicht senden, so ziehen wir nicht hinab. Denn der Mann hat zu uns gesagt, ihr sollt mein Angesicht nicht sehen, euer Bruder sei denn mit euch. Israel sprach, warum habt ihr so übel an mir getan, dass ihr dem Mann sagtet, dass ihr noch einen Bruder habt? Sie antworteten, der Mann forschte so genau nach uns und unserer Verwandtschaft und sprach, lebt euer Vater noch? Habt ihr auch noch einen Bruder? Da antworteten wir ihm, wie er uns fragte. Wie konnten wir wissen, dass er sagen würde, bringt euren Bruder mit herab? Da sprach Juda zu Israel seinem Vater, lass den Knaben mit mir ziehen, dass wir uns aufmachen und reisen und leben und nicht sterben, wir und du und unsere Kinder. Ich will Bürge für ihn sein. Von meinen Händen sollst du ihn fordern. Wenn ich ihn dir nicht wiederbringe und vor deine Augen stelle, so will ich mein Leben lang die Schuld tragen. Denn wenn wir nicht gezögert hätten, wären wir wohl schon zweimal wiedergekommen. Da sprach Israel ihr Vater zu ihnen, wenn es denn so ist, wohlan so tut's, und nehmt von des Landes besten Früchten in eure Säcke und bringt dem Manne Geschenke hinab, ein wenig Balsam und Honig, Harz und Myrrhe, Nüsse und Mandeln. Nehmt auch anderes Geld mit euch, und das Geld, das ihr obenauf in euren Säcken wiederbekommen habt, bringt auch wieder hin. Vielleicht ist ein Irrtum da geschehen. Dazu nehmt euren Bruder, macht euch auf und geht wieder zu dem Manne. Aber der allmächtige Gott gebe euch Barmherzigkeit vor dem Manne, dass er mit euch ziehen lasse euren andern Bruder und Benjamin. Ich aber muss sein wie einer, der seiner Kinder ganz und gar beraubt ist. Da nahmen sie diese Geschenke und das doppelte Geld mit sich, dazu Benjamin, machten sich auf, zogen nach Ägypten und traten vor Josef. Als Josef sie sah mit Benjamin, sprach er zu seinem Haushalter, führe diese Männer ins Haus und schlachte und richte zu, denn sie sollen zu Mittag mit mir essen. Und der Mann tat, wie ihm Josef gesagt hatte, und führte die Männer in Josefs Haus. Sie fürchteten sich aber, weil sie in Josefs Haus geführt wurden und sprachen, wir sind hereingeführt um des Geldes willen, das wir in unseren Säcken das vorige Mal wiedergefunden haben. Man will auf uns eindringen und über uns herfallen und uns zu Sklaven machen und uns die Esel nehmen. Darum traten sie zu Josefs Haushalter und redeten mit ihm vor der Haustür und sprachen, mein Herr, wir sind das vorige Mal herabgezogen, Getreide zu kaufen, und als wir in die Herberge kamen und unsere Säcke auftaten, siehe, da war eines jeden Geld oben in seinem Sack mit vollem Gewicht. Darum haben wir es wieder mit uns gebracht, haben auch anderes Geld mit uns herabgebracht, Getreide zu kaufen. Wir wissen aber nicht, wer uns unser Geld in unsere Säcke gesteckt hat. Er aber sprach, seid guten Mutes, fürchtet euch nicht. Euer Gott und eures Vaters Gott hat euch einen Schatz gegeben in eure Säcke. Euer Geld habe ich erhalten. Und er führte Simeon zu ihnen heraus und brachte sie in Josefs Haus, gab ihnen Wasser, dass sie ihre Füße wuschen, und gab ihren Eseln Futter. Sie aber richteten das Geschenk zu, bis Josefs mittags käme, denn sie hatten gehört, dass sie dort essen sollten. Als nun Josef ins Haus trat, brachten sie ihm das Geschenk ins Haus, das sie mitgebracht hatten, und fielen vor ihm nieder zur Erde. Er aber grüßte sie freundlich und sprach, geht es eurem alten Vater gut, von dem ihr mir sagtet? Lebt er noch? Sie antworteten, es geht deinem Knechte, unserem Vater, gut, und er lebt noch, Und sie verneigten sich und fielen vor ihm nieder. Und er hob seine Augen auf und sah seinen Bruder Benjamin, seiner Mutter Sohn, und sprach: Ist das euer jüngster Bruder, von dem ihr mir sagtet? Und sprach weiter: Gott sei dir gnädig, mein Sohn. Und Josef eilte hinaus, denn sein Herz entbrannte ihm gegen seinen Bruder, und er suchte, wo er weinen könnte, und ging in seine Kammer und weinte daselbst. Und als er sein Angesicht gewaschen hatte, ging er heraus und hielt an sich und sprach: Leg die Speisen auf. Und man trug ihm besonders auf und jenen auch besonders und den Ägyptern, die mit ihm aßen, auch besonders. Denn die Ägypter dürfen nicht essen mit den Hebräern, denn es ist ein Greuel für sie. Und man setzte sie ihm gegenüber, den Erstgeborenen nach seiner Erstgeburt und den Jüngsten nach seiner Jugend. Darüber verwunderten sie sich untereinander. Und man trug ihnen Essen auf von seinem Tisch, aber Benjamin bekam fünfmal mehr als die anderen. Und sie tranken und wurden fröhlich mit ihm.

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0: Missy hörte das Gespann in den Hof fahren. Sie lief nach draußen.
1: Wo warst du so lange, Willi?
2: Ich war auf der Post. Wir haben einen Brief bekommen.
1: Einen Brief? Von wem?
2: Von deinen Eltern.
1: Du hast doch sicher schon den Brief gelesen. Was schreiben sie uns denn?
2: Natürlich habe ich ihn gelesen. Ich war doch viel zu neugierig. Hör zu, deine Mutter schreibt. Liebe Missy, lieber Willi, ist es nicht herrlich, dass es jetzt eine Postverbindung zu euch gibt? Aber noch etwas viel Schöneres ist geschehen. Zu meinem 40. Geburtstag hat Clark Fahrkarten für die Eisenbahn gekauft. Wir kommen euch besuchen. Es ist zwar umständlich. Zuerst müssen wir mit dem Pferdewagen zur Bahnstation. Dann einen Tag Eisenbahnfahrt bis in die Stadt. Da werden wir in einem Hotel übernachten, weil wir am nächsten Morgen umsteigen in einen anderen Zug. In dem müssen wir dann 3 Tage aushalten, bis wir bei euch sind. Aber was sind all diese Strapazen gegen die Freude, euch wiederzusehen?
1: Oh, Willi, das ist ja wunderbar. Ich kann es kaum erwarten. Haben Sie geschrieben, wann Sie kommen?
2: Ja, natürlich. Dein Vater. Hier, lies selbst.

0: Einige Tage später stiegen Marty und Clark aus dem Eisenbahnwaggon auf den Bahnsteig hinunter, blickten sich einen Moment lang suchend um und steuerten dann auf den staubumwehten Gehsteig zu. Die Gehsteige hier waren nagelneu. Auch die Gebäude waren offensichtlich vor nicht allzu langer Zeit errichtet worden. Marty fiel die schlichte, schmucklose Bauweise auf. Anscheinend hatte man die Häuser in Eile und mit billigsten Materialien gebaut. Jenseits der Bahngleise bewegten sich zahllose lärmende Rinder in ihren Gehegen. Mit ihren Hufen wirbelten sie Staubwolken auf. Und ihr Blöken und Muhen übertönte das geschäftige Treiben in den angrenzenden Straßen. Martys Blick tanzte aufgeregt über der Menschenmenge, oh, wie sie hoffte, Missys Gesicht zu erspähen. Cowboys in verstaubter Kleidung ritten auf ebenso staubbedeckten Pferden die Hauptstraße auf und ab. Unter den breitkrampigen Hüten waren die Gesichter der Männer kaum zu erkennen. Die Frauen auf den Gehsteigen trugen schlichte, praktische Hauben anstelle der teuren Damenhüte, die Marty in der Großstadt gesehen hatte. In dem Strom der Passanten hatte sie alle Mühe, an Clarks Seite zu bleiben und gleichzeitig Ausschau nach Missy zu halten. »Entschuldigen Sie«, ertönte plötzlich eine tiefe Männerstimme neben ihnen. »Sind Sie vielleicht die Familie Davis?« Marty sah auf. Vor ihr stand ein hochgewachsener Cowboy, den Hut in den Händen. »Ja, das sind wir«, antwortete Clark. »Freut mich sehr, ich bin Scotty, Aufseher auf der Lehigh Ranch. Ich soll Sie von der Bahn abholen.« Marty war enttäuscht. Missy war also nicht selbst gekommen. Clark setzte seinen Koffer ab, um dem Cowboy die Hand zu schütteln. »Das ist aber nett von Ihnen, Herr Scott.« Scotty verzichtete lächelnd darauf, ihn zu korrigieren. »Ich bringe Sie gern eben zum Hotel rüber, damit Sie sich ein bisschen frisch machen können, Ma'am. Bis zur Ranch ist nämlich noch ein ganzes Stück Weg. Wenn Sie fertig sind, laden wir Ihr Gepäck auf und fahren los.« »Gute Idee«, willigte Marty ein. Clark und sie folgten Scotty die Straße entlang. »Frau Lahey ist gespannt wie ein Flitzbogen, wird sie schwarz ärgern, dass sie sie nicht selbst abholen konnte. Man weiß nämlich nie genau, wann der Zug genau ankommt. Ihrer hätte eigentlich gestern einrollen sollen. Einen Tag Verspätung lässt man sich ja noch gefallen, aber manchmal sind's fünf. Mit zwei kleinen Burschen im Schlepptau wird das Warten da ein bisschen schwierig, wissen Sie?« Ohne eine Antwort abzuwarten, fuhr Scotty fort, »der Chef hat die ganze Familie gestern in die Stadt kutschiert. Vielleicht kommt der Zug ja doch pünktlich, hat er gemeint. Also war es leider nicht. Heute hat er mich geschickt und morgen wollte er selbst noch mal versuchen. Na, das ist ja jetzt überflüssig, da wird Frau Lahey sich aber freuen.« Auch Marty war erleichtert. »Fünf Tage Verspätung«, dachte sie mit gerunzelter Stirn, »das hätte ich nie ausgehalten. Und Missy erst recht nicht.« Sie betraten ein kleines Hotel. Scotty verhandelte mit dem Portier und kurze Zeit später bekam Marty ein Zimmer zugewiesen. Es war einfach, aber sauber. Marty war dankbar für den mit kühlem Wasser gefüllten Waschkrug. Die Männer gingen zur Bahnstation zurück, um das Gepäck in den Wagen zu verladen. Marty hoffte inständig, dass alles den Transport unbeschadet überstanden hatte. Plötzlich fühlte sie sich unsagbar enttäuscht und leer. Sie hatte sich so sehr darauf gefreut, aus der Eisenbahn zu steigen und Missy in die Arme zu fliegen. Scotty hatte natürlich recht, wie dumm von ihr. Missy konnte unmöglich jeden Tag den weiten Weg in die Stadt machen, ohne die geringste Ahnung zu haben, wann der Zug eintreffen würde. Das Zimmer war angenehm kühl. Nachdem sie sich gewaschen hatte, streckte Marty sich auf dem Bett aus. Sie würde sich nur ein paar Minuten lang ausruhen, bis die Männer vom Bahnhof zurückkehrten, nahm sie sich vor. Kurze Zeit später fand Clark sie in tiefem Schlaf auf dem Hotelbett. Zu gern hätte er ihr die dringend benötigte Ruhe gegönnt und die Tür leise hinter sich geschlossen, aber er wusste, dass sie ihm das nie verzeihen würde. So weckte er sie sanft und richtete ihr aus, dass Scotty eine schnelle Mahlzeit in einem Gasthaus vorgeschlagen hatte, bevor sie die Kutschfahrt zur Ranch hinaus antraten. Obwohl Marty einen Bärenhunger hatte, bedauerte sie jede Minute, die sie so kurz vor dem Ziel noch aufhielt. Hastig nahmen alle drei ihre Mahlzeit ein, denn auch Scotty hatte es eilig, zu der Ranch zurückzukehren. Willi hatte die Kutsche mit einem Sitz für seine Schwiegermutter ausgestattet, während Clark neben Scotty auf dem Bock Platz nahm. Scotty war von Natur aus ziemlich schweigsam, gab aber erschöpfende Auskunft auf Clarks Fragen. Marty verfolgte die Unterhaltung nicht. Selbst die Landschaft um sie her ließ sie unbeachtet an sich vorüberziehen. Ihr ganzes Denken und Fühlen waren zu Missy vorausgeeilt. Eine leise Unruhe hatte sie erfasst, ob Mutter und Tochter sich in den Jahren seit Missys Abschied von daheim auseinandergelebt hatten. Würden sie einander je wieder so nahe kommen wie damals? Und Missys Kinder, ihre Enkelsöhne, würden sie schnell Freundschaft mit ihr schließen oder würden sie ihr mit Misstrauen begegnen? Immer mehr Ängste und Zweifel stiegen in ihr auf. Hin und wieder, wenn Clark sich zu ihr umwandte, wagte sie ein tapferes Lächeln, wenn er nur ihre heillose Zerfahrenheit nicht bemerkte. Sie hatten gerade eine Hügelkuppe hinter sich gelassen, als Scotty das Gespann anhielt. »Dort unten liegt sie, die La Herrensch«, sagte er. Ein Unterton des Stolzes schwang in seiner Stimme. Marty wollte das Herz aussetzen. Dort vor ihren Augen war also Missys Zuhause. Gegen einen sanften Abhang gebaut lag es da. Ein stattliches, weitläufiges Haus aus grauen Steinquadern mit freundlichen Rauchwolken über dem Schornstein. Seitwärts ein Garten, umgrenzt von einem Bächlein. Ein Hühnergehege, Viehweiden, soweit das Auge reichte. Die Unterkunft für die Cowboys, die Küchenhütte, und dort ein strohfarbener Erdhügel. Das muss Missys Lehmhaus gewesen sein, durchfuhr es Marty. Nur mühsam hielt sie die Tränen zurück. Am liebsten wäre sie aus der Kutsche gesprungen und den Hügel hinabgelaufen, so schnell sie ihre Beine trugen. Stattdessen hielt sie an sich. Scotty schnalzte den Pferden zu und weiter ging die Fahrt. War es nun Scottys Zügelführung, Martys Ungeduld oder die Pferde, die ihre heimatlichen Ställe witterten? Marty wusste es nicht zu sagen, warum die Fahrt in das Tal im Nu verging. Unten angekommen, hielt Scotty das Gespann wieder an und reichte Clark die Zügel. »Die Pflicht ruft«, sagte er, »ich mache mich gleich wieder in meine Arbeit und außerdem werden Sie zur freudigen Begrüßung wohl kaum einen Zuschauer brauchen.« Damit sprang er vom Wagen. »Haben Sie vielen Dank«, rief Clark ihm nach. »Herzlichen Dank für Ihre Hilfe.« Scotty winkte mit dem Hut zurück und verschwand in der Scheune. Marty vertauschte ihren Sitz im Innern des Wagens gegen den frei gewordenen Platz neben Clark. Die Pferde zogen an und das Wohnhaus rückte immer näher. Etwas Rotgeblümtes leuchtete am Fenster auf und da kam Missy schon auf sie zugestürzt, die Arme weit ausgebreitet und die Wangen Tränen überströmt. Marty lief ihr entgegen und im nächsten Augenblick lagen sie einander in den Armen und lachten und weinten in einem. »Endlich, endlich«, sang es in Martys Herz, »endlich ist mein Traum in Erfüllung gegangen.« Unter lebhaftem Erzählen flogen die nächsten Stunden dahin. Die beiden Enkelsöhne hatten ihre Großeltern auf den ersten Blick ins Herz geschlossen. Marty war unsagbar erleichtert darüber, dass sie ihnen so furchtlos begegnet waren und sich sogar umarmen ließen. Nathan barst geradezu vor Begeisterung. »Mama hat erlaubt, dass ich euch mal mein Zimmer zeige«, rief er. »Mama hat gemeint, dass du mit mir reiten gehst, Opa. Mama hat gesagt, ihr werdet bestimmt schon mächtig auf meinen Pony gespannt. Mama hat gemeint, dass du mir vielleicht mal aus einem Buch vorliest, Omi.« Missy lachte. Marty konnte nur vermuten, wie sorgfältig und liebevoll Missy ihre Kinder auf die Ankunft der fremden Großeltern vorbereitet hatte. Josiah war noch zu klein, um bei den wilden Sprüngen seines Bruders mithalten zu können. Stattdessen zupfte er die Erwachsenen an den Rockzipfeln und streckte ihnen die Arme entgegen zum Zeichen, dass er aufgehoben werden wollte. Marty hatte ihre Freude daran, wie unbefangen die beiden Jungen mit ihren Großeltern Freundschaft schlossen. Josiah warb eifrig um ihre Aufmerksamkeit. »Guck mal, Omi. Omi, trag mich. Will auf deinen Schoß, Omi.« Die beiden Bürschchen hatten das Herz ihrer Großeltern im Sturm erobert. Das ganze Haus war von frohen Stimmen erfüllt, als Missy ihre Eltern nun stolz durch jeden Raum führte. Marty staunte, wie angenehm kühl das Innere des großzügig angelegten Steingebäudes war. Durch eine breite Doppeltür waren sie in die geräumige Diele eingetreten. Der Fußboden bestand aus polierten Steinquadern. Stuckarbeit zierte die weißgetünchten Wände. In der Eingangshalle hingen Gemälde spanisch-mexikanischer Prägung. Eine antike spanische Sitzbank aus weiß lackiertem Schmiedeeisen lud den Besucher zur Rast ein. Die Sitzkissen auf der Bank waren zart grün geblümt. Den gleichen Grünton hatte Missy mehrfach als Akzent über den ganzen Raum verteilt verwendet, was eine harmonische Wirkung erzielte. Das Wohnzimmer war geräumig und luftig gestaltet. Den Mittelpunkt beherrschte der größte Kamin, den Marty je gesehen hatte. Die Möbelpolster waren aus tiefroten, mit Goldfäden durchwirkten Stoffen. Die Vorhänge aus demselben Material waren von goldfarbenen Kordeln gerafft. Auch in diesem Raum war der spanische Einfluss deutlich erkennbar. Von hier gingen sie weiter in das Esszimmer.
1: Und damit, meine Damen und Herren, endet die Vorstellung unserer ländlichen Eleganz. Der Rest des Hauses ist nämlich schlicht, einfach und ergreifend. Nach und nach wollen wir mehr Möbel kaufen, wenn die Erträge steigen. Willi hat mir einen richtigen Tisch und passende Stühle dazu für den Herbst versprochen. Die Stühle hier sind zwar bequem, aber sie stammen alle aus Restbeständen. Man kann ihnen ihr Alter ansehen. Vor den Fenstern schlichte, selbstgenähte Gardinen. In einem roh gezimmerten Regal das feine Tafelgeschirr, das du, Mutter, mir mit auf den Weg nach Westen gegeben hast.
0: Auch die Schlafzimmer waren großzügig angelegt, aber einfach eingerichtet. Die Teppiche, Bettüberwürfe und Vorhänge waren selbstgemacht. Marty erkannte manches Stück wieder, das unter ihren eigenen Händen entstanden war. Missy führte ihre Eltern zu dem anderen Flügel des Hauses, wo die Küche war. Marty war überrascht, als Missy vor der Küchentür stehen blieb und kurz anklopfte, bevor sie eintrat. Ein kleingewachsener Chinese war gerade emsig mit den Vorbereitungen für das Abendessen beschäftigt.
1: Wong, ich möchte Ihnen meine Eltern vorstellen.
0: Der Chinese begrüßte die Gäste mit einem treuherzigen Lächeln und heftigen Kopfnicken. Freut mich, sagte er ein ums andere Mal. Wong sich freuen, Ihnen kennenlernen. Clark und Marty lächelten zurück.
1: Wong gibt sich mächtig Mühe, Englisch zu lernen. Er hat schon große Fortschritte gemacht. Das Kochen braucht er allerdings nicht mehr zu lernen. Darin war er schon ein Meister, als er zu uns kam. Die ganze Umgegend beneidet uns um seine Kochkünste und wartet schon auf die nächste Einladung zum Essen bei uns.
0: Wong strahlte vor Freude über das Lob und führte die Besucher durch sein Reich. Marty hatte noch nie so große Anrichten und Arbeitsflächen gesehen. Auch der Herd wies beachtliche Ausmaße auf. Wong hob die Deckel von mehreren dampfenden Töpfen, die die köstlichsten Düfte verbreiteten. Über den Korridor führte Missy ihre Eltern auf einen Seitenausgang zu.
1: Wong ist noch gar nicht lange bei uns. Als Willi vorschlug, einen Koch einzustellen, war ich zuerst dagegen. Aber jetzt weiß ich gar nicht, wie ich ohne ihn auskommen sollte. Wong ist mir eine große Hilfe, auch bei der Wäsche. Ich habe plötzlich viel mehr Zeit für die Kinder und den Haushalt. Er selbst profitiert auch davon. Jetzt hat er nämlich nicht nur eine Arbeitsstelle, sondern auch ein Zuhause. Nathan und Josia hängen an ihm, weshalb Smoothie auch anfangs furchtbar eifersüchtig war. Er hat doch tatsächlich Angst gehabt, dass jemand anders seinen Platz einnehmen würde.
0: Inzwischen waren sie bei der Veranda hinter dem Haus angelangt. Eine grüne Gartenanlage war von dem Mittelteil des Hauses und den beiden Seitenflügeln umgeben. Nach außen hin war sie von einem Brunnen jenseits der farbenprächtigen Blumenbeete begrenzt. Die überdachte Veranda zwischen der Grünanlage und dem Haus war windgeschützt und trotz der Hitze des Spätnachmittags angenehm kühl. Nach dem Gang durch das Haus lud Willi seinen Schwiegervater ein, die Ställe zu besichtigen, während Missy darauf brannte, ihrer Mutter den Garten, den Brunnen, das Hühnergehege und die alte Lehmhütte zu zeigen. Die beiden Jungen waren ratlos. Nathan, der sich einerseits nicht von der Hand seiner Großmutter lösen wollte, konnte es andererseits nicht erwarten, stolz sein Pony vorzuführen. Josiah hatte vergnügt auf den Schultern seines Großvaters gethront. Doch wenn es nun daran ging, seine Mutter aus den Augen zu verlieren, würde ihm ein wenig bange zumute. Dazu war er völlig in die Hühner vernarrt. So wurde beschlossen, dass die drei großen Männer zu den Ställen gingen, während das Nesthäkchen die Frauen in den Garten begleiten sollte. Martis Gemüsebeet daheim war schon weiter fortgeschritten, aber die Pflanzen sahen gesund und vielversprechend aus. Manche gute Mahlzeit würde Missy hier ernten können. Auch das Quellwasser im Brunnen sprudelte nicht so lebhaft wie das daheim, aber wie lebensspendend es doch wirkte. Inmitten der kargen, windumwehten Hügellandschaft brachte die Erde in der Nähe des kleinen Bachs zartes Grün und ein paar Bäumchen mit zarten Blättern hervor. Eine richtige kleine Oase. Mit beschwingtem Schritt ging Missy zum Hühnergehege voran. Um die 50 Hennen gackerten lustig und scharrten im Boden. Das Hühnervolk schien sich bester Gesundheit zu erfreuen, bemerkte Marty, und Missy versicherte ihr, dass die Hennen fleißige Eierlegerinnen seien. Vor Vergnügen quietschend lief Josia an den Zaun und schickte sich an, mit beiden Händen Grasbüschel und Erde durch die Drahtmaschen hindurch auf die Hühner zu werfen. Dabei hatte er die Rechnung jedoch ohne den Wind gemacht, der ihm seine Geschosse geradewegs wieder ins Gesicht blies. Als Missy Einhalt gebot, folgte er willig und rieb sich den Staub aus den Augen. Unterwegs zu der Grashütte sprach Missy liebevoll und geradezu sehnsüchtig von ihrer bescheidenen ehemaligen Unterkunft. Marty war verwundert. Missy schob die unbehauene Holztür auf und sie traten in das unerleuchtete Innere der Hütte ein. Es brauchte eine Weile, bis Martys Augen sich in der Dunkelheit zurechtfanden. In einer Ecke stand ein Bett. Der Rest der Einrichtung bestand aus einem eisernen Ofen, einem kleinen Tisch und zwei Stühlen. Sprachlos blickte Marty sich in der dürftigen Behausung um. Die Decke und Wände aus Grasnarbe, die Einrichtung kläglich und der Fußboden aus festgestampfter Erde. Das war also dein Zuhause, das dich nach der langen, beschwerlichen Reise erwartet hat. Und du hast tatsächlich hier gewohnt, dachte Marty ungläubig. Hier hast du gewohnt und noch dazu mit einem Säugling. Wie um alles in der Welt hast du das bloß fertiggebracht? Wie hast du bloß unter solchen Umständen leben können? Also ich weiß nicht, ob ich... Aber da unterbrach Missy schon ihre Gedanken.
1: Willi wollte die Hütte eigentlich abreißen. Aber ich hab's nicht zugelassen. Nie im Leben. Dazu hänge ich zu sehr an unserem ersten kleinen Heim. Wir haben die Grasnarbe ein paar Mal erneuern müssen. So ein Grasdach hält nicht lange, weißt du? Schneestürme, Wind und Regen setzen ihm schwer zu. Und wenn erst ein Loch drin ist, ist's aus mit der Gemütlichkeit.
0: Martys Herz klopfte laut. Sie legte einen Arm um ihre Tochter. Du ahnst gar nicht, wie stolz ich auf dich bin, mein Kind, sagte sie. So unbeschreiblich stolz. Ich habe mir immer gewünscht, dass aus dir mal eine Frau würde, die für den Mann ihrer Wahl aus einem bloßen Haus ein richtiges Zuhause macht. Genau das hast du getan. Du hast dich mit den Wänden aus Gras und Erde abgefunden. Ein Zuhause besteht nicht aus Silberbesteck und Kronleuchtern. Ein Zuhause bedeutet Liebe und Verstehen und Zeit füreinander haben. Missy lächelte nur verständnisvoll, als ihre Mutter sich eine Träne aus den Augenwinkeln wischte. Marty sah sich ein letztes Mal um, bevor sie die Lehmhütte wieder verließen. Plötzlich erschien ihr die kleine Stube längst nicht mehr so erbärmlich und dürftig. Etwas war in diesen wenigen Minuten geschehen. Etwas, das an ein Wunder grenzte. Nachdem sich die Kinder von beiden Großeltern eine gute Nachtgeschichte erbeten hatten und endlich in ihren Betten schliefen, zogen Clark und Willi sich in das Arbeitszimmer neben der Küche zurück, um über Fragen der Viehwirtschaft und Landnutzung zu sprechen. Missy und Marty machten es sich derweil im Wohnzimmer mit einer Tasse Kaffee bequem.
1: Endlich haben wir einmal ein paar ruhige Minuten für uns. Ich habe ja so viele Fragen. Erzähl mir von daheim, Mama, von jedem Einzelnen. Ich weiß gar nicht, nach wem ich mich zuerst erkundigen soll. Am besten erzählst du einfach der Reihe nach. Ich kann dich unmöglich zu Bett gehen lassen, bis ich weiß, wie es der Familie geht.
0: Marty holte tief Luft. Ach, Kind, ich habe mich ja so darauf gefreut, dir von deinen Geschwistern zu berichten. Du würdest staunen, wenn du sie sehen könntest.
1: Treibt Luke immer noch ständig Schabernack?
0: Ja, er neckt und witzelt den lieben langen Tag. Manchmal frage ich mich, ob er je erwachsen wird. Aber dein Pa meint, wenn er erst verheiratet sei, würde ihm der Ernst des Lebens schon von allein dämmern.
1: Was ist denn seine Kate für ein Mädchen? Luke hat mir von ihr geschrieben. Seinem Brief nach zu urteilen, muss sie ein wahrer Engel sein.
0: Kate ist ein nettes Mädchen. Wir finden, sie ist goldrichtig für Luke.
1: Im Herbst will er sie vor den Altar führen, hast du gesagt.
0: Am 27. August. Sie wollten eigentlich etwas früher heiraten, aber bis wir von der Reise wieder zurück sind und die Hochzeit vorbereitet haben, ist der August mehr als halb um.
1: Hat Arnie auch ein Mädchen?
0: Er hat sich mit einem jungen Ding aus Donovan angefreundet. Du weißt ja, wie schüchtern Arnie ist. Bei solchen Sachen überstürzt er nichts. Ellie hat schon gemeint, Hester wird über kurz oder lang um Arnies Hand anhalten müssen, wenn überhaupt was aus den beiden werden soll. Weißt du, Arnie verdient schon ein feines Mädchen. Er ist jemand, der keiner Fliege etwas zuleide tun könnte. Steckt ganz seinem Vater nach, der Junge.
1: Und Ellie? Hat sie einen Verehrer?
0: Eigentlich nicht. Noch nicht.
1: Ich würde sie für mein Leben gern wiedersehen. Meinst du, sie könnte uns auch mal besuchen kommen?
0: Marty erschrak. Vielleicht in ihren Flitterwochen.
1: Aber du hast doch eben gerade noch gesagt, sie hat gar keinen Verehrer.
0: Hat sie auch nicht, noch nicht. Aber so etwas kann schnell passieren. Wenn sie uns nur nicht vor vollendete Tatsachen stellt, wenn wir nach Hause kommen. Missy lachte.
1: Also so schnell geht's nun auch wieder nicht. Nicht in der kurzen Zeit, die ihr bei uns seid. Wollt ihr denn wirklich nur 2 Wochen bleiben? Da lohnt sich ja die weite Fahrt kaum.
0: Länger geht's wirklich nicht, Missy. Die Fahrt allein schon dauert eine ganze Woche. Bis wir wieder daheim sind, ist ein Monat vorbei. Um diese Jahreszeit gibt's auf der Farm alle Hände voll zu tun. Das Sommerheu werden die Jungs ohne Paar einbringen müssen. Und obendrein muss Luke noch das Häuschen richten. Larry lernt fleißig für die Universität und...
1: Mein lieber kleiner Larry, wie geht's ihm denn?
0: Martys Augen wurden dunkel vor Sehnsucht. Er hat sich überhaupt nicht verändert. Gewachsen ist er ein bisschen. Aber ansonsten ist er der gleiche geblieben.
1: Ist er immer noch so ein guter Schüler wie früher? Will er Lehrer werden?
0: Nein, Doktor.
1: Das wäre gar nicht schlecht, einen Doktor in der Familie zu haben.
0: Larry sagt, er möchte anderen helfen. Das hat er immer schon gewollt. Und es gibt noch so viele Städte ohne einen Arzt.
1: Was würde ich nicht für einen Arzt in unserer Gegend geben? Ein Nachbarsjunge hat sich voriges Jahr den Arm gebrochen. Niemand hat ihm den Arm richten können. Der Arm wird für immer steif bleiben, bloß weil kein Doktor... Dann denke ich jedes Mal... Das hätte genauso gut Nathan treffen können.
0: In Martys Blick stand Mitgefühl. Sie kannte die Angst eines Mutterherzens, wenn die Not groß und weit und breit kein Arzt zu erreichen ist. Auch ihr Gebet war es, dass diese abgelegene Siedlung bald einen Arzt bekommen würde. Sie betete allerdings mit einem großen Vorbehalt. Nicht Larry, Herr. Bitte nicht meinen Jungen. Mrs. Stimme riss sie aus ihren Gedanken.
1: Erzähl mir von den Nachbarn, Mama. Haben wir immer noch dieselben Leute in der Nachbarschaft?
0: Im Großen und Ganzen ja. Die Coffins sind wieder in ihre alte Heimat gezogen. Die Farm ist verkauft. Kentworths heißen die neuen Leute. Du ahnst gar nicht, wie unfreundlich sie sind. Die Frau ist keinen Stich freundlicher als er. Bleibt uns gar nichts anderes übrig, als zu beten und abzuwarten. Irgendwann merken sie vielleicht, dass wir es alle gut mit ihnen meinen. Muss eine wahre Qual sein, so ein bitteres Herz zu haben. Missy nickte zustimmend. Ansonsten hat sich nicht viel verändert, fuhr Marty fort. Die Grahams möchte ich um nichts in der Welt missen. Sally Anns 3 Mädchen sind beinahe erwachsen. Tommys Evie hat vor kurzem einen kleinen Jungen bekommen. Sein großer Bruder ist schon 6 und freut sich wie ein Schneekönig.
1: Ach, Mama, es tut so gut, von daheim zu hören. Ich habe mich so sehr nach euch allen gesehnt.
0: Martys Augen füllten sich mit Tränen. Wir haben euch auch vermisst, Missy. Du ahnst ja nicht, wie oft. Sie hielt inne und schüttelte entschlossen den Kopf. Nein, das wäre undankbar. Ich bin ja jetzt bei euch und habe mit meinen eigenen Augen gesehen, wie schön ihr es hier habt. Eure Kinder sind gesund und ihr seid glücklich miteinander. Ich habe oft gebetet, dass ich Gott für immer dankbar sein will, wenn ich diese Freude erleben darf. Jetzt sind wir hier und ich werde mein Versprechen auch halten. Jawohl, ich bin dankbar, Missy. So dankbar. Doch nun konnte sie die Tränen nicht mehr zurückhalten. Liebevoll legte Missy die Arme um sie.
1: Ach, Mama. Ich hatte doch auch so großes Heimweh nach euch. Auch ich habe unserem himmlischen Vater versprochen, damit zufrieden zu sein, euch wiederzusehen. Stattdessen beklage ich mich, dass ihr nicht länger bleiben könnt. Schämen sollte ich mich. Lasst uns jede Minute auskosten, die wir miteinander verbringen dürfen. Wir werden so viel Schönes erleben, dass wir noch lange von den Erinnerungen zehren können. Willi mag es gern, wenn wir abends bei einer Schüssel Popcorn gemütlich zusammensitzen. Er meint, es gehe nichts über den Feierabend und den Duft von frischem Popcorn.
0: Missy lachte und ging zur Küche voraus. Bald war der Imbiss aus getrocknetem Mais fertig und die Männer gesellten sich zu Missy und Marty. Bei Popcorn und Limonade berichteten die Eltern nun ausführlich von den Nachbarn, der Schule und der Kirchengemeinde daheim. Nun konnte Missy nicht länger an sich halten.
1: Ich platze vor Neugier auf die Geschenke in eurem Koffer. Ihr erwartet doch nicht im Ernst, dass wir uns bis morgen früh gedulden, oder?
0: Alle lachten und nach einigem Hin und Her beschlossen sie, den Koffer trotz der vorgerückten Stunde ins Wohnzimmer zu holen und ihn auszupacken. Kaum war der letzte Gurt des Koffers gelöst, als Missy sich mit Feuereifer auf die verschnürten Mitbringsel in seinem Innern stürzte. Die für Nathan und Josiah bestimmten Dinge legte sie beiseite, um sich begeistert an all den Aufmerksamkeiten zu freuen, die ihr die Lieben daheim zugedacht hatten. Es war beinahe Mitternacht, als sie endlich den überall verstreut liegenden Kofferinhalt aufräumten und einander gute Nacht wünschten. Dankbaren Herzens sank Marty auf ihre Kissen. Ihr Gebet war erhört, ihr sehnlichster Wunsch erfüllt worden. Nun konnte sie endlich erleichtert schlafen, mindestens eine ganze Woche lang. Am nächsten Tag ließ sich sogar Marty dazu überreden, hoch zu Pferd die Ranch zu erkunden. Sie hatte ihre helle Freude an den winzigen Blümchen am Wegrand und bestaunte Willis stattliche Herden in den saftigen grünen Tälern, aber auch die majestätischen Berge in der Ferne. Der starke Präriewind jedoch, der ihr Haar zerzauste und einen Rockzipfeln riss, war ihr weniger lieb. Und auch der kargen, öden Landschaft, die sich meilenweit um sie her erstreckte, konnte sie nicht viel abgewinnen. Missy, die selten an ihren eigenen ersten Eindruck von diesem Landstrich zurückdachte, ahnte nichts von den Vorbehalten ihrer Mutter. Sie hatte Willis Land von Herzen zu lieben gelernt. Der Sonntag brachte Gäste in das Haus der Lahays. Pünktlich um 2 Uhr nachmittags stimmte Henry das Eingangslied zu der allwöchentlichen Sonntagsandacht an. Clark und Marty freuten sich, ihre Bekanntschaft mit dem Wagenführer zu erneuern. Henry hatte sich in den kurzen Jahren beachtlich verändert. Damals noch ein befangener, zurückhaltender junger Bursche, war aus ihm ein aufrichtiger, selbstsicherer Mann geworden. Voller Stolz stellte er Missys Eltern, seine hübsche Frau und seinen 2-jährigen Sohn Caldwell vor. Während des Liedes streifte Martys Blick die Besucher, die hier in der Runde saßen. Obwohl sie ihr vorgestellt worden waren, konnte sie sich nicht an alle Namen erinnern. Doch drüben waren Smutje, Rusty und Lane. Die Namen der anderen beiden Cowboys waren ihr entfallen. Die Newtons, seine Nachbarsfamilie, kam erst seit kurzem zu den Andachten. Beim Anblick ihres Sohnes mit dem gekrümmten Arm wurde Marty das Herz schwer vor Mitleid. Insgesamt hatten die Newtons 4 Söhne. Juan und Maria mit ihren beiden Kindern waren heute nicht da. Missy behielt von ihrem Platz aus den Fußweg draußen den ganzen Gottesdienst über im Auge, um sie zu erspähen, doch leider vergeblich. Sie machte sich Sorgen. Schon am vorigen Sonntag hatten die De La Rosas in der Runde gefehlt. Auf Reisen konnten sie kaum sein, denn Scotty hatte sie erst am Freitag noch vollzählig in der Stadt getroffen. Nach dem gemeinsamen Lied leitete Willi die Bibelstunde. Clark wurde gebeten, eine kurze Auslegung zu dem verlesenen Abschnitt aus der Heiligen Schrift zu geben. Die Besucher folgten seinen Worten aufmerksam und hin und wieder sah Marty, wie der eine oder andere aus dem Kreis lebhaft mit dem Kopf nickte. Nach der Andacht bewirtete Missy ihre Gäste mit Kaffee und einem hochgetürmten Teller mit Wongs Zimtwaffeln. Marty und Clark nutzten die Gelegenheit gern, um Bekanntschaft mit Missys und Willis Nachbarn zu schließen. Henry und seine Familie wurden gebeten, zum Abendessen zu bleiben. Wong war hoch erfreut, seine Kochkünste einmal an einer großen Tafelrunde vorführen zu können. Nathan und Josiah liefen mit ihrem Spielkameraden Caldwell in den Hof hinaus, wo sie einen schwanzwedelnder Max stürmisch begrüßte. Während Missy den Tisch nun mit ihrem besten Porzellan und Besteck auf das sorgfältigste deckte, plauderten Marty und Melinda Klein miteinander. Marty fühlte sich schnell zu dieser jungen Frau hingezogen, teilten sie doch die bittere Erfahrung, auf dem Weg nach Westen ihren ersten Mann durch ein tragisches Unglück verloren zu haben. »Wie gut, dass sie Henry hatte, an dessen Seite sie ihren großen Kummer vergessen konnte«, dachte Marty. »Und wie froh bin ich, dass ich damals Clark hatte.« Nicht lange nach dem Essen gingen auch die Kleins wieder nach Hause und die Kinder wurden zu Bett geschickt. Restlos glücklich, von den beiden Großeltern eine gute Nachtgeschichte erzählt bekommen zu haben, kuschelten sie sich unter ihren weichen Decken zurecht und schliefen erschöpft von dem ereignisreichen Tag im Nu ein. Auch Marty fühlte sich müde und abgekämpft. Willi erklärte ihr, dass der ungewohnte Höhenunterschied leicht diese Abgeschlagenheit verursachte. Sie gähnte verstohlen und bemühte sich, der Unterhaltung zu folgen. Clark und Willi schmiedeten gerade Pläne für den nächsten Tag. Es klang nach einem längeren Ausritt. Willi schlug vor, Maria und Juan zu besuchen.
1: »Am besten gehen wir noch vor 9 Uhr aus dem Haus. Ich meine, wir sollten mit der Kutsche fahren, weil Mama das Reiten nicht gewohnt ist. Außerdem ist der Weg weit und wir haben ja die Jungs bei uns. Würdest du Scotty Bescheid geben, dass er uns das Gespann bereitstellt, Willi?«
0: Willi nickte und Marty atmete erleichtert auf. Nachdem nun die Pläne für den kommenden Tag besprochen waren, wurde beschlossen, dass eine ausgiebige Nachtruhe vor dem anstrengenden Tag angezeigt sei. Sie wünschten einander gute Nacht und zogen sich zurück.

0: fragen, wie weit ist's noch, Mama? Sind wir bald da? Missy konnte die beiden eine Weile beruhigen. Doch als Nathan seinen jüngeren Bruder aus schierer Langeweile neckte und reizte, hielt sie das Gespann an, um eine Pause einzulegen. Jeder der beiden erhielt einen Schluck Wasser aus dem Behälter und ein paar Plätzchen. Dann wurden sie zum Spielen in den Schatten des Wagens geschickt, während Marty und Missy ein wenig umhergingen, um die müden Glieder zu strecken. In der unbarmherzigen Hitze hielt es sie jedoch nicht lange und Marty war erleichtert, als die Fahrt weiterging. Sie näherten sich einem Fluss. Martys suchender Blick konnte keine Brücke entdecken und Missy steuerte das Gespann geradewegs auf das Flussufer zu. Ihrer verständnislos dreinschauenden Mutter erklärte sie indessen, dass die Männer aus den umliegenden Ortschaften das Flussbett an dieser Stelle verbreitert hatten, um dem Wasser seine Tiefe zu nehmen.
1: Siehst du? Jetzt können wir fast das ganze Jahr über unbesorgt durch das Wasser fahren.
0: Trotz Missys Versicherung, die Überquerung sei völlig ungefährlich, klammerte sich Marty mit aller Kraft an ihrem Wagensitz fest, bis sie das andere Ufer wohlbehalten erreicht hatten. Gegen Mittag kamen sie endlich an das Anwesen der De La Rosas. Das Gutshaus war aus ähnlichen Steinquadern wie Missys und Willis Heim errichtet, wenn es auch weniger weitläufig angelegt war. Eine junge Frau kam aus dem Haus gelaufen. »Missy«, rief sie begeistert, »da freue ich mich aber, dass du kommst.« Erst jetzt bemerkte sie Marty und blieb betroffen stehen. »Oh, bitte entschuldigen, meine Unhöflichkeit. Ich habe nicht gewusst, dass Missy nicht allein gekommen sei. Sie müssen Missys Mutter sein, oder? Die Mutter, die Missy so sehr herbeigewünscht hat und viel darum geweint und gebetet hat.« Marty nickte. »Und ich bin Maria.« »Kopflose Maria«, spaßte sie, »ich einfach loslaufen, wenn ich Freundin sehe.« Marty lachte und umarmte sie zur Begrüßung. »Missy hat mir viel von Ihnen erzählt, Maria. Sie sind ihr eine liebe Freundin und ich freue mich von Herzen, Sie kennenzulernen«, sagte sie. »Und ich freue mich auch«, erwiderte Maria, »ich beneide Missy sehr viel. Wie gerne würde ich meine Mama auch einmal wiedersehen. Es ist schon so lange Zeit her, seit...« Maria ließ den Satz unvollendet. Sie lud ihre Gäste ein, es sich auf dem Sofa bequem zu machen, während sie sich um die Getränke kümmerte. Marty und Maria schlossen bei einem erfrischenden Glas kühlen Tee schnell Bekanntschaft. »Ihr hättet kommen sollen an einen Tag weniger heiß«, meinte Maria, um gleich darauf in ein silberhelles Lachen über ihren Fehler auszubrechen. »Wie sagt man richtig?«, fragte sie Missy.
1: »An einem kühleren Tag. Nun, vielleicht hätten wir einen kühleren Tag abwarten sollen. Aber wer weiß, ob es stattdessen noch heißer wird. Mir lag sehr daran, dich zu sehen, Maria. Wir haben am Sonntag auf euch gewartet, aber ihr seid nicht gekommen und ich habe befürchtet... Also, ich wollte mich vergewissern, dass auch alles in Ordnung ist, weißt du?«
0: Maria senkte den Kopf. »Ich wollte kommen. Sehr gern wollte ich kommen, aber Juan, er nicht genau weiß, er ist nicht sicher, ob richtig ist, dass wir zu euch kommen. Zu Hause, wir lehren unsere Kinder auf eine Weise zu beten, aber ihr betet auf andere Weise. Unser Junge ist ganz verwirrt, er versteht nicht. Juan sagt, wir dürfen ihnen nicht zwei verschiedene Götter geben.«
1: »Aber Maria, darüber haben wir doch längst gesprochen. Es gibt nur einen Gott. Wir glauben alle an denselben Gott. Nur tun wir es halt ein wenig anders als ihr.«
0: »Ich weiß ja«, Maria warf die Hände in die Luft, »ich weiß ja und Juan weiß bestimmt auch, aber Juan hat Angst, Angst, dass Jorge nicht begreift. Und vielleicht will er darum später überhaupt nicht an Gott glauben. Verstehst du?«
1: »Ja, ich verstehe. Ja, ich habe Verständnis für euch.«
0: »Ich bin froh, sehr froh, dass du verstehst. Ich habe ganz viel Angst gehabt. Du würdest unsere Sorge nicht verstehen. Ich nie, nie möchte, dass du uns böse bist.« Maria wandte sich schweigend ab, um ihre Tränen zu verbergen. Doch als sie dann sprach, strömten ihre Tränen ungehindert. »Bitte, ihr müsst für uns beten. Juan hat viele Zweifel, viele Fragen. Die Kirche seiner Kindheit, er kann sie nicht hinter sich lassen. Aber er hat hier keine Kirche wie zu Hause. Bei euch, wir haben viele neue Sachen von der Bibel gehört, neu und wunderbar. Wir haben noch nie so etwas gehört. Wir brauchen viel Zeit und Geduld, um die Wahrheit zu finden. Bitte bedrängt uns nicht, Missy, und bitte betet für uns, dass wir die Wahrheit finden.«
1: »Ja, ich verstehe. Wir werden für euch beten. Wir werden beten, dass ihr die Wahrheit findet. Nicht, dass ihr so glauben sollt wie wir, sondern nur, dass ihr die Wahrheit findet.«

0: Wir glauben felsenfest, dass Gott uns die Wahrheit in seinem Sohn Jesus Christus gegeben hat und dass Jesus für unsere Sünden am Kreuz gestorben ist. Und aber genau dasselbe glaubt ihr ja auch, Maria. Dann müssen wir Gott also bitten, euch zu zeigen, ob ihr weiterhin zu unseren Andachten kommen sollt. Wir werden für euch beten.
1: An der gedeckten Kaffeetafel plauderten sie dann über äußerliche Dinge. Kleiderstoffe, die neueste Mode und die Gemüsegärten, die trotz der trockenen Hitze gediehen. Schließlich drängte Missy zum Aufbruch. Und Maria schickte José und Nathan zu Pedro, dem Stallknecht, um ihn zu bitten, das Gespann bereitzustellen. Die beiden Spielgefährten liefen nach draußen und die Frauen verabschiedeten sich von ihrer Gastgeberin. Bitte, sagte Maria, lasst uns noch zusammen beten. Ich habe es so sehr vermisst. Gemeinsam knieten sie nieder. Macht es euch etwas aus? Darf ich zu Gott in meiner Sprache beten? Ich weiß, er versteht mein Herz immer, aber meine Zunge, er versteht besser, wenn Spanisch spricht. Marti hatte noch nie jemand so voller Inbrunst beten hören wie Maria jetzt. Das Wetter kühlte sich tatsächlich ein wenig ab, und wenn die Temperaturen auch immer noch weit über dem lagen, was Marti als angenehm empfand, so war die Hitze doch erheblich erträglicher geworden. Missy und Marti hielten sich zumeist in dem schützenden Haus auf, während Clark fast jeden Tag mit den Männern ausritt. Er freute sich an den weiten Tälern, wo das Vieh graste, und dem gewaltigen Gebirgsmassiv am Horizont. Nathan verbrachte jede freie Minute bei seinem Großvater. »Kannst du heute endlich mal mit mir reiten kommen, Opa?« bettelte er beim Frühstück. »Lässt sich einrichten, mein Junge«, gab Clark zurück. »Dein Pa wird heute ausnahmsweise mal ohne mich auskommen müssen.« »Oh, fein«, freute Nathan sich. »Morgen kannst du ihm dann wieder helfen. Ehrenwort.« Ein Schmunzeln ging durch die Tischrunde. »Wo soll's denn hingehen?« erkundigte sich Clark. »Ich zeig dir die Westhügel.« »So, gibt's da eine Menge zu sehen?« Den Mund voller Rührei brachte Nathan nur ein heftiges Kopfnicken zustande. »Na prima. Dann machen wir zwei also heute einen Abstecher in die westlichen Hügel.« Aus Nathans Augen sprühte die geballte Abenteurerlust eines Fünfjährigen. So schnell er konnte, löffelte er seinen Teller leer. Kaum hatte er den letzten Bissen hinuntergeschluckt, sprang er auf. »Welches Pferd soll Scotty dir denn satteln, Opa?« »Ah, lass nur, mein Junge. Ich glaube, Scotty hat auch ohne unsere Sonderwünsche alle Hände von zu tun. Ich sattle mir Osman schon selbst, wenn wir soweit sind.« Nathan fuhr herum und stürzte auf die Tür zu. »Ich hol Harlekin aus dem Stall«, rief er und verschwand. »Schade, dass Joey noch so klein ist«, tönte es von der Diele her. »Joey?« fragte Marty verständnislos. »Wer ist denn das?«
0: »Weißt du, als unser zweiter Sohn geboren war, habe ich mir das Gehirn nach einem Namen zermartert, der nicht so ohne weiteres verballhornt werden würde. Ich habe gedacht, an Josiah ist wirklich nichts abzukürzen oder dazuzudichten. Leider habe ich die Rechnung ohne Nathan gemacht. Von Stund an hieß das Kind bei seinem älteren Bruder nur noch Joey. Ach, im Grunde ist wohl jeder Name recht, wenn er nur mit Liebe ausgesprochen wird.«
1: Marty stimmte ihr zu. Clark leerte seine Kaffeetasse. »Wirst wohl heute deine Rindviecher alleine Schach halten müssen, Cowboy Willi«, lachte er. »Mein Kamerad und ich haben nämlich große Pläne, weißt du?«
2: »Ich würde ja gern mit euch kommen, aber ich habe Hugh Kelly versprochen, seine neuen Tiere zu begutachten. Freu dich nur, dass dir unser Ausritt erspart bleibt. Der Weg ist lang und heiß wird's obendrein werden. Um ein paar Meilen abzukürzen, reiten wir mitten durch ein böses Kakteental. Diese Dinger sind so kratzbürstig, dass sie einem fast die Kleider vom Leib reißen.«
1: »Da habe ich mit den Westhügeln ja das große losgezogen«, schmunzelte Clark.
2: »Ja, diese Hügel sind vollkommen ungefährlich. Deshalb darf Nathan auch dort allein spielen. Kaum eine lebendige Kreatur gibt's da zu sehen. Selbst eine Klapperschlange auf der Flucht ist eine Seltenheit.«
1: »Also ehrlich gesagt, wenn uns tatsächlich eine Klapperschlange begegnen sollte, hoffe ich doch sehr, dass sie die Flucht ergreift. Ich muss zugeben, diese Tiere sind mir nicht so ganz geheuer.«
2: »Wenn man sie nicht erschreckt, sind sie harmlos.«
3: »Möchtest du eine Prinzessin sein, dann lass Jesus in dein Herz hinein und fange an, Gott hoch zu preisen. Dann wirst du ein Kind Gottes heißen. König So wird unser Gott genannt. Und damit liegt es auf der Hand, dass all die Mädchen, die sein Kind, somit Prinzessinnen noch sind. Doch musst du dann auch danach streben, so wie eine Prinzessin ja zu leben, zu meiden Sünden, Schmutz und solcherlei, denn dieses schickt sich nicht dabei. Ja, unser Gott ist Herr der Herren. Ihn soll die ganze Welt verehren. Er schenkt uns wunderbare Gaben und möchte uns als Kinder haben. Ist das nicht wunderbar und fein, ein richtiges Königskind zu sein? Drum danke Gott und freue dich,

0: Prinzessin sein, dann lass Jesus in dein Herz hinein und fange an, Gott hoch zu preisen. Dann wirst du ein Kind Gottes heißen.
1: König, so wird unser Gott genannt. Und damit liegt es auf der Hand, dass all die Mädchen, die sein Kind, somit Prinzessinnen noch sind. Doch musst du dann auch danach streben, so wie eine Prinzessin ja zu leben, zu meiden Sünden, Schmutz und solcherlei, denn dieses schickt sich nicht dabei.
2: Ja, unser Gott ist Herr der Herren. Ihn soll die ganze Welt verehren. Er schenkt uns wunderbare Gaben und möchte uns als Kinder haben. Ist das nicht wunderbar und fein, ein richtiges Königskind zu sein? Drum danke Gott und freue dich.

sei begeistert von Gott, als ich nach meiner Bekehrung so frisch im Glauben, voller Enthusiasmus, wie ich war, habe ich erzählt meinen Kollegen, du, ich habe mich bekehrt, ich bin Christ geworden. Dann höre ich, wie einer sagt, das ist alles nur Strohfeuer bei dem. Warte mal ab, das geht alles vorbei, lass ihn in Ruhe. Aber jetzt sind inzwischen schon bald 50 Jahre vergangen und Gott heizt immer noch mit Stroh. Halleluja. Bin immer noch begeistert von meinem Heiland, von seiner Liebe, von seiner Kraft, von seiner Herrlichkeit. Und je mehr und je weiter ich mit dem Heiland gehe, desto begeisterter bin ich von Jesus. Halleluja. Ich lade dich ganz herzlich ein für den nächsten Gottesdiensten. Am Mittwoch wird das Thema sein, sei treu in allen Dingen. Weißt du, Gott belohnt die Seinen. Gott lässt sich nicht lumpen. Gott ist nicht knausrig. Gott ist sehr großzügig. Er gibt über Bitten und Verstehen. Manchmal kapieren wir das nicht, manchmal merken wir das nicht so schnell, aber am Schluss wird ein Strich gemacht und dann denkt Gott an dich. Preis dem Herrn. Am Freitag wird das Thema sein, sehr praktische Themen habe ich diesen Monat. Sei nicht eifersüchtig. Sei nicht eifersüchtig auf deinen Nachbar, deine Nachbarin. Der hat mehr, die ist geistlicher, die ist voller Feuer, voll Heiligen Geistes. Und du sagst, und ich bin noch so klein, ich bin nur ein Zwerg. Du sollst dich nicht mit niemandem vergleichen. Du bist du und Gott hat genug Gaben, genug Feuer, genug Stroh für dich. Halleluja, dass du alle Zeit, alle Tage begeistert sein kannst. Sei nicht eifersüchtig auf andere Christen, die irgendwie besser haben, schöner haben, mehr Wohlstand haben. Weißt du, glücklich sind die Menschen nicht, die reich sind. Glücklich sind die Menschen, die nichts haben und die Gott haben in ihrem Herzen. Der russische Zar war so unglücklich in einer Zeit, hatte Depressionen und dann hat er seinen Leuten gesagt, sucht mir einen glücklichen Menschen, denn ein Weiser hat ihm gesagt, weißt du, du wirst glücklich, wenn du das Hemd eines glücklichen Menschen trägst. Wenn du das Hemd eines glücklichen Menschen bekommst. Und dann hat er gesagt, sucht in meinem Reich, in ganz Russland, wo ist ein glücklicher Mensch? Und dann haben sie alle möglichen Leute untersucht und befragt, sind sie glücklich? Sind sie glücklich? Und alle sagten, ja, ich bin glücklich, aber nicht immer, nicht alle Zeit. Und dann kamen sie zu einem alten Bauern in eine Hütte, Holzblockhütte, und dann fragten sie ihn, sind sie glücklich? Aber der hat nur zerlumptes Hemd gehabt, hat also nichts, keine schönen Kleider gehabt. Ja, ich bin alle Tage glücklich, ich bin so froh, dass ich aufstehen kann, ich bin so dankbar Gott, dass ich genug habe zu essen, obwohl er fast gar nichts hatte. Verstehst du? Und dann sagte, könnten wir Ihnen das Hemd abkaufen? Sagte, das Hemd, diesen Lumpen? Ja, Sie kriegen bessere Hemden. Kann ich Ihr Hemd haben? Und dann kommt er zum Zar zurück und sagt, Zar, ich habe nichts Besseres gefunden als dieses Hemd. Der Mann war wirklich glücklich. Verstehst du, die Kleider machen die Leute nicht glücklich. Das Äußere macht einen nicht glücklich. Die Freude am Herrn macht einen glücklich. Auch wenn du ein lumpiges Hemd trägst, zerrissenes, zerfetztes Hemd trägst, aber du bist glücklich hier drin. Und das ist, was zählt. So, sei nicht eifersüchtig. Am Samstag wird das Thema sein, werde nicht stolz. Auch wiederum, weißt du, dass wir uns was einbilden. Ich bin Christ. Was sind wir? Verstehst du, Christen ist nichts Besonderes. Das war ein Schimpfwort früher im Altertum, in der Urgemeinde. Christ, ich bin was Besonderes. Nein, alles, was wir sind auch dank der Gnade Gottes. Niemand kann sich rühmen, niemand kann sich was einbilden. Ich bin das, was ich bin, durch die Gnade Gottes. Werde nicht stolz, bleib demütig und du bekommst viel Gnade von Gott. So, nur ein paar Gedanken, dass du weißt, was passiert wird, was gesagt wird an diesen Tagen. Und nächsten Sonntag, so Gott will, und wir leben, überwinde deine Berge, dein Mount Everest, dein Sorgenberg, dein Sandberg der Traurigkeit, der Entmutigung und dass alles vorbeigeht, wie gewonnen, so zerronnen. Überwinde deine Berge. So, sei begeistert von Gott. Wer will begeistert sein? Enthusiastisch, voller Freude. Halleluja. Wie sieht die Begeisterung aus? Was macht einen begeisterten Menschen? Überleg einmal, was ist ein glücklicher Mensch, so wie der Zar? Das Hemd eines Bettlers, verstehst du? Der war glücklich. Es macht nicht Wohlstand, es macht nicht, dass du satt bist, einen glücklich, sondern das Herz muss voll sein. Werde brennend im Geist, heißt es einmal in der Bibel. Und das hat Auswirkungen. Wenn du einmal brennst, wird deine Umgebung angesteckt. Da werden alle begeistert plötzlich werden. Wenn du jubelst und jauchst, wirst du alle mitreißen. Weine und du weinst allein. Eine Tatsache, ein Fakt. Sei bewusst in deinem Alltag, dass du Gott hast und dein Alltag wird beeinflusst. Dein ganzes Leben, deine ganzen Beziehungen, alles wird

0: wird beeinflusst von der Freude am Herrn. Die Freude am Herrn ist meine Stärke. Das ist Begeisterung. Ich freue mich, so wie dieser Bettler. Ich freue mich, dass ich jeden Tag aufstehen kann, dass ich genug zu essen habe, dass ich nicht gerade erfriere. Römer Kapitel 12, das ist mein Einstieg heute. Seid begeistert von Gott. Da heißt es, seid nicht träge in dem, was ihr tun sollt. Als Einleitung, damit du weißt, was da alles passiert. Und dann erst, seid brennend im Geist. Also seid nicht träge in dem, was du tun sollst. Ich muss in die Versammlung. Verstehst du? Wenn die Versammlung des Gottesdienstes, Gebetsstunde oder was auch immer ist, Bibellesen, dir eine Last ist, dann bist du nicht brennend im Geist. Dann bist du im Kühlschrank. Da erfriert man bei dir. So, seid nicht träge in dem, was ihr tut, ob es Opfer geben ist oder was es auch immer ist. Ich habe in Stuttgart eine liebe Schwester gehabt, Käthe hieß sie. Wenn sie geopfert hat, meistens hat sie alles gleich geopfert, ihr ganz Portemonnaie ausgeschüttet, da war nicht viel drin, aber das, was da drin war, war weg. Und dann sagte Bruder Matutis, ich komme nicht mehr nach Hause, denn sie wohnte ein paar Ortschaften weiter. Verstehst? Mir blieb nichts anderes übrig, als sie nach Hause zu bringen. Sie hat alles geopfert. Aber Gott hat sie auch reichlich gesegnet. Weißt du, wer reichlich opfert, der wird auch reichlich gesegnet. Seid nicht träge, was ihr tut. Seid brennend im Geist. Dient dem Herrn. Alles so Stichworte. Eigentlich so christliche Hausregeln. Seid fröhlich in der Hoffnung, geduldig im Trübsal, beharrlich im Gebet. Das ist brennend im Geist sein. Fröhlich in der Hoffnung. Hast nichts, aber du hoffst, es wird besser werden. Morgen kommt ein anderes Wetter. Morgenrot ist am Horizont angesagt. Nehmt euch der Nöte der Heiligen an. Übt Gastfreundschaft. Das ist, wie man brennend im Geist ist, dass man Leute aufnimmt, Leute einladet, mit Leuten redet und manche beherbergen noch nebenbei Engel. Segnet, die euch verfolgen. Wird es immer härter. Merkst du das nicht? Segnet die und flucht nicht. Freut euch mit den Fröhlichen und weint mit den Weinenden. Seid eines Sinnes untereinander. Das heißt, du musst mit allen übereinstimmen. Das ist brennend im Geist sein. Mit den Weinenden weinen und mit den Lachenden lachen. Mit den Habenden haben und mit den Haben nichts, nichts haben. Also seid brennend im Geist. Trachtet nicht nach hohen Dingen, sondern haltet euch herunter zu den Geringen. Haltet euch nicht für klug oder hier für stolz, was nächste Woche das Thema sein wird. Haltet euch nicht für klug. Ich weiß alles. In dem Moment, wo du sagst, ich weiß alles, kannst du nichts mehr Neues lernen. So haltet euch nicht für klug. Vergeltet niemand Böses mit Bösem. Seid auf Gutes bedacht darüber. Jedermann ist gegen jedermann. Seid also auf Gutes bedacht. Sucht das Gute, sucht das Beste. In jedem Menschen ist halt etwas Schlechtes und in jedem Menschen ist etwas Gutes. Und finde das Gute in jedem Menschen. Lass das Schlechte weg. Das ist nur die Schale, die wird eines Tages abfallen. Aber das Gute ist, was bleibt. Ist es möglich, so viel es an euch liegt, so habt Frieden mit allen Menschen. Rächt euch nicht selbst, meine Lieben, sondern gebt Raum dem Zorn Gottes. Rächt euch nicht selbst. Gott rächt sich selbst. Ich habe gestern euch gesagt, ich bin nicht Charlie. Weißt du, wo die ganze Welt jetzt Charlies sind? Lauter Charlies springen darum. Verstehst du? Und sogar unser Bundespräsident. Wir sind Charlie. Ich bin kein Charlie. Charlies waren Lästerer, waren Spötter. Die haben alles durch Kakao gezogen. Ob es der Papst war, die Kirche war, ein Heiliger war, Jungfrau Maria war, egal wer es war. Und liest Judas 8 bis 10, Vers 8 bis 10. Weißt du, die Lästerer, die werden das Reich Gottes nicht sehen. Die sind jetzt schon bei den Spöttern und wir sitzen nicht, wo die Spötter sitzen. Ich bin nicht Charlie. Ich bin ein Christ, der an Jesus Christus glaubt. Ich lobe meinen Herrn und preise meinen Herrn und ich meide alle Leute, die Gott lästern. Ich habe mit Gottes Lästerern nichts zu tun. Die gehören in die Hölle alle miteinander. Und die bekommen das, was sie verdient haben. Lästerer kriegen ihren Lohn. Und das waren Oberlästerer. Wir sind Charlie, vergiss den Schmarrn. So, meine Rache ist mein, sagt der Herr. Und ich will jedem vergelten. Jeder bekommt das, was er verdient. Es ist merkwürdig, was da passiert ist. Sehr merkwürdig. Er sollte so aufhorchen. Gott lässt sich nicht spotten. Was der Mensch sieht, das wird er ernten. Von wem auch immer. Vielmehr, wenn dein Feind hungert, gib ihm zu essen. Dürstet er, gib ihm zum Trinken. Wenn du das tust, so wirst du feurige Kohlen auf sein Haupt sammeln. Also lass nicht vom Bösen überwinden, wir sind Charlies. Nein, wir sind Kinder Gottes, fröhliche Menschen. Wir lachen, im Haus Gottes darf man lachen, darf man sich freuen. Man muss wissen, wo die Grenze vom Witz und Humor und Satire ist. Unanständige Leute wissen keine Grenzen. Sie sind wie Tiere, wie wilde Tiere. So wird uns im Judas diese Menschen beschrieben. Lasst die Bösen böse bleiben und die Guten gut sein. Seid brennend im Geist, begeistert für das Gute, für das Positive, für Gott. Seid begeistert von der Sache Gottes, vom Reich Gottes. Trachtet zuerst nach dem Reich Gottes und dann wird euch solches alles zufallen. Halleluja. Gott hat genug Strom, auch für dich, nicht nur für mich. Gott hat genug Strom. Sei erfüllt von Gott, von der Fülle Gottes. Und er hat alles, was du brauchst. Du musst auf die Leute nicht neidisch sein, die mehr haben, als du jetzt im Augenblick. Denn wer mehr hat, von dem wird es auch mehr verlangt. Er ist mir Gott gegenüber verantwortlich. Die Freude am Herrn ist unsere Stärke. Was macht das alles aus? So diese Begeisterung für Gott. Die Liebe zum Herrn. Die Liebe zu seiner Sache. Petrus und Johannes in Apostelgeschichte 4, Vers 19 und folgende Verse. Sie wurden geschlagen, sie wurden beschimpft, sie wurden bedroht. Und was machen diese Brüder? Petrus aber und Johannes antworten voll Heiligen Geistes, so wie sie waren wahrscheinlich, und sprachen zu ihnen: Urteil selbst, ob es recht ist, dass wir Menschen gehorchen oder Gott gehorchen. Urteil selbst, prüft mal. Wem sollen wir mehr gehorchen, auf wem sollen wir mehr hören? Wir können es nicht lassen, von dem zu reden, was wir gesehen und gehört und betastet haben. Toll, das ist Begeisterung. Wenn du Gott erlebt hast, Jesus gesehen hast, den Heiligen Geist empfangen hast, dann kannst du nicht mehr schweigen. Dann läuft es über. Ich habe in Süddeutschland eine Schwester gehabt, die, weißt du, manchmal sind Leute unbeholfen, auch geistlich. Die hat den Heiligen Geist bekommen und die hat nicht mehr aufgehört, in Sprachen zu reden. Sogar auf dem Bus habe ich Schwester beruhigt. Ich kann mich nicht mehr beruhigen. Die Freude am Herrn, die sprudelte und die hat den Mund zugehalten. Und so ist sie nach Hause gegangen. Ich weiß nicht, wie sie noch zu Hause angekommen ist. Die Freude am Herrn. Wir lachen darüber. Aber weißt du, wenn du die Herrlichkeit Gottes erlebst, wenn du einmal eine Explosion erlebst, du, dann kannst nicht mehr anders. Wir können es nicht lassen. Lass es prüft. Weißt du, ich bin so, dass wenn Menschen Gott erleben, die können es nicht fassen. Was ist das? Es ist etwas Übernatürliches. So, und dann bedrohte man ihnen und sie ließen dann gehen. Und das um des Volkes willen, die waren Feiglinge. So siehst du, die Obersten, die Tyrannen, die Mächtigen, die sind feige, die gehen nur nach der Öffentlichkeit. Die wollen immer die Öffentlichkeit haben. Und weil sie nichts fanden, was die Strafe verdient hätte, denn alle lobten und priesen Gott über den, was da geschehen ist mit dem Lahmen, die Heilung des Lahmens dort im Tempel. So sehen wir, von Gott erfüllte Menschen sind begeisterte Menschen, sind inspirierte. Wir können nicht lassen, schlagt uns den Kopf auf, wenn ihr wollt. Wir hören nicht auf. Schneidet uns die Zunge aus, sticht uns die Augen aus. Wir haben so einen Mann gehabt, Watschmani. Dem hat man die Zunge abgeschnitten, weil er einfach von Gott geredet hat. Dann hat er Zettelchen aufgeschrieben, auf Papier und den Leuten getröstet und so weiter. Hat man ihm die Augen ausgestochen. Die können nicht lassen. Der, wo Gott erlebt hat, wo den Heiland kennt, der weiß, mit wem er was zu tun hat. So, wir können nicht lassen. Sie sind von Gott motiviert. Sie können nicht lassen. Und es wird schwierig für sie, aufzuhören, zu loben und zu danken und zu preisen. Wenn du nicht mehr kannst, und ich möchte dir auch raten, Bruder, Schwester, dann bete in Sprachen. Du wirst sehen, was für eine Freude plötzlich über dein Leben kommt, wenn du entmutigt bist, traurig bist. Die Trauergeister fliehen, indem du anfängst, in anderen Sprachen Gott zu loben. Die Depression flieht, die Dämonen fliehen, denn die verstehen gar nicht, was ist da los jetzt. Ja, fang an, in Sprachen Gott zu loben und zu preisen. Ich bete auch oft in Sprachen, wenn ich nicht mehr weiter weiß. Und lobe Gott. So, sei erfüllt von Gott. Weißt du, du explodierst. Du bist in Ekstase. Und das sind viele Protestanten, die sind ängstlich. Ja, das ist Enthusiasmus. Das ist seelisch. Meine Seele lobt den Herrn. Meine Seele soll sogar den Herrn loben. Lobe den Herrn, meine Seele. Das ist enthusiastisch. Und euphorisch sein und begeistert sein und erfüllt sein von der Herrlichkeit Gottes. So, Menschen, die von Gott erfüllt sind, voll Heiligen Geistes sind, sie laufen Gott nicht weg. Sie bleiben stehen. Wir können es nicht lassen. Das ist die Botschaft der ersten Christen. Wir können nichts annullieren. Wir können nichts zurückholen. Wir können nichts rückgängig machen. Wir werden nicht kürzer treten. Wir werden im Gegenteil noch weiter machen. Und als sie nach Hause kamen, bei den Ihrigen in der Gemeinde, im Gemeindezentrum, dann haben sie gebetet und plötzlich wurden sie erfüllt mit dem Heiligen Geist, dass sogar die Wände wackelten, dass ein Erdbeben geschah. Weißt du, sie widerrufen nichts. Menschen, die von Gott erfüllt sind, die ziehen sich nicht zurück. Jetzt müssen wir in unser Schneckenhaus zurückziehen. Wir dürfen nicht mehr so laut reden und so laut beten und wir dürfen nicht mehr so laut predigen und wir dürfen nicht mehr so fromm sein. Wir müssen uns der Welt anpassen von wegen. Islam, weißt du, was Islam ist? Nicht friedfertige Religion. Islam ist Unterwerfung. Unterwerfung. Und das ist Islam. Weißt du, du musst die, und das wollten sie, unterwirf uns, redet nicht mehr von Jesus. Proklamiert ihn nicht mehr. Du kannst allen Schund und allen Dreck reden, aber nicht über Jesus. Du kannst über Gott reden. Da wird die Welt nicht aggressiv. Aber sobald du Jesus erwähnst, ist der Teufel los. Warum? Weil der Teufel den Namen Jesus nicht aushalten kann. Wird er erfüllt von Gott. Weißt du, die ersten Christen nehmen nichts zurück. Lassen sich nicht verbieten, sich im Maulkorb aufbinden und sich aufhalten. Sie machen weiter. Und genau so ist es, was ich heute Morgen predigen möchte. Ich möchte dich ermutigen. Sei begeistert von Jesus. Nicht nur vom Herrgott. Und von Juden und Israel. Und der Schöpfung. Von Gott begeistert sein, dem Schöpfer Himmels und der Erden. Und weißt du, wenn du von Jesus begeistert bist, dann werden Menschen dich verteufeln. Aber sie ließen sich verteufeln. Sie ließen sich verdammen. Sie ließen sich verfluchen. Und sie priesen Gott weiter. Jesus, Jesus. Unser Jesus hat ihn gesund gemacht. Auch wenn man ihn, wenn man versucht hat, mit allen möglichen Tricks und Worten und so weiter, diesen Namen Jesus auszureden und ihnen verboten wollte, redet nicht mehr im Namen Jesus. Könnt alles sagen. Moses, das Gesetz, die 10 Gebote, könnt alles erzählen. Aber nicht Jesus. Du siehst, der Teufel mag Jesus nicht. Und sie gehen auch nicht in den Untergrund, auch wenn sie schwere Wege gehen. Tauchen nicht unter, sondern sie machen weiter. Am nächsten Tag stehen sie wieder auf dem Marktplatz. Petrus und Johannes voll Heiligen Geistes. Da lassen sie sogar noch mehr Spektakel auflaufen. Da sagen Kranke, legt euch hin und wir gehen vorbei. Und wenn mein Schatten auf euch fällt, seid ihr gesund, springt auf und geht nach Hause. Sie sagten Gott nicht ab. Weißt du, der Teufel möchte, dass du deinem Gott absagst, wenn es schwierig wird. Dass du Schluss machst. Eine Pistole nimmst und eine Kugel durch die Schläfe jagst. Das ist, was der Teufel möchte. Sag deinem Gott ab. Geh nicht mehr in die Gemeinde. Bet nicht mehr. Glaub nicht mehr. Schmeiß alles hin. Wirf die Flinte ins Korn. Nein, genau das ist, was der Teufel möchte. Aber was macht unser Bruder Hiob? Ich weiß, dass mein Erlöser lebt. Und plötzlich steht er wie ein Phönix aus der Asche auf. Sie lassen sich nicht verbieten, Gott zu loben und zu preisen. Was macht Bruder Paulus und Bruder Silas im Gefängnis? Um die Mitternacht in Philippi. In Stock gebunden. Und weißt du, was in Stock gebunden ist? Du kannst den Kopf nicht bewegen. Kannst die Hände nicht bewegen. Kannst nicht in die Hände klatschen, so wie hier bei uns heute Morgen. Da bist du gebunden. Und er sagt dann so, singen können wir auch nicht. Da krächzt es. Aber lass uns den Lobgesang sprechen. Und als sie den Lobgesang sprachen, ist es vollkommen egal, ob du den Lobgesang sprichst oder singst. Du musst nicht unbedingt immer singen, aber den Lobgesang sprechen. Psalmen. Sie mit Psalmen und Hymnen ermutigen. Verstehst du? Schon allein in den Worten, großer Gott, wir loben dich. Herr, wir preisen deine Stärke. Wie du warst vor langer Zeit, so bleibst du in Ewigkeit. Schon allein, da musst du nicht singen. Großer Gott, wir loben dich. Nein, sprich den Lobgesang. Nimm ein Liederbuch und lies so einen Spruch. Und du fährst auf wie ein Adler. Und als sie den Lobgesang sprachen, so vielleicht gerade mittendrin, 12 Uhr, wackelt die Erde. Und die Fesseln werden gesprengt. Weißt du, die Jünger, die Urgemeinde, die Urchristen haben sich nicht verbieten lassen, Jesus zu lieben. Auch wenn alles schwieriger wurde, schmerzlicher wurde, bedrohlicher wurde, gefährlicher wurde, riskanter wurde, unsicherer wurde. Sie lobten Gott weiter. Sei begeistert von Gott. Sie lobten Gott weiter, auch wenn alles noch so heikel war. Weißt du, die Leute damals, Christentum und Glaube an Gott war kein Zuckerlecken. Wer das glaubt, dass Zucker, heute haben wir Zuckerlecken. Verstehst? Heute spuckt uns niemand an, gibt uns keinen Watschen. Heute guckt uns nicht einmal jemand schief an. Heute ist vielleicht manchmal in sogar, wenn du an etwas glaubst. Egal was. Verstehst? Aber damals, das war schwierig, an Gott zu glauben. An einen Gott, einen Christus, der gekreuzigt wurde. Weißt du, ist er an Zeus, an Jupiter zu glauben, der Blitze ausstrahlt und mächtig ist und so weiter. An den, solch einen Herrgott zu glauben, das ist wunderbar. Aber an einen Jesus, der gekreuzigt wurde. Wir haben in einer Katakombe, da wurde ein Schwein geopfert und stand, der glaubt auch an diesen Schwein, an dieses Opfer, an Jesus Christus. Verstehst du? Das war Hohn und Spott. Und sie haben weitergemacht. Wer an Jesus glaubt, den Heiligen Geist hat, der ist aus einem anderen Holz geschnitzt. Aus einem total anderen Material. Und sie lobten Gott weiter. Du Petrus, schau den Petrus vor Pfingsten an und schau den Petrus vor und nach Pfingsten an. Da steht vorher ein Feigling und jetzt steht er auf, lobt und preist Gott. Wir können es nicht lassen. Vorher zittert er bei einem Mädel, geht in die Knie, wird weich. Und jetzt sagt er, wir können es nicht lassen. Sie loben Gott weiter, auch wenn sie noch so sehr gequält wurden, noch so viel bedroht wurden, noch so beschimpft wurden. Sie lobten Gott weiter. Das ist das Geheimnis des christlichen Glaubens. Weitermachen, weitermachen, weitermachen, weitermachen, weitermachen. Sie lobten Gott weiter. Egal wie sie beleidigt wurden, wie schlecht sie gemacht wurden, mit wie viel Dreck sie beworfen worden sind. Sie machten weiter. Bruder, Schwester, und ich möchte dich ermutigen, sei brennend im Geist. Begeistert von deinem Gott. Mach weiter. Je mehr Dreck sie auf dich zuwerfen, desto mutiger werde. Denn, weißt du, das sind die letzten Zuckungen der Hölle. Des Teufels. Je mehr der Teufel tobt, desto schwächer wird er. Schließlich verschießt er seinen Dreck und sein Pulver und sein Schmutz und seine Gülle. Das Reich Gottes ist nichts für Weichlinge und Schlaffis. Das Reich Gottes ist nichts für Feiglinge und Jammerlappen. Sei begeistert von Jesus, sei erfüllt von Jesus. Mein Jesus lebt, weil Jesus lebt, lebe ich auch morgen. Ich weiß, dass mein Erlöser lebt. Sei begeistert für Jesus, auch wenn es dir das Leben kostet. Und du nicht weißt, ob du das noch überlebst, dieses ganze Spektakel, was die Leute über dich veranstalten und mit dir veranstalten. Weißt du, auch wenn dir die Kraft ausgeht, ich lebe weiter. Ich weiß, dass mein Erlöser lebt und der Letzte, der sich aus dem Staub erhebt, das ist mein Herr. Ob ich da rauskomme, ist es egal. Aber er steht auf. Und weil Jesus lebt, werde ich auch leben. Amen. Einverstanden? Weißt du, sei begeistert von Jesus. Halb Erlöste, halb Entschiedene, so halbherzige Menschen mit halber Kraft, die kommen nicht weit. Aber werde voll von Jesus, von seinem Geist. Wahre Gläubige loben Gott weiter, auch wenn man ihnen alles wegnimmt. Wenn sie sogar aus dem Land vertrieben werden, wenn sie verfolgt werden. Schau doch die ganzen Waldenser, Salzburger, die ganzen Menschen in der Reformationszeit. Sie sind geflohen, sie sind verjagt worden. Sie mussten Haus und Hof und alles zurücklassen und sind weitergegangen. Und sie haben woanders was Neues angefangen. Interessant ist Hugenotten. Die Hugenotten wurden vertrieben. Die kamen dann zu uns, hier nach Berlin und Ostpreußen und wo auch immer, kamen die Hugenotten. Und der Fluch fiel auf Frankreich, ein ödes Land. Da, wo die Hugenotten früher waren, ist verödetes Land. Der Segen Gottes hat sich entzogen. Weißt du, der Segen geht mit den Gesegneten mit. Lass doch die toben, die Katholiken und die Muslimisten. Und wer auch immer ist, lass sie toben. Dein ist das Reich und dein ist die Kraft und dein ist die Herrlichkeit. Halleluja. Sie gingen weiter, ließen sich nicht entmutigen. Wie viele Christen? Wenn ich lese bei diesen ISIS, da werden Christen sogar gekreuzigt, geköpft. Aber die machen weiter. Die machen weiter. Lass dich nicht entmutigen an den Widerständen. Sei begeistert von Gott. Ich werde meinen Glauben nicht aufgeben. Können wir alles nehmen. Wisst ihr, Geschwister, wenn uns der Glaube genommen ist oder wird, dann sind wir verloren. Aber solange wir noch einen Glauben haben, auch wenn es nur ein Fünkchen Glauben ist, brauchst nicht viel Glauben, nur ein bisschen Strohfeuer, nur ein bisschen für ein paar Augenblicke, du wirst überleben. Deshalb der Teufel versucht dir den Glauben an Gott madig zu machen, schlecht zu machen, durch den Kakao zu ziehen. Diese ganzen Charlies-Leute. So, preise Gott, lass dir das nicht nehmen, lass dich nicht lächerlich machen, lass dir lachen. Wer zuletzt lacht, lacht am besten. Halleluja. Wer zuletzt lacht. Wahre Christen sind von Gott erfüllt, egal wie es ihnen persönlich ergeht. Weißt du, das Hemd eines Bettlers, das ist, was der Zar sucht, was ihn glücklich machen könnte. Und sie wissen, wahre Christen wissen, wir werden von Gott getragen, gehalten, wir werden von Gott bedeckt, wir werden von Gott durchgetragen, wie auch immer. Und wenn's nicht, wir werden unsere Knie nicht beugen, haben die drei Männer gesagt. Wir werden nicht dieses Standbild Nebukadnezars anbeten. Wahre Christen, sie wissen, uns wird Gott schon helfen. Bruder und Schwester, du darfst eines wissen, dein Gott, an dem du glaubst, von ganzem Herzen, wird dir helfen, auch wenn du in die Löwengrube musst. Konnte dich der Gott, der Herr, dem du ohne Unterlass dienst, dich bewahren. Guten Morgen, Kaiser! Gott hat mich bewahrt, ich lebe immer noch. Und die anderen, die haben kaum den Boden erreicht, wurden zermalmt und aufgefressen. Gott ist dein Helfer in jeder Lebenslage, glaub mir das. Bleib Gott treu und du überlebst Königreiche. So wie Daniel. Hebräer Kapitel 13, Vers 6. So können getrost auch wir sagen, so wie dieser Schreiber dort sagt, im alten Psalmwort, der Herr ist mein Helfer, ich will mich nicht fürchten, was können mir Menschen tun? Der Herr ist mein Helfer, ist er oder ist er nicht? Sei gewiss und sei sicher, sei begeistert davon, wenn er ist. Der Herr ist mein Helfer, Hebräer 13, Vers 6, ich will mich nicht fürchten, was können mir Regierungen tun? Was können mir Gottlose tun? Was können wir mir geistlose Menschen antun? Was können sie? Gar nichts. Im Gegenteil, sie sind Feiglinge. Und sie müssen ihre Feigheit irgendwie verdecken und groß tun. Wir sind viele. Egal, was die Menschen mit ihnen damals anstellten, wie sie sie behandelten und drangsalierten und schikanierten, egal, was ihnen widerfahren ist und passiert ist, es war vollkommen egal. Sie wussten, mein Gott, unser Gott wird uns helfen, auch wenn wir jetzt woanders neu anfangen müssen. Es ist ihnen egal, wie verrückt ihnen das Leben spielt, wie schlecht ihre Gesundheit ist. Ich möchte auf unsere Zeit auch mit übertragen. Geschwister, wir müssen aus dem harten Holz geschnitzt sein. Eichenholz. Deutsche Eiche. Ja, verstehst? Davor hat der Teufel Angst. Der möchte Strohhalme haben nur. Deutsche Eiche. Weißt du, sei stark im Herrn und dann ist es egal, was dir fehlt, wie hart es dir ergeht, soll uns hart ergehen, wir bleiben stehen, haben sie früher in der Reformationszeit gesungen. Es ist egal, wie dunkel die Situation ist, wie groß deine Bedürfnisse sind, wie groß die Widerstände und Hindernisse sind und wie steil diese Mount Everest, die auf dem Weg sich bäumen. Sei furchtlos, sei begeistert von Gott. Weißt du, mit Begeisterung, so wie der Messmer, der steigt sogar auf den Mount Everest ohne Gasmaske. Der braucht keine Sauerstoffmaske. Weißt du, die Begeisterung bringt dich zu den Höhen und zu den unerreichbaren Höhen. Sei furchtlos, Gott wird dich tragen, er ist dein Schild. Alles, was wir sind, geschieht durch Glauben. Wenn du keinen Glauben an dir selber hast, wirst du gar nicht schaffen. Aber wenn du begeistert bist, ich und Gott, mit Gottes Hilfe springe ich über die Mauern, über die Berge, über die Seen, über die Schwierigkeiten. Gott ist mein Schutz. Gott hat das letzte Wort. Wenn du das weißt und begeistert bist, nicht der Tod ist das Letzte. Nicht die Hölle ist das Letzte. Nicht der Teufel ist das Letzte. Nicht die Mächtigen dieser Welt sind die Letzten. Gott ist der Letzte. Und sie wissen, Gott wird sich für alles rächen. Und sie vertrauen Gott weiter, die ersten Christen. Auch wenn sie noch keine Resultate sehen. Ja, wo ist dein Glaube? Wir haben das, so ein Mann in der Bibel, ein Psalmist, der so sentimental, so melancholisch. Und da kommen sie und sie bedrängen mich und sie fragen, ja, wo ist dein Gott? Wo ist deine Hilfe? Wo sind die Wunder? Wo sind die Zeichen? Warte ab. Bis dass ich ging ins Heiligtum. Du bist noch nicht im Heiligtum, du bist in der Gemeinde, in der Kirche. Aber im Heiligtum heißt es am Thron Gottes. Wenn du dort einmal am Thron Gottes bist, dann siehst du die Dinge plötzlich ganz anders. Wo die ganzen Gottlosen schmoren und wie es ihnen ergeht. Weißt du, die ersten Christen, sie fühlten im Geist die Verheißung Gottes. Wir sahen, wir hörten, wir erlebten die Herrlichkeit Gottes und wir wissen, was uns erwartet. Ich weiß, was mich erwartet. Der Himmel, der Thron Gottes, die Herrlichkeit Gottes. Und sie wussten, Gott wird sein Wort einlösen und wahr machen. Sie wussten, eines Tages wird Gott uns ehren. Er wird uns entlohnen für diese ganzen Strapazen, die wir hier gehabt haben. Die Kämpfe, die Misserfolge. Unser Leben sieht jetzt nur, manchmal vielleicht nur wie ein Misserfolg nach dem anderen. Aber lass dich nicht entmutigen. Gott wird dich entschädigen. Wenn er dich zu sich nehmen wird, dann wirst du den ganzen Schmutz und Dreck, was dir hier so zu schaffen gemacht hat, die schlaflosen Nächte, die werden alle hier zurück abfallen. Wie die Schale beim Ei. Das Küken kommt raus. Das kleine Küken, da ist Leben drin, kämpft sich durch. Psalm 112, Vers 5. Wohl dem, der barmherzig ist, sei begeistert von Gott. Und gerne leid. Und das Seine tut, was recht ist. Weißt, tu das Deine, was du kannst, was du nicht kannst, lass bleiben. Werde nicht zu fromm, dass du sagst, ich muss noch mehr tun als das. Nein, tu das, was du sollst. Was die Herausforderung gerade im Augenblick ist, nicht mehr und nicht weniger. Psalm 112 heißt es weiter dann. Denn er wird ewiglich bleiben, der Herr, der Gerechte, wird nimmermehr vergessen. Du wirst nicht vergessen. Gott weiß, wer du bist, wo du wohnst und wie du heißt. Vor schlimmer Kunde, der Gerechte, fürchte sich nicht. Sein Herz hofft unverzagt auf den Herrn. Sein Herz ist getrost und fürchtet sich nicht, bis seine Feinde niedergeschmettert sind, bis all deine Widersacher ein Ende haben, aus, vorbei. Sein Herz ist getrost und er fürchtet sich nicht. Bruder und Schwester, fürchte dich nicht vor den Dingen, was jetzt gerade passiert, um dich herum, dein Alltag. Wer von Gott begeistert und erfüllt ist, der kann warten, bis die Stunde Gottes kommt. Der kann sagen, ich hab noch, das kommt, was der Herr verheißt, na, das wird passieren, das wird eintreten. Der kann warten, bis seine Gebete erhört werden, bis ihm geholfen wird, bis Gott eingreift. Durch wen auch immer. Verstehst? Meistens, Gott greift ein durch schlimmere Menschen, die schlimmer sind als die, die schlimm sind. Wenn du noch nicht gemerkt hast, ist immer, der Herr greift immer ein durch Menschen, die böse sind und noch böse sind als die, die böse sind. Wenn du das verstehst, verstehe. Bis deine Erwartungen erfüllt werden. Sei geduldig, warte auf die Stunde Gottes. Römer Kapitel 14, Vers 17. Denn das Reich Gottes ist nicht Essen und Trinken und Schlafen. Das Reich Gottes ist Gerechtigkeit, Friede und Freude im Heiligen Geist. Das ist das Reich Gottes. Sei begeistert von Gott. Nicht nur, dass deine Bedürfnisse gedeckt sind. Lauf mit deinem lumpigen Hemd, zerrissenen Hemd. Das spielt keine Rolle. Hauptsache, du bist glücklich. Und wisst ihr, was dieser Bettler wollte am Schluss mit diesem feinen Hemd, was er da vom Zaren bekommen hat? Da sagt er, du, ich möchte wieder mein altes Hemd wieder haben. Da war ich glücklich. Ich möchte wieder mein altes Hemd haben. Mein lumpiges Hemd. Und du wirst merken, in meinen alten Klamotten bin ich glücklicher als in den feinen Kleidern. Da erreiche ich mehr. Denk an David und die Rüstung Sauls, als er zum Goliath ging. Die Freude am Herrn. Du kommst zu mir mit Speer und Spieß und was weiß ich mit allem. Und ich komme zu dir im Namen des Herrn. Weißt du, da hast du so eine Freude gehabt, so eine Aura um sich gehabt. Weißt du, der Herr war sein Schild und Panzer und seine Rüstung und sein Speer und sein Schwert. Der Herr. Und dann, Halleluja! Und weg war er. Johannes 16, Vers 23 und 24. Bitte den Herrn in meinem Namen, bitte den Vater in meinem Namen und er wird es euch geben. Du, sei begeistert von Gott, erfüllt von Gott. Und bis jetzt habt ihr noch nichts in meinem Namen gebeten. Bittet und ihr werdet empfangen, damit eure Freude vollkommen sei. Deine Freude soll vollkommen sein. Und Gott will eine vollkommene Freude, nicht eine Dreiviertelfreude oder halbe Freude oder Viertelfreude. Nein, auch nicht 95%ige Freude. Gott will eine vollkommene Freude dir schenken. Die Begeisterung für Jesus. Und ich sage euch, Geschwister, ein Geheimnis, vertreibt jede Form von Bitterkeit und Traurigkeit und Depression. Die Freude, diese vollkommene Freude im Herrn, begeistert von Jesus sein, das Feuer Gottes vertreibt, das ganze Geschmeiß. Als ich in Pakistan war, ich habe mich gewundert, warum räuchern die Soldaten, die sitzen da am Lagerfeuer. Und ich habe es verstanden, warum. Sie räuchern, damit die Moskitos nicht kommen. Weißt du, wo das Feuer brennt, haben die Moskitos Angst. Sie werden dich nicht stechen. Und wo das Feuer Gottes nicht brennt, da kommen die Schakale und die Stechmücken oder was auch immer ist. Die Leidenschaft für Gott vertreibt die Bitterkeit und Traurigkeit und Kummer. Wer für Gott begeistert ist, der wird nichts vermissen in seinem Leben. Du wirst nicht eifersüchtig sein da auf irgendjemand. Dir wird nichts entgehen. Du wirst alles verschmerzen können. Praise Gott. Die Freude ist etwas zutiefst Menschliches. Das sucht der Mensch. Sei begeistert von Gott. Und die Freude an Gott steigert deine Lebensqualität. Ich sage da nicht zu viel. Die Freude am Herrn. Du hast Probleme, Sorgen, Kummer, geh in die Kammer, schließ die Tür zu, lob den Herrn, preis den Herrn und dann kommst raus, neu gerüstet, wie aus der Dusche, wie aus der Sauna, wie frisch gebadet. Weißt du, was das für ein Gefühl ist, frisch aus heißem Bad rauskommen? Christen tanken super und nicht Gülle. Da kommst du nicht weit mit dem ganzen Dreck dieser Welt. Der Engel verkündigte den Hirten, ich verkündige euch eine große Freude. Freude hängt immer mit Jesus zusammen. Und ich sage das ganz bewusst mit Jesus und nicht mit irgendetwas anderes, keine andere Gottheit. Er ist der Mittler zwischen Gott und den Menschen. Er ist der Weg, er ist die Wahrheit, er ist die Botschaft Gottes. Und die Bibel sagt, werdet voll des Heiligen Geistes, werdet voll von Jesus und nicht vom süßen Wein, woraus ein unordentliches Leben kommt. Wer den Heiligen Geist hat, der beginnt ordentlich zu leben. Der ordnet seine Verhältnisse, sein Leben bekommt System und Richtung, sein Leben ist aufgeräumt. Der, wo voll des Heiligen Geistes ist, der lebt planmäßig nach dem Plan Gottes. Der probiert nicht da ein bisschen und dort. Nein, der weiß diese Richtung, auf diese Richtung, auf diesem Weg bleibe ich. Wer voll vom Heiligen Geist ist, der redet, und jetzt komme ich zu ein paar praktischen Dingen, der redet nicht von seinen Niederlagen, von seinen Krankheiten, von seinen Kümmerleins oder Misserfolgen. Der verherrlicht nicht den Feind. Weißt du, der von Gott erfüllt ist, verherrlicht Jesus und nicht das Negative. Und nicht das Negative. Bevor der Heil und Wunder tun konnte, Tote aufwecken konnte, hat er immer wieder die Klageweiber rausgetrieben. Hör auf zu jammern und zu nörgeln und zu lamentieren. Hör auf mit diesem ganzen Unsinn. Ach, keiner liebt mich, keiner denkt an mich, keiner betet für mich, keiner ruft mich an. Keiner, keiner, keiner. Jammern gehört nicht zum Christenleben. Zum Christenleben gehört Loben, Danken und Preisen. Weißt du, wenn du singst und lobst und preist, das steckt dich an, da steckt andere an, da steckt die Engel an, die Engel plötzlich singen, die Engel mit, die den Herrn fürchten, um die lagern sich plötzlich der Engel und plötzlich denkst, Mensch, so schön konnte ich gar nicht singen. Wie bin ich auf den Ton gekommen? Weißt du, du kriegst Unterstützung aus der Herrlichkeit Gottes. Diese ganzen Klageweiber, die Pessimisten, Schwarzseher und Zweifler, die empfangen nichts, die Spötter. In der Gegenwart Gottes bist du von Engeln umgeben. Deshalb lobe den Herrn. Und je mehr du den Herrn lobst, desto mehr Engel versammeln sich um dich. Und plötzlich mit den Engeln kommen auch liebe Menschen. So viele Menschen sind einsam, weil sie Gott nicht loben. Warum? Sie stoßen die Leute ab. Keiner will mit deinen Jammerlappen zu tun haben. Aber alle wollen mit positive, optimistische, erfolgreiche Menschen zu tun. Und das zieht an. Du lobst Gott, du redest von deinem Leben positiv, auch wenn du nur 5 Euro hast. Aber du bist reicher als ein Millionär. Die Gott fürchten, um die lagern sich die Engel Gottes. Die machen eine Ausnahme. Die sind in Ausnahmezustand. Weißt du, was das ist? Ausnahmezustand. Die Gläubigen sind mit Christus und Jesus in Ausnahmezustand. Sie sind ausgenommen aus dieser Erde, aus diesem ganzen Plunder, aus dieser Belastung und Bedrückung. Und sie sind versetzt an himmlische Orte. Viele Christen warten auf die Entrückung. Du kannst die Entrückung heute Morgen erleben, noch während du hier auf dem Stuhl sitzt. Ja, plötzlich bist du weg. Ekstase. Weißt du, was Ekstase ist? Außer sich sein. Außer dir sein. Herr, hier ist gut sein. Hier ist Herrlichkeit. Hier ist der Himmel. Hier ist Vater, Sohn und Heiliger Geist. Ausnahmezustand. Versetzt, entzückt, entrückt. in einer anderen Welt. Und wir Christen müssen lernen, hier schon in einer anderen Welt zu leben. Wir sind hier, aber wir sind nicht von hier. Wir sind Ausländer. Alle miteinander. Weißt du, wahre Gläubige sind keine gewöhnlichen Leute, sie sind ungewöhnlich. Und da heißt es, und manche haben unwissend Engel beherbergt. Deshalb seid gastfrei, seid offen für das, was gut ist. Wenn du Gott lobst und preist, du beherbergst Engel. Plötzlich kommt so ein Engel vorbei. Ruft dich jemand an, an den du gar nicht gedacht hast. Sogar denkst, der kann mir nicht helfen. Aber du wirst erstaunt sein, wie manche Leute, die so vorbeikommen, die sind so unbeholfen, aber die helfen dir mehr wie der Profi und Experte. Erwarte Engelbesuche. Aber die kommen nur, wenn du Lobgesänge loslässt. Ich werde nie vergessen, bei Heilbronn in Weinsberg, da besuche ich eine Frau, die ganze Wohnung stinkt nach Katzepieße. Also es ist also wirklich, die hat schon lange nicht mehr gelüftet, Blumen gedeihen bei der sowieso nicht mehr und so weiter. Da ist aber wirklich das Chaos in dieser Wohnung. Und dann besuche ich diese Schwester und sage, Schwester, sie hat Harmonium gehabt und Pfingstjubel hat sie gehabt noch. Da, früher habe ich so viel gesungen und sage, und jetzt, wo hast du mir das Singen vergangen? Ich habe sowas, du kannst noch diese Orgel, wo man mit Fuß tritt und dann diese da Pfeifen rauszieht. Also du kannst doch spielen. Lass uns zusammen spielen. Wir singen zusammen ein Duett miteinander. Aber wir müssen zuerst Fenster aufmachen und Licht, denn du kannst ja die Noten nicht lesen im Dunkeln. Der hat nicht mal Licht mehr angemacht. Weißt du, Menschen, die besetzt, belastet, bedrückt sind, Kummer haben, die machen nicht mal Licht mehr an. Die haben Angst vor Licht. Aber wir sind Kinder des Lichts. Und sie macht Fenster auf und wir haben gesungen. Ich weiß nicht was. Ja, zum Himmel schaue ich empor, glaube ich, haben wir gesungen, das Lied. Und wir haben gesungen und das war so schön. Sagte, Bruder Madudis, können wir noch ein Lied singen? Ich habe gesagt, ja, wir probieren es nochmals ein Lied. Dann haben wir zwar zwei Lieder oder drei Lieder gesungen. Habe ich gebetet, bin gegangen. Am nächsten Tag kommt eine Nachbarin vorbei. Frau sowieso. Sie haben so schön gesungen und so schön Musik gemacht. Könnten wir nicht auch mal zusammen singen? Verstehst du? Und plötzlich hat sie in ihrer Wohnung eine Bibelstunde angefangen, weil sie angefangen hat zu singen. Wo man singt, da lass dich fröhlich nieder. Böse Menschen haben keine Lieder. Fang an zu singen, Gott zu loben und zu preisen. Und ich sagte, dass das sowas ausmacht. Und die hat ihre Jalousie und Fenster nicht mehr zugemacht und abgedunkelt. Sie war ein Kind des Lichts geworden. Lasset euer Licht leuchten, sagt die Bibel. So begeisterte Menschen, die lassen ihr Licht leuchten. Sie geben sich nicht mit negativen Leuten nicht ab oder mit negativer Atmosphäre. Nein, die haben eine andere Stimmung. Und du musst nur den Mund aufmachen. Einmal Ah sagen. Verstehst du? Und du bist in einer anderen Welt. Weißt du, du brauchst die Stimmung. Und wenn du deinen Kummer, deine Sorge Jesus abgegeben hast, und wir Christen wissen schon so viel über Gott und Jesus und das geheiligte Leben, übergib dein Leben, dein Steuer dem Herrn Jesus Christus, er steuert, er lenkt dein Leben und er hilft, der Heilige Geist hilft unserer Schwachheit. Vielleicht am Anfang seufzen wir. Oh, aber dann kommt was raus. Jesus übernimmt die Kontrolle über deine Zukunft, die Vergangenheit kannst du vergessen. Du musst dich nicht um deine Vergangenheit kümmern. Ihr lieben Leute, hört mit dem Blödsinn auf. Die Vergangenheit ist erledigt, ist in dem Blut Jesu Christi, ist gekreuzigt. Deine Vergangenheit, was war, was gestern war, kannst alles auf den Mond schießen. Ist vorbei. Gott hat das letzte Sagen. Und Gott sagt, mein Kind, ich habe dich erlöst, dich bei deinem Namen gerufen und du bist mein. Ruhe und verlass dich darauf. Es wird alles gut werden, auch in deinem Leben. So, jetzt hat Jesus die Verantwortung über dein Leben übernommen. Er hat jetzt die Planung. Er hat jetzt die Zukunft. Lobe den Herrn. Wie heißt es in dem Psalmen immer wieder? Lobe den Herrn und vergiss nicht, was er dir Gutes getan hat. Der dir alle deine Sünden vergeben hat. Deine Gebrechen geheilt hat. Vielleicht hast du dir einen Finger verknackst. Der heilt deine Gebrechen. Auch das ist schon ein Wunder. Danke Gott für die Kleinigkeiten. Gott sorgt für dich, dass deine Sache zu seiner Sache wird. Gott sorgt für dich, dass deine Sorgen zu seinen Sorgen wird. Er kümmert sich um dich, dass deine Leiden seine Leiden werden, dass deine Kämpfe seine Kämpfe werden. Lass Gott machen, er macht es schon. Und darum fange an, dich über das Leben zu freuen. Ich bin so froh, dass ich noch leben darf, dass ich noch atmen darf, dass ich noch aufstehen kann, dass ich noch meine Arbeit machen kann, dass ich noch in die Gemeinde gehen kann, dass ich noch meine Bibel lesen kann. Freu dich über dich. über deinen Zustand. Das, was du noch dem Leben abgewinnen konntest. Fang an, dein Leben auszuleben. Geschwister Christen müssen anfangen, ihr Leben auszuleben, nicht nur vertrödeln, wie auch immer, und totschlagen die Zeit. Fang an, auszuleben, was es auch immer heißt. Fang an, diese innere Freude auszuleben, deine Wünsche. Hast du noch Wünsche? Fang an, deine Wünsche auszuleben, Gott zu loben, zu preisen. In meiner Bibel heißt es, befiehl dem Herrn deine Wege, hoffe auf ihn, und er wird dir geben, was dein Herz sich wünscht, nicht der Kopf. Und nicht die Menschen, die wünschen. Weißt du, die können dir alle möglichen guten Wünsche zum Geburtstag und zum Hochzeitstag oder was weiß ich, zu welchem Tag dir wünschen. Vergiss diese Wünsche. Du brauchst die Wünsche deines Herzens. Die musst du realisieren. Und du musst begeistert sein von Gott. Und er macht es möglich, dass du deine Gaben erwächst. Petrus und Johannes freuten sich, dass sie gewürdigt wurden. Würdig waren, wie Christus.
1: Die Fortsetzung folgt morgen um die gleiche Zeit. Wie

Und es wird gepredigt werden, das Evangelium vom Reich in der ganzen Welt zu einem Zeugnis über alle Völker, und dann wird das Ende kommen.

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1: Kapitel 41. Und nach zwei Jahren hatte der Pharao einen Traum. Er stünde am Nil und sähe aus dem Wasser steigen sieben schöne, fette Kühe. Die gingen auf der Weide im Grase. Nach diesen sah er andere sieben Kühe aus dem Wasser aufsteigen. Die waren hässlich und mager und traten neben die Kühe am Ufer des Nils. Und die hässlichen und mageren fraßen die sieben schönen, fetten Kühe. Da erwachte der Pharao. Und er schlief wieder ein, und ihm träumte abermals, und er sah, dass sieben Ähren aus einem Halm wuchsen, voll und dick. Danach sah er sieben dünne Ähren aufgehen, die waren vom Ostwind versenkt. Und die sieben mageren Ähren verschlangen die sieben dicken und vollen Ähren. Da erwachte der Pharao und merkte, dass es ein Traum war. Und als es Morgen wurde, war sein Geist bekümmert, und er schickte aus und ließ rufen alle Wahrsager in Ägypten und alle Weisen und erzählte ihnen seine Träume. Aber da war keiner, der sie dem Pharao deuten konnte. Da redete der oberste Schenk zum Pharao und sprach: »Ich muss heute an meine Sünden denken. Als der Pharao zornig wurde über seine Knechte und mich mit dem obersten Bäcker ins Gefängnis legte in des Amtmanns Hause, da träumte uns beiden in einer Nacht einem jeden sein Traum, dessen Deutung ihn betraf. Da war bei uns ein hebräischer Jüngling, des Amtmanns Knecht, dem erzählten wir's. Und er deutete uns unsere Träume einem jeden nach seinem Traum.

Ich habe aber von dir sagen hören, wenn du einen Traum hörst, so kannst du ihn deuten. Josef antwortete dem Pharao und sprach: Das steht nicht bei mir. Gott wird jedoch dem Pharao Gutes verkünden. Der Pharao sprach zu Josef: Mir träumte, ich stand am Ufer des Nils und sah aus dem Wasser steigen sieben schöne, fette Kühe. Die gingen auf der Weide im Grase. Und nach ihnen sah ich andere sieben dürre, sehr hässliche und magere Kühe heraussteigen. Ich habe in ganz Ägyptenland nicht so hässliche gesehen. Und die sieben mageren und hässlichen Kühe fraßen die sieben ersten fetten Kühe auf. Und als sie die hineingefressen hatten, merkte man's ihnen nicht an, dass sie die gefressen hatten, und waren hässlich wie zuvor. Da wachte ich auf. Und ich sah abermals in meinem Traum sieben Ähren auf einem Halm wachsen, voll und dick. Danach gingen auf sieben dürre Ähren, dünn und versenkt. Und die sieben dünnen Ähren verschlangen die sieben dicken Ähren. Und ich habe es den Wahrsagern gesagt, aber sie können's mir nicht deuten. Josef antwortete dem Pharao: Beide Träume des Pharao bedeuten das Gleiche. Gott verkündet dem Pharao, was er vorhat. Die sieben schönen Kühe sind sieben Jahre, und die sieben guten Ähren sind dieselben sieben Jahre. Es ist ein und derselbe Traum. Die sieben mageren und hässlichen Kühe, die nach jenen aufgestiegen sind, das sind sieben Jahre. Und die sieben mageren und versenkten Ähren sind sieben Jahre des Hungers. Das meinte ich, wenn ich gesagt habe zum Pharao, dass Gott dem Pharao zeigt, was er vorhat. Siehe, sieben reiche Jahre werden kommen in ganz Ägyptenland. Und nach ihnen werden sieben Jahre des Hungers kommen, so dass man vergessen wird alle Fülle in Ägyptenland. Und der Hunger wird das Land verzehren, dass man nichts wissen wird von der Fülle im Lande vor der Hungersnot, die danach kommt. Denn sie wird sehr schwer sein. Dass aber dem Pharao zweimal geträumt hat, bedeutet, dass Gott solches gewiss und eilends tun wird. Nun sehe der Pharao nach einem verständigen und weisen Mann, den er über Ägyptenland setze, und sorge dafür, dass er Amtleute verordne im Lande und nehme den fünften in Ägyptenland in den sieben reichen Jahren und lasse sie sammeln den ganzen Ertrag der guten Jahre, die kommen werden, dass sie Getreide aufschütten in des Pharaos Kornhäusern zum Vorrat in den Städten und es verwahren, damit für Nahrung gesorgt sei für das Land in den sieben Jahren des Hungers, die über Ägyptenland kommen werden und das Land nicht vor Hunger verderbe. Die Rede gefiel dem Pharao und allen seinen Großen gut. Und der Pharao sprach zu seinen Großen: Wie könnten wir einen Mann finden, in dem der Geist Gottes ist wie in diesem? Und er sprach zu Josef: Weil dir Gott dies alles kundgetan hat, ist keiner so verständig und weise wie du. Du sollst über mein Haus sein, und deinem Wort soll all mein Volk gehorsam sein. Allein um den königlichen Thron will ich höher sein als du. Und weiter sprach der Pharao zu Josef: Siehe, ich habe dich über ganz Ägyptenland gesetzt. Und er tat seinen Ring von seiner Hand und gab ihn Josef an seine Hand und kleidete ihn mit kostbarer Leinwand und legte ihm eine goldene Kette um seinen Hals und ließ ihn auf seinem zweiten Wagen fahren und ließ vor ihm her ausrufen: Der ist des Landes Vater, und setzte ihn über ganz Ägyptenland. Und der Pharao sprach zu Josef: Ich bin der Pharao, aber ohne deinen Willen soll niemand seine Hand oder seinen Fuß regen in ganz Ägyptenland. Und er nannte ihn

Zaphenat-Peneach und gab ihm zur Frau Asenat, die Tochter Potipheras, des Priesters zu Ohn. Und Josef war 30 Jahre alt, als er vor dem Pharao stand, dem König von Ägypten. Und er ging hinweg vom Pharao und zog durch ganz Ägyptenland. Und das Land trug in den 7 reichen Jahren die Fülle. Und Josef sammelte die ganze Ernte der 7 Jahre, da Überfluss im Lande Ägypten war, und tat sie in die Städte. Was an Getreide auf dem Felde rings um eine jede Stadt wuchs, das tat er hinein. So schüttete Josef das Getreide auf, über die Maßen viel wie Sand am Meer, so daß er aufhörte zu zählen, denn man konnte es nicht zählen. Und Josef wurden 2 Söhne geboren, bevor die Hungerzeit kam. Die gebar ihm Asenat, die Tochter Potipheras, des Priesters zu Ohn. Und er nannte den ersten Manasse, denn Gott, sprach er, hat mich vergessen lassen all mein Unglück und mein ganzes Vaterhaus. Den andern nannte er Ephraim, denn Gott, sprach er, hat mich wachsen lassen in dem Lande meines Elends. Als nun die 7 reichen Jahre um waren im Lande Ägypten, da fingen an die 7 Hungerjahre zu kommen, wie Josef gesagt hatte. Und es ward eine Hungersnot in allen Landen, aber in ganz Ägyptenland war Brot. Als nun ganz Ägyptenland auch Hunger litt, schrie das Volk zum Pharao um Brot. Aber der Pharao sprach zu allen Ägyptern: Geht hin zu Josef, was der euch sagt, das tut. Als nun im ganzen Lande Hungersnot war, tat Josef alle Kornhäuser auf und verkaufte den Ägyptern. Denn der Hunger ward je länger, je größer im Lande. Und alle Welt kam nach Ägypten, um bei Josef zu kaufen, denn der Hunger war groß in allen Landen.

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1: Kapitel 44. Und Josef befahl seinem Haushalter und sprach: Fülle den Männern ihre Säcke mit Getreide, so viel sie fortbringen, und lege jedem sein Geld oben in seinen Sack. Und meinen silbernen Becher lege oben in des jüngsten Sack mit dem Gelde für das Getreide. Der tat, wie ihm Josef gesagt hatte. Am Morgen, als es Licht ward, ließen sie die Männer ziehen mit ihren Eseln. Als sie aber zur Stadt hinaus waren und noch nicht weit gekommen, sprach Josef zu seinem Haushalter: Auf, jage den Männern nach, und wenn du sie ereilst, so sprich zu ihnen: Warum habt ihr Gutes mit Bösem vergolten? Warum habt ihr den silbernen Becher gestohlen? Ist das nicht der, aus dem mein Herr trinkt und aus dem er wahrsagt? Ihr habt übel getan. Und als er sie ereilte, redete er mit ihnen diese Worte. Sie antworteten ihm: Warum redet mein Herr solche Worte? Es sei ferne von deinen Knechten, solches zu tun. Siehe, das Geld, das wir fanden oben in unseren Säcken, haben wir wiedergebracht zu dir aus dem Lande Kanaan. Wie sollten wir da aus deines Herrn Hause Silber oder Gold gestohlen haben? Bei wem er gefunden wird unter deinen Knechten, der sei des Todes. Dazu wollen auch wir meines Herrn Sklaven sein. Er sprach: Ja, es sei, wie ihr geredet habt. Bei wem er gefunden wird, der sei mein Sklave, ihr aber sollt frei sein. Und sie legten eilends ein jeder seinen Sack ab auf die Erde, und ein jeder tat seinen Sack auf. Und er suchte und fing an beim Ältesten bis hin zum Jüngsten. Da fand sich der Becher in Benjamins Sack. Da zerrissen sie ihre Kleider, und ein jeder belud seinen Esel, und sie zogen wieder in die Stadt. Und Juda ging mit seinen Brüdern in Josefs Haus, denn er war noch dort. Und sie fielen vor ihm nieder auf die Erde. Josef aber sprach zu ihnen: Wie habt ihr das tun können? Wusstet ihr nicht, dass ein solcher Mann wie ich bin wahrsagen kann? Juda sprach: Was sollen wir meinem Herrn sagen? Oder wie sollen wir reden, und womit können wir uns rechtfertigen? Gott hat die Missetat deiner Knechte gefunden. Siehe, wir und der, bei dem der Becher gefunden ist, sind meines Herrn Sklaven. Er aber sprach: Das sei ferne von mir, solches zu tun. Der, bei dem der Becher gefunden ist, soll mein Sklave sein. Ihr aber zieht hinauf mit Frieden zu eurem Vater. Da trat Juda zu ihm und sprach: Mein Herr, lass deinen Knecht ein Wort reden vor den Ohren meines Herrn, und dein Zorn entbrenne nicht über deinen Knecht, denn du bist wie der Pharao. Mein Herr fragte seine Knechte und sprach: Habt ihr noch einen Vater oder Bruder? Da antworteten wir: Wir haben einen Vater, der ist alt, und einen jungen Knaben in seinem Alter geboren, und sein Bruder ist tot, und er ist allein übrig geblieben von seiner Mutter, und sein Vater hat ihn lieb. Da sprachst du zu deinen Knechten: Bringt ihn herab zu mir, ich will ihm Gnade erweisen. Wir aber antworteten meinem Herrn: Der Knabe kann seinen Vater nicht verlassen. Wenn er ihn verließe, würde der sterben. Da sprachst du zu deinen Knechten: Wenn euer jüngster Bruder nicht mit euch herkommt, sollt ihr mein Angesicht nicht mehr sehen. Da zogen wir hinauf zu deinem Knecht, meinem Vater, und sagten ihm meines Herrn Rede. Da sprach unser Vater: Zieht wieder hin und kauft uns ein wenig Getreide. Wir aber sprachen: Wir können nicht hinabziehen, nur wenn unser jüngster Bruder mit uns ist, wollen wir hinabziehen. Denn wir dürfen des Mannes Angesicht nicht sehen, wenn unser jüngster Bruder nicht mit uns ist. Da sprach dein Knecht, mein Vater, zu uns: Ihr wisst, dass mir meine Frau zwei Söhne geboren hat. Einer ging von mir, und ich musste mir sagen, er ist zerrissen, und ich hab ihn nicht gesehen bisher. Werdet ihr diesen auch von mir nehmen, und widerfährt ihm ein Unfall, so werdet ihr meine grauen Haare mit Jammer hinunter zu den Toten bringen. Nun, wenn ich heimkäme zu deinem Knecht, meinem Vater, und der Knabe wäre nicht mit uns, an dem er mit ganzer Seele hängt, so wird's geschehen, dass er stirbt, wenn er sieht, dass der Knabe nicht da ist. So würden wir, deine Knechte, die grauen Haare deines Knechtes, unseres Vaters, mit Herzeleid hinunter zu den Toten bringen. Denn ich, dein Knecht, bin Bürge geworden für den Knaben vor meinem Vater und sprach: Bringe ich ihn dir nicht wieder, so will ich mein Leben lang die Schuld tragen. Darum lass deinen Knecht hier bleiben an des Knaben statt, als Sklaven meines Herrn, und den Knaben mit seinen Brüdern hinaufziehen. Denn wie soll ich hinaufziehen zu meinem Vater, wenn der Knabe nicht mit mir ist? Ich könnte den Jammer nicht sehen, der über meinen Vater kommen würde. Da konnte Josef nicht länger an sich halten vor allen, die um ihn herstanden, und er rief: Lasst jedermann von mir hinausgehen. Und stand kein Mensch bei ihm, als sich Josef seinen Brüdern zu erkennen gab. Und er weinte laut, dass es die Ägypter und das Haus des Pharao hörten, und sprach zu seinen Brüdern: Ich bin Josef, lebt mein Vater noch? Und seine Brüder konnten ihm nicht antworten, so erschraken sie vor seinem Angesicht. Er aber sprach zu seinen Brüdern: Tretet doch her zu mir. Und sie traten herzu. Und er sprach: Ich bin Josef, euer Bruder, den ihr nach Ägypten verkauft habt. Und nun bekümmert euch nicht und denkt nicht, dass ich darum zürne, dass ihr mich hierher verkauft habt. Denn um eures Lebens willen hat mich Gott vor euch hergesandt. Denn es sind nun 2 Jahre, dass Hungersnot im Lande ist, und sind noch 5 Jahre, dass weder Pflügen noch Ernten sein wird. Aber Gott hat mich vor euch hergesandt, dass er euch übrig lasse auf Erden und euer Leben erhalte zu einer großen Errettung. Und nun, ihr habt mich nicht hergesandt, sondern Gott. Der hat mich dem Pharao zum Vater gesetzt und zum Herrn über sein ganzes Haus und zum Herrscher über ganz Ägyptenland. Eilt nun und zieht hinauf zu meinem Vater und sagt ihm: Das lässt dir Josef, dein Sohn, sagen. Gott hat mich zum Herrn über ganz Ägypten gesetzt. Komm herab zu mir, säume nicht. Du sollst im Lande Gosen wohnen und nahe bei mir sein, du und deine Kinder und deine Kindeskinder, dein Kleinvieh und Großvieh und alles, was du hast. Ich will dich dort versorgen, denn es sind noch 5 Jahre Hungersnot, damit du nicht verarmst mit deinem Hause und allem, was du hast. Siehe, eure Augen sehen es und die Augen meines Bruders Benjamin, dass ich leibhaftig mit euch rede. Verkündet meinem Vater alle meine Herrlichkeit in Ägypten und alles, was ihr gesehen habt. Eilt und kommt herab mit meinem Vater hierher. Und er fiel seinem Bruder Benjamin um den Hals und weinte. Und Benjamin weinte auch an seinem Halse, und er küßte alle seine Brüder und weinte an ihrer Brust. Danach redeten seine Brüder mit ihm. Und als das Gerücht kam in des Pharao Haus, dass Josefs Brüder gekommen wären, gefiel es dem Pharao gut und allen seinen Großen. Und der Pharao sprach zu Josef: Sage deinen Brüdern, Macht es so. Beladet eure Tiere, ziehet hin. Und wenn ihr ins Land Kana ankommt, so nehmt euren Vater und alle die euren und kommt zu mir. Ich will euch das Beste geben in Ägyptenland, dass ihr essen sollt das Fett des Landes. Und gebiete ihnen, macht es so. Nehmt mit euch aus Ägyptenland Wagen für eure Kinder und Frauen und bringt euren Vater mit und kommt. Und seht euren Hausrat nicht an, denn das Beste des ganzen Landes Ägypten soll euer sein. Die Söhne Israels taten so. Und Josef gab ihnen Wagen nach dem Befehl des Pharao und Zehrung auf den Weg und gab ihnen allen, einem jeden, ein Feierkleid, aber Benjamin gab er 300 Silberstücke und 5 Feierkleider. Und seinem Vater sandte er 10 Esel, mit dem Besten aus Ägypten beladen, und 10 Eselinnen mit Getreide und Brot und mit Zehrung für seinen Vater auf den Weg. Damit entließ er seine Brüder, und sie zogen hin. Und er sprach zu ihnen, zanket nicht auf dem Wege. So zogen sie hinauf von Ägypten und kamen ins Land Kanaan zu ihrem Vater Jakob und verkündeten ihm und sprachen, Josef lebt noch und ist Herr über ganz Ägyptenland. Aber sein Herz blieb kalt, denn er glaubte ihnen nicht. Da sagten sie ihm alle Worte Josefs, die er zu ihnen gesagt hatte. Und als er die Wagen sah, die ihm Josef gesandt hatte, um ihn zu holen, wurde der Geist Jakobs ihres Vaters lebendig. Und Israel sprach, »Mir ist genug, dass mein Sohn Josef noch lebt. Ich will hin und ihn sehen, ehe ich sterbe.« Israel zog hin mit allem, was er hatte. Und als er nach Beerseba kam, brachte er Opfer dar dem Gott seines Vaters Isaak. Und Gott sprach zu ihm des Nachts in einer Offenbarung, »Jakob, Jakob!« Er sprach, »Hier bin ich!« Und er sprach, »Ich bin Gott, der Gott deines Vaters. Fürchte dich nicht, nach Ägypten hinabzuziehen, denn daselbst will ich dich zum großen Volk machen. Ich will mit dir hinab nach Ägypten ziehen und will dich auch wieder heraufführen, und Josef soll dir mit seinen Händen die Augen zudrücken.« Da machte sich Jakob auf von Beerseba, und die Söhne Israels hoben Jakob, ihren Vater, mit ihren Kindern und Frauen auf die Wagen, die der Pharao gesandt hatte, um ihn zu holen, und nahmen ihr Vieh und ihre Habe, die sie im Lande Kanaan erworben hatten, und kamen so nach Ägypten, Jakob und sein ganzes Geschlecht mit ihm. Seine Söhne und seine Enkel, seine Töchter und seine Enkelinnen und seine ganze Nachkommenschaft brachte er mit sich nach Ägypten. Dies sind die Namen der Söhne Israels, die nach Ägypten kamen. Jakob und seine Söhne, der erstgeborene Sohn Jakobs, Ruben, die Söhne Rubens, Henoch, Palu, Hezron und Karmi, die Söhne Simeons, Jemuel, Jamin, Ohad, Jachin, Zohar und Saul, der Sohn der Kanaaniterin, die Söhne Levis, Gerson, Kehat und Merari, die Söhne Judas, Ger, Onan, Schela, Perez und Serach. Aber Ger und Onan waren gestorben im Lande Kanaan. Die Söhne aber des Perez, Hezron und Hamul. Die Söhne Issachars, Tola, Pua, Jashob und Shimron. Die Söhne Sebulons, Seret, Elon und Jachleel. Das sind die Söhne der Lea, die sie Jakob gebar in Mesopotamien, dazu seine Tochter Dina. Die machen zusammen mit ihren Söhnen und Töchtern 33 Seelen. Die Söhne Gads, Ziphion, Haggi, Shuni, Itzbon, Eri, Arodi und Areli. Die Söhne Assers, Jimna, Jishwa, Jishvi, Beria, dazu Serach, ihre Schwester. Und die Söhne Berias, Heber und Malkiel. Das sind die Söhne der Silpa, die Laban seiner Tochter Lea gegeben hatte, und sie gebar Jakob diese 16 Seelen. Die Söhne Rahels, der Frau Jakobs, Josef und Benjamin. Und dem Josef wurden geboren in Ägyptenland Manasse und Ephraim, die ihm Asenat gebar, die Tochter Potipheras des Priesters zu On. Die Söhne Benjamins, Bela, Becher, Aschbel, Gera, Naaman, Ehi, Rosh, Muppim, Huppim und Art. Das sind die Söhne der Rahel, die Jakob geboren wurden, zusammen 14 Seelen. Der Sohn Dans, Schuham. Die Söhne Naphtalis, Jachzeel, Guni, Jezer und Schilem. Das sind die Söhne der Bilha, die Laban seiner Tochter Rahel gegeben hatte, und sie gebar Jakob diese 7 Seelen. Alle Seelen, die mit Jakob nach Ägypten kamen, seine Nachkommen, ausgenommen die Frauen seiner Söhne, sind alle zusammen 66 Seelen. Die Söhne Josefs, die in Ägypten geboren sind, waren 2 Seelen, so dass alle Seelen des Hauses Jakobs, die nach Ägypten kamen, waren 70. Und Jakob sandte Juda vor sich her zu Josef, dass dieser ihm Gosen anwiese. Als sie in das Land Gosen kamen, spannte Josef seinen Wagen an und zog hinauf seinem Vater Israel entgegen nach Gosen. Und als er ihn sah, fiel er ihm um den Hals und weinte lange an seinem Halse. Da sprach Israel zu Josef: Ich will nun gerne sterben, nachdem ich dein Angesicht gesehen habe, dass du noch lebst. Josef sprach zu seinen Brüdern und zu seines Vaters Hause: Ich will hinaufziehen und dem Pharao ansagen und zu ihm sprechen: Meine Brüder und meines Vaters Haus sind zu mir gekommen aus dem Lande Kanaan und sind Viehhirten, denn es sind Leute, die Vieh haben. Ihr Kleinvieh und Großvieh und alles, was sie haben, haben sie mitgebracht. Wenn euch nun der Pharao wird rufen und sagen: Was ist euer Gewerbe? So sollt ihr sagen: Deine Knechte sind Leute, die Vieh haben, von unserer Jugend an bis jetzt, wir und unsere Väter, damit ihr wohnen dürft im Lande Gosen. Denn alle Viehhirten sind den Ägyptern ein Greuel.

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Jesus sagt zu dir: Komme zu mir, der du dich abmühst und unter deiner Last leidest. Ich werde dir Frieden geben. Nimm meine Herrschaft an und lebe darin. Lerne von mir, denn ich bin sanftmütig und von Herzen demütig. Bei mir findest du das, was deinem Leben Sinn und Ruhe gibt. Komme zu mir.

Charles M. Schulz, der Erfinder von Peanuts, hat eine Kultfigur geschaffen, die heißt Charlie Brown. Charlie Brown trifft sich mit seinem Freund Linus und sagt: Linus, denkst du manchmal an die Zukunft? Und Linus sagt: Ja, immer. Charlie schaut ihn an und sagt: Und was willst du werden, wenn du groß bist? Und Linus antwortet: Unwahrscheinlich glücklich. Guter Gedanke. Weiß nicht genau, was Sie sich so als Lebensziel gesetzt haben. Als ich in die Schule gegangen bin und in Deutsch Literatur als Special-Fach hatte, da musste ich eine Menge Zeug lesen. Und ich habe Romane in der Regel so gelesen: aufgeschlagen, Inhaltsverzeichnis angeguckt, Vorwort und das Ende, das letzte Kapitel gelesen. Wenn hinten kein Happy End war, habe ich das Ding wieder zugeklappt und das nächste Buch genommen. Wenn man älter wird, merkt man, dass das nicht wirklich besonders schlau ist. Weil zwischen den Buchdeckeln, zwischen Vorwort und Happy End, liegt meistens eine Menge Arbeit. Und das weiß jeder, der ein bisschen älter ist im Leben, stimmt's? Da gibt es noch irgendwie was dazwischen. Das wäre cool, wenn das irgendwie anders wäre. Aber liebe Freunde, es ist eine Menge Leid und eine Menge Herausforderungen in unserem Leben. Und es wäre klasse, wenn wir immer sagen könnten: Ich habe so einen Traum und ich möchte ein tolles Leben führen. Und das kommt irgendwie von ganz alleine. Stimmt leider nicht. Sondern alle, die so ein bisschen über die Pubertät hinaus sind, merken, da gibt es Herausforderungen. Und die Frage ist, wie bewältigen wir die, um tatsächlich zu so einem Leben durchzubrechen, das was mit Qualität zu tun hat. Es gab einen Mann, ein deutscher Philosoph, sein Name war Nietzsche. Er kam auf den glorreichen Gedanken, dass man das Leben auch ohne Gott relativ gut gestalten kann. Er lässt seinen sogenannten tollen Menschen ausrufen: Wir haben Gott getötet. Was machen wir jetzt? Ein paar Jahre später schreibt derselbe Mann, nachdem er über diese Behauptung viele, viele, viele Gedanken geäußert und dann auch schriftlich niedergelegt hat, ein Gedicht. Ein Gedicht, das wie so ein Offenbarungseid seines Herzens klingt. 1900

0: Bewusstsein, es gibt nie ein Zuhause, ich komme nie an. Ich weiß nicht genau, ob sie diesen Lebensstil kennen, wenn wir uns selber zum Maßstab aller Dinge machen, in dem Glauben und in der Überzeugung, wir haben alles im Griff. Wir brauchen niemanden. Irgendwann stellen wir fest, dass wenn Gott tatsächlich nicht da ist, wir verflucht sind, unser Leben aus unserer eigenen Kraft leben zu müssen, und wir merken, dass es unglaublich viele Herausforderungen im Leben gibt, denen wir nicht gewachsen sind. Irgendwann stellen wir so Dinge fest wie dieser Traum, wir könnten unsere Familie wirklich glücklich leben. Können wir nicht. Wir können auch nicht mal für uns selber garantieren, geschweige denn für unseren Ehepartner und für unsere Kinder schon gar nicht. Dieser Traum, wir könnten kraftvoll und glücklich unser Leben leben, und der Krebs macht uns einen Riesenstrich durch die Rechnung, und wir stellen fest, wir können auch nicht mal für unsere Gesundheit garantieren. Die Leute, die geträumt haben davon, dass sie sich mit irgendwelchen Spekulationen in Reichtum hineinbewegen können, haben spätestens bei der Bankenpleite gemerkt, dass wir noch nicht mal unsere Finanzen im Griff haben. Und liebe Freunde, alle die so alt sind wie ich, wir wissen noch nicht mal, ob wir eine Rente kriegen. Liebe Freunde, wofür können wir tatsächlich garantieren? Welche Sicherheiten haben wir in der Hand? Der von sich sagt, ich habe das Leben im Griff, ich weiß, wie es geht. Lieber Freund, lass mich dir was Ehrliches sagen. Das ist so ähnlich, als wenn du versuchst, Seifenblasen zu fangen. Als Kinder haben wir das probiert. Das macht Spaß, diese glitzernden, schillernden, wunderschönen, bunten Seifenblasen. Aber das Dumme ist, immer wenn du sie berührst, sind sie vorbei. Und irgendwann dämmert uns, dass diese sogenannte Sicherheit, dieses sogenannte glückliche Leben, das wir uns erträumt haben, dass das uns wie der Sand durch die Finger läuft. Und wir ganz offensichtlich eben nicht so richtig viel im Griff haben. Und dann denken wir über solche Sachen nach wie Tod und Ende. Und mit Mal packt uns die Angst, weil wir merken, spätestens bei diesem Bereich hört jede Sicherheit auf. Und die Frage, die wir uns stellen, ist, wie kriege ich dieses glückliche Leben hin? Weil ganz alleine bin ich ganz offensichtlich überfordert. Und irgendwann dämmert es uns, dass wir ganz tief in unserem Herzen wohl behaupten, Gott, wir kriegen alles alleine hin, aber ganz, ganz tief beten wir, Gott, selbst wenn ich nicht glaube, dass du da bist, wäre es trotzdem toll, wenn du dich um mich kümmerst. Ich kenne dieses Gebet aus meinem eigenen Leben. Und ich verstehe diese Gruppe Silbermond, wenn sie singt, gib mir ein kleines bisschen Sicherheit, irgendwas, was bleibt. Weil es macht mir Angst, mir vorstellen zu müssen, dieses Leben mit seinen enormen Herausforderungen alleine bewältigen zu dürfen. Ich kann das nämlich nicht. Als bei meiner Frau Krebs diagnostiziert wurde, da war spätestens wusste ich, dass ich kein Held bin. Wenn du mal neben jemanden jede Nacht einschläfst, der vor lauter Schmerz nicht einschlafen kann, und du weißt, dass du alles ausprobiert hast, was geht, und dass die Ärzte auch alles ausprobiert haben, was geht, dann spätestens fängst du an, dir darüber Gedanken zu machen, wie gut es wäre, wenn es jemanden gäbe, der weit mehr Möglichkeiten hat als du selber, stimmt's? Liebe Freunde, und das ist der Punkt, warum es absolut legitim ist, sich über Gott Gedanken zu machen und darüber, ob es nicht jemanden gibt, der uns helfen kann, dieses wirklich großartige Leben zu leben. Und wer jemals über diesen Jesus Christus nachgedacht hat und über diesen Namen nachgedacht hat, der hat festgestellt, dass dieses hebräische Wort auf Deutsch übersetzt Retter heißt. Ganz offensichtlich wusste Gott, dass wir mit diesem Leben überfordert sind, und deswegen hat er uns einen Retter geschickt. Das beruhigt mich. Ganz offensichtlich war es Gottes Herzensanliegen, dass wir dieses Leben wirklich gut leben. Und ihm war klar, es gibt in diesem Leben so viele Schwierigkeiten, dass wir alleine damit nicht klarkommen, und wir brauchen unbedingt einen Retter. Aber ehrlicherweise merke ich, liegt in mir diese Mentalität eines dreijährigen Kindes. Wissen Sie, was dreijährige Kinder besonders gut können? Wenn man versucht, ihnen zu helfen, das Brot zu schmieren oder irgendwas zu schneiden. Was ist der Hauptsatz, den Kinder so gut drauf haben, dass wir ihn scheinbar auch mit 80 noch nicht verlernt haben? Wie heißt der Satz?
1: kann ich sehr

Genau. Und irgendwie hört sich das genauso krank an, wenn man es sagt mit 60, 50, 40, 80, wann auch immer, stimmt? Es wird irgendwie nicht intelligenter. Weil der erschreckende Fakt ist ja, wir können es eben nicht selber. Sondern wir leben in dieser Münchhausen-Mentalität nach dem Motto, ich ziehe mich am Schopf aus dem Sumpf schon alleine raus. Das klappt in der Regel nur im Märchen, in unserem eigenen Leben leider nicht. Und immer wenn wir irgendwann an diesen Punkt in unserem Leben kommen, wo wir merken, wir sind in einer Situation, wo wir mit einer ausweglosen Lage zu tun haben, spätestens dann wünschen wir uns, es gäbe einen Retter. Im August 2010 wird die Weltöffentlichkeit von einer Katastrophe informiert, die in Copiapó in Chile stattfindet. In der Tiefe von 662 Metern werden 33 Bergleute zugeschüttet, Tausende von Tonnen Gestein über ihnen. Der Schacht bricht ein und die Leute werden lebendig begraben. Und den Menschen unten in der Tiefe des Berges ist klar, fertig, das Leben ist zu Ende. Gefangen in Dunkelheit, abgeschnitten vom Leben, abgeschnitten vom Licht, abgeschnitten von jeglicher Versorgung, sind sich die Männer im Klaren darüber, das kann nur ein Sterben auf Raten sein und irgendwann sind wir halt verhungert. Und unten bricht zuerst die Panik aus, aber es gibt Leute, die ganz offensichtlich irgendwie Hoffnung vermitteln können. José, einer der ältesten Männer dort unter diesen Bergleuten, sagt, Freunde, es gibt eine einzige Alternative, die wir haben. Darüber brauchen wir gar nicht debattieren. Jetzt hilft nur beten. Was würde passieren, wenn der lebendige Gott eingreift und wie auch immer ein Wunder schafft? Weil das war den Jungs klar, mit eigener Kraft kommen wir den Weg nach oben niemals wieder raus. Denken Sie mal über die Symbolik nach. Wie oft sitzen wir in Situationen, die genauso ausweglos aussehen und wir wissen genau, mit eigener Kraft kommen wir da nie wieder raus. Die einzige Hoffnung besteht darin, dass von oben irgendwer Hilfe schickt. Und was niemand für möglich hält, innerhalb von 69 Tagen schaffen die das tatsächlich, eine Rettungskapsel zu bauen und die irgendwie durch diesen Felsen zu treiben und man holt einen nach dem anderen raus. Als die Pressekonferenz anschließend abgehalten wird, nachdem die Männer geduscht und was zu essen bekommen haben und ärztlich untersucht wurden, kommen diese 33 Mann mit einem roten T-Shirt und hinten auf dem T-Shirt stehen zwei Worte. Was stand drauf für alle die, die damals Fernsehen geguckt haben? Auf dem T-Shirt steht hinten, nee, da steht Danke Gott drauf. Aber Jesus Christus klingt auch nicht so schlecht. Also mal grundsätzlich in Ordnung. Aber in Wahrheit stand da drauf, Danke Gott. Bei diesen Männern war total klar, das, was hier an Rettung passierte, grenzt an ein Wunder. In unserem Büro sitzt eine Dame und während wir ins Gespräch kommen, stellt sich raus, ihr gehört eines der größten Geschäfte bei uns in der Stadt. Die Frau leidet an ganz, ganz, ganz schlimmen, tiefen Depressionen. Mehrere Aufenthalte schon in der Klinik. Und sie sitzt da und sie sagt, ich komme aus diesem Loch nicht raus. Und mir hilft es auch nicht, zu wissen, dass ich eigentlich abgesichert bin, weil wenn diese Angst kommt, sitze ich da und ich weiß nicht, was ich tun soll. Genau. In dieser Situation brauchen wir was? Wir bräuchten einen Retter. Ein Mann aus dem Bankgeschäft kommt, Geld ist überhaupt nicht sein Problem, schaut mich an und sagt, wissen Sie, eigentlich wollte ich noch mal heiraten. Aber meine Freundin hat gesagt, sie heiratet mich nicht, weil eigentlich bin ich ein Todeskandidat. Und es stellt sich raus, er hat Bauchspeicheldrüsenkrebs, letztes Stadium, eigentlich austherapiert. Und sie haben ihn nach Hause geschickt, er soll probieren, dass er das letzte halbe Jahr irgendwie rumkriegt. Spätestens dann weißt du, du brauchst einen Retter, stimmt's? Liebe Freunde, es gibt genug Situationen, wo wir einfach dastehen und sagen, ich habe keinen Plan. Und wir würden uns wünschen, es gäbe einen Retter. Und weil Gott uns kennt und unsere Situation kennt, gibt es ein ganz zentrales Wort in der Bibel, das wie so ein Leuchtfeuer leuchtet.
Das steht in Johannes 3 im 3. Kapitel, Vers 16. Da heißt es so sehr, liebt Gott dich und mich, dass er bereit war, in Jesus Christus zu uns zu kommen, um jeden, der will, zu retten. Weil er nicht will, dass wir verloren gehen, sondern weil er möchte, dass wir dieses göttliche, glückliche, freisetzende, ewige Leben bekommen. Was du tun musst, ist, das habe ich begriffen, wenn du in einer ausweglosen Situation bist und du willst Hilfe, was musst du machen? Du musst dem Retter ein Zeichen geben, genau. Und beten ist dieses Rufen zu Gott. Ich bin in Schleswig-Holstein aufgewachsen, am Meer. Also ich weiß nicht, ob Sie wissen, wie Meer aussieht, ja? Ich meine nicht so eine Pfütze wie den Bodensee, ich meine richtig Wasser, ja? Richtig Wasser. Meer, das hat was. Das riecht schon wie Leben, ja? Und wenn man, so wie wir waren 25 Kilometer weg von der Ostsee, 35 zur Nordsee, also ziemlich in der Mitte. Und als Jungs sind wir dann mit dem Fahrrad an die Ostsee gefahren. Ich habe am liebsten gehabt, wenn wir diese Touris aus Bayern und Baden-Württemberg da hatten. Das war super. Ja, diese Typen, die nicht wissen, wie Schwimmen überhaupt richtig funktioniert und so. Und das Coole war, diese Leute waren in der Regel am Strand und wir als Jungs, wir liebten das. Die schwammen raus ins Meer und dann kam immer derselbe coole Effekt. Je nachdem, wie der Wind steht, treibt es die Quallen und alles Mögliche in die Eckernförder Bucht. Und dann schwammen diese Leute raus und noch war alles in Ordnung. Und irgendwann kamen sie dann in dieses glibberige, komische Zeug. Und dann hörte man sie schreien und alles Mögliche. Manche, die kriegten richtig Panik im Auge. Das war der beste Moment. Wir saßen im Sand und freuten uns wie die Schneekönige, weil dann irgendwelche Leute wild winkten, nicht weil sie dich erkannt hatten, sondern weil sie gerade vor lauter Panik nicht wussten, was sie machen sollen. Und dann war es total cool. Es gab noch keine Baywatch-Sendung, aber ich liebte die Jungs von der DLRG. Echte Männer. Die kamen da runter vor Kraft kaum laufend, in aller Ruhe. Und die Touris, die hingen an denen. Ja. Sie müssen sich mal. Und die Jungs waren so abgeklärt, so locker. In aller Ruhe erstmal ins Boot reingeschoben. Und du saßt schon, ja, diese ganzen Touri-Freaks aus Bayern und wo auch immer, die waren schon im Herzinfarkt nahe und die Jungs hatten die Ruhe der Welt. Warfen den Außenborder an. Erstmal locker hingefahren. Es war cool. Es war jedes Mal das Erlebnis schlechthin, auf der Düne zu sitzen und sich das Spektakel anzugucken. Und dann fuhren die da mit einer Seelenruhe hin. Und du sahst schon, wie der da zappelt, in den letzten Zügen liegt, ja. Und die warteten noch eine Weile. Das war köstlich, die Leute am Strand zu sehen, ja. Wie Rumpelstilzchen hin und zurück und völlig mit den Nerven am Ende. Irgendwann stiegen die Jungs aus dem Boot raus, packten die Typen am Kragen, holten die rein, brachten sie an Land, pumpten so ein bisschen rum, dass da das Salzwasser wieder rauskam. Und während sie das übten, hörtest du, wie die Leute auf diese DLRG-Schwimmer einbrüllten, ja? Also, dass sie die nicht verhauen haben, war alles. Als Junge habe ich mir das oft genug angeguckt. Und dann kommt der Satz aller Sätze. Dann dreht sich dieser DLRG-Schwimmer um und sagt, wissen Sie was? Ich konnte den nicht retten, weil solange der noch sich mit eigener Kraft über Wasser halten kann, würde der jeden Rettungsversuch vereiteln und den Retter versuchen runterzureißen vor lauter Panik. Deswegen, man kann nur jemanden retten, wenn der bereit ist, mit seiner eigenen Kraft aufzuhören. Und deshalb müssen wir so lange warten, bis der untergegangen ist. Versuchen Sie mal darüber nachzudenken, warum in Ihrem Leben manche Situation bis auf die Spitze getrieben werden musste. Und Sie entdecken plötzlich, Gott konnte vorher nichts für Sie tun.
Weil entweder wir wirtschaften oder Gott wirtschaftet. Das ist das Geheimnis. So viele Situationen in unserem Leben sind oft deshalb so schwierig, weil Gott uns nicht helfen kann. Weil wir am Ruder sitzen. Aber man kann nur jemanden retten, der aufhört, sich selber zu retten. Das ist der Grund, warum Gott manchmal Situationen in unserem Leben kommen lassen muss, die so hoffnungslos aussehen, weil wir vorher ganz offensichtlich alle Hilfsangebote verweigert haben. Und irgendwann kommt der Retter. Aber das habe ich verstanden. Wenn du Rettung willst, musst du dich retten lassen wollen. Ist das auch so? Und wenn du willst, dass der Retter kommt, das habe ich oft genug gesehen, dann musst du ihm ein Zeichen geben, irgendwas musst du machen. Der steigt nicht von alleine ins Boot, du musst schon signalisieren, dass du Hilfe willst. Zweite Situation, warum wir einen Retter brauchen. Manchmal haben wir uns in so schwierige Lebenssituationen reinmanövriert, dass unsere Schuld so groß ist, dass wir sie nicht mehr alleine tragen können. Und auch dann brauchst du einen Retter. Ich war der Jüngste zu Hause. Wenn man ältere Brüder hat und man ist der Kleinste, dann muss man irgendwas machen, um das zu kompensieren. Und so war ich immer für die kreativen Ideen zu Hause zuständig. Und ich mochte schon immer basteln und irgendwas handwerklich machen. Und so hatte ich irgendwann ein Katapult gebaut. Und ich wollte meine Brüder beeindrucken. Und so bin ich auf das Dach bei uns geklettert, habe meine Brüder mitgenommen und habe ihnen gesagt, wie genau ich mit diesem Katapult schießen kann. Damit sie auch sehen, dass ich das wirklich hinbringe, habe ich mir das Gewächshaus beim Nachbarn ausgesucht. Und er hatte so ein Gewächshaus mit so kleinen Butzengläsern. Und das war total hilfreich beim Zielen. So das erste, zweite, dritte, vierte, fünfte, sechste von rechts und dann erste, zweite, dritte, vierte von oben. Pling, clear. Oh, vorbeigeschossen, nochmal. Und nachdem ich das so eine halbe, dreiviertel Stunde geübt hatte, war von der hinteren Wand nicht mehr so richtig viel zu sehen. Was mir damals als Junge aber nicht klar war, war, dass man den Einschusswinkel sehen kann anhand der Steine, die dann eben da drin lagen. Was natürlich dazu führte, dass passierte, was passieren musste. Am Abend klingelt es bei uns an der Tür. Mein Vater geht an die Tür und der Nachbar steht davor. Er sah aus wie ein Außerirdischer. Die Farbe im Gesicht war so bei Rot und Lila schon. Also es dauerte nicht mehr lange. Er war kurz vor der Explosion und konnte mit mühsamer Stimme gerade rausbringen, dass irgendeiner der Rabauken irgendwie sein Gewächshaus zerlegt hätte. Mein Vater hörte sich das an, machte dann die Tür wieder zu. Jungs, ins Wohnzimmer! Und wir wussten schon, was kommt. Mein Vater lebte noch nach dieser alttestamentlichen Methode, die Rechte des Herrn behält den Sieg. Und so erschienen wir alle im Wohnzimmer. Und wenn die Sache richtig schwierig war, dann hatte er meistens so einen kleinen Rohrstock in der Hand. Und wir wussten genau, jetzt wird die Sache gefährlich. Und so stellten wir uns alle nebeneinander, mussten wir uns nebeneinander stellen. Mein Vater schaute ein zum anderen und er guckte uns tief ins Auge und sagte, Jungs, wer war's? Tja, ich war ja nicht lebensmüde. Ich habe mir gesagt, ist mir egal, wenn die Zunge abfällt, aber ich sag kein Wort. Nach ein paar Minuten stellte mein Vater fest, dass dieser pädagogische Ansatz nicht richtig griff. Und so kam er zu seinem zweiten tiefgreifenden Ansatz und sagte, okay Jungs, dann kriegen alle. Er spielte nämlich darauf an, dass wir genau wussten, was dann passiert. Weil nämlich wenn zwei unschuldig kriegen, dann wussten wir schon, wenn wir oben alle zu dritt im Zimmer sind, dass du dann nochmal die brüderliche Liebe zu spüren kriegtest. Ja?
Es war mir egal. Ich hatte mehr Angst als Vaterlandsliebe. Und ich stand da und ich wusste genau, ich habe selber Schuld. Ja? Wenn ich Strafe kriege, dann habe ich sie verdient. Das ist ja überhaupt gar kein Thema. Aber ich sag dir, ich hatte nicht genug Power und Kraft, diese Strafe zu tragen. Und ich stand da, guckte nach unten auf meine Schuhe, meinen Mund geschlossen und war mir sicher, ey, ich rühre mich hier nicht vom Fleck. Und mitten rein in diese wirkliche bedrohliche Stille tritt plötzlich mein ältester Bruder Hannes nach vorne und sagt, Papa, ich war's. Und Andy und ich, wir standen da und guckten zu, wie der die Prügel kriegte. Wir gingen irgendwann oben auf unser Zimmer. Niemand sagte ein Wort. Aber ich glaube, es gab keinen Tag in meinem Leben, wo ich meinen älteren Bruder so gerne hatte wie an diesem. Viel später habe ich begriffen, was da passiert ist. Eigentlich hätte ich die Strafe kriegen müssen. Aber weil er sah, dass ich das nicht hinbrachte, hielt der den Rücken hin. Und noch später habe ich begriffen, dass Gott genau dasselbe in Jesus Christus getan hat. Sie und ich, wir können für das, was wir falsch gemacht haben, die Strafe nicht tragen, weil ehrlicherweise würde Gottes Gerechtigkeit Sie und mich direkt in die Hölle schicken. Und Gott wusste, irgendeiner muss die Strafe tragen und deswegen kam er selber. Weil Jesus den Rücken hingehalten hat, kannst du und ich, können wir Vergebung haben, können wir Frieden mit Gott kriegen, kann unsere ganze alte Vergangenheit irgendwo bleiben. Das ist dieser unglaubliche Moment. Das ist der Grund, warum wir einen Retter brauchen. Ich sitze in so einem Bus, so ein umgebautes T-Mobil. Wir hatten schon zugemacht und in dieser Nacht, so zwischen 23 und 24 Uhr, klopft es plötzlich gegen die Tür. Und ein Mann steht draußen, nicht wirklich gut zu erkennen. Und wir merken, der will irgendwie rein, der hat ein ganz dringendes Anliegen. So, wir lassen den Mann rein und da setzt sich ein Mann uns gegenüber. Man sah ihm an, dass irgendwas Furchtbares im Leben passiert sein musste. Und er sitzt da und während wir einen Tee machen, kommen wir ins Gespräch und er erzählt uns, dass er eigentlich aus dem Gefängnis kommt, dass er dabei ist, sich eine neue Arbeit und eine neue Existenz aufzubauen. Und auf die Frage, wie er da überhaupt reingekommen ist, erzählt er uns seine Geschichte. Er war Vorarbeiter in einer Baukolonne. Und sie wurden von dem Chef dann irgendwo hingeschickt und mussten irgendwelche Häuser bauen, irgendwas renovieren, was auch immer. Er war von zu Hause weg. Tochter und Frau blieben daheim, während er unterwegs war. Er hatte eigentlich eine gute Ehe und eigentlich war er auch ziemlich gut im Leben. Nur ein Problem kam, wenn er anfing zu trinken, konnte er nicht aufhören. Und es war an einem dieser Freitagabende, wo sie wieder weg waren von zu Hause und sie saßen da und hatten eine Menge getrunken und einer der Kumpels macht einen ganz blöden Vers und sagt zu ihm, übrigens, weißt du, dass wenn du nicht zu Hause bist, dein Nachbar immer deine Frau besucht? Und der Typ in seinem Suff nimmt das Firmenauto, rast nach Hause, springt in die Wohnung und sticht die Frau und die Tochter im Suff ab und geht in den Knast. Jetzt sitzt er da bei uns. Er sagt, auf ihrem Bus steht ganz groß, Jesus liebt dich. Und dann schaut er uns an und sagt, können Sie sich vorstellen, dass Gott so ein Schwein wie mich liebt? Das war eine gute Frage. Ich hatte da noch nie wirklich ernsthaft drüber nachgedacht. Ich habe keine Ahnung, was du auf deinem Herzen hast. Aber das ist die Frage, um die es geht. Kann Gott uns lieben? Und die ehrliche Antwort, die wir uns selber geben, ist, nein, kann er nicht. Weil wir sind nicht heilig. Unser Leben ist nicht wirklich rein. Wir sind nicht wirklich Menschen des Lichtes, sondern bei uns ist alles Mögliche. Mehr grau als schwarz. Oder manchmal mehr schwarz als grau, je nachdem. Und während er da sitzt, fällt mir diese Szene aus der Bibel ein, wo es diesen Mann gibt, der als Schächer am Kreuz in die Geschichte der Bibel eingeht, ein Mörder, der zu Rechten von Jesus gekreuzigt wird.
Und der zu Jesus sagt, Jesus, ich weiß, ich bin Sünder, aber kannst du mich nicht begnadigen? Kannst du mich nicht lieben? Kannst du mir nicht eine Chance geben? Und Jesus ihn anguckt und sagt, heute noch wirst du mit mir im Paradies sein. Und ich gucke diesen Mann an und ich sage, ich glaube, dass Gott sie lieb hat. Ich glaube, dass Gott für sie eine zweite Chance hat. Und wir sitzen da mitten in der Nacht und wir beten. Heute ist dieser Mann Ältester in der Baptistengemeinde in Braunschweig. Gott hat ihm eine Frau und eine neue Chance gegeben und eine neue Familie. Ich sag dir was, wenn du da stehst und sagst, meine Schuld kann ich nicht selber tragen, sagt Gott, genau deswegen bin ich gekommen, weil du brauchst einen Retter. So sehr hat Gott dich und mich geliebt, dass er seinen Sohn gab. Das ist das Geheimnis. Das ist das Geheimnis des Lebens. Zu wissen, ich muss am Ende meine selbst eingebrockte Suppe nicht auslöffeln. Das ist erstaunlich. Manchmal sind wir so klug, dass wir in unser Leben Dinge reinlassen, die uns zerstören und wir haben nicht genug Kraft dagegen zu kämpfen. Was machst du, wenn du merkst, dass die Kräfte und Mächte um dich herum stärker sind als du? Spätestens dann brauchst du einen Retter. Unser zweiter Sohn, Timo, den wir aus Rumänien adoptiert haben, hatte immer eine Gabe, so habe ich das erzählt, sich immer mit irgendwelchen Leuten anzulegen, die einige Köpfe größer waren als er. Das führte meistens dazu, dass irgendwann Geheule da war und dann war Hauerei und dann war Stimmung in der Bude. Und an diesem Nachmittag war das auch so. Ich saß draußen, machte meine Notizen und er war auf dem Spieli. Und dann hörte ich das Gebrülle schon und dachte, au, au, au, du solltest mal ein Auge hinschmeißen. Und ging raus aus dem Garten und ging auf den Feldweg, wo ich wusste, okay, jetzt hier um die Ecke muss er kommen. Und dann sehe ich ihn schon. Ja, und er guckte nach unten und rannte und gab Fersengeld, was ging. Und die Jungs hinter ihm waren viel größer und kamen ihm immer näher. Und so war es nur eine Frage der Zeit, wann sie ihn packen würden. Und während die gefährlich dicht an ihn rankommen, hebt er plötzlich den Kopf und sieht, oh, da steht Papa. Und er beschleunigt. Und als er vielleicht so 2,5 Meter vor mir ist, sehe ich, wie er zum Sprung ansetzt. Und aus vollem Lauf springt er mir auf die Brust. Und dieses vor Panik verzerrte Gesicht ändert sich innerhalb von vielleicht einer Sekunde. Und während er mich anspringt, dreht er sich auf meinem Arm, guckt die Truppe an und macht Bäh! Es war eine einzige Bewegung. Und ich habe zum ersten Mal was begriffen. Weißt du, wann du dir aufhörst, Sorgen zu machen um irgendwelche Mächte, irgendwelche Feinde, irgendwelche Dinge, die größer sind als du? Wenn du begriffen hast, du bist mit jemandem im Bunde, der stärker ist als alles, was du dir je an Feinden vorstellen konntest. Und die ganz tiefe Erkenntnis ist, wenn Gott für dich ist, hörst du auf, dir Sorgen zu machen. Wenn du begriffen hast, es gibt einen Retter, der alle Gewalt hat im Himmel und auf der Erde, dann kannst du aufhören, dir Sorgen zu machen. Da liegt das Geheimnis eines absolut glücklichen Lebens. Dann begreifst du plötzlich, dass selbst die Macht von Drogen und von Alkohol nicht das letzte Wort haben muss, weil du jemanden kennst, der stärker ist als diese Macht, der in der Lage ist, dich zu befreien. Wenn du das verstanden hast, dann merkst du plötzlich, dass Krankheit nicht das letzte Wort hat. Dass nicht der höchste Name auf dieser Welt Krebs ist, sondern der Name Jesus, Retter. Wenn du das begriffen hast, dann hörst du auf, immer von einer Stelle zur anderen rennen zu müssen, weil du bist da angekommen, wo es Rettung gibt. Und diese Rettung musst du anpacken. Und du musst diesem Retter ein Signal geben und sagen, Gott, ich höre auf, immer wegzulaufen vor irgendwelchen Herausforderungen, sondern ich lerne, auf deinen Arm zu springen und mit dir die Sache anzupacken. Liebe Freunde, so beginnt das Leben, sich in die richtige Richtung zu entwickeln. Du brauchst einen Retter. Wenn du in Situationen kommst, wo du merkst, ich schaffe es nicht aus eigener Kraft,
wir spüren das immer wieder, dass wir eigentlich so viele gute Ansätze haben und so viele unglaublich gute Erkenntnisse, aber wir kriegen diese guten Dinge nicht wirklich in unser Leben umgesetzt. Mir sitzt ein Mann gegenüber, ich kannte ihn schon aus den Schulveranstaltungen, er hatte auch seine Tochter in der Klasse meines Sohnes und ich wusste, die haben ein Geschäft, geht relativ gut und irgendwie sitzt er neben mir und wir kommen ins Gespräch und irgendwann sagt er, Sie sind doch Pastor, ja. Sagt er, was macht man, wenn man verheiratet ist und ein Verhältnis hat mit einer Dame aus seiner Firma? Und ich wusste, er redet über sich. Dann sage ich, am besten ist, man nimmt sich einen großen Knüppel und haut sich so lange aufs Hirn, bis man wieder denken kann. Aber ich gebe zu, das ist keine wirklich schlaue Antwort gewesen. Ja? Aber mir fiel in der Situation nicht so richtig viel Gescheites ein. Nein, sage ich im Ernst, das ist so ziemlich das Blödeste, was man im Leben machen kann. Sowieso, Menschen, die Ehebruch begehen, da frage ich mich immer, was passiert im Kopf? Weil du zerstörst dich. Du zerstörst deine Ehe, du zerstörst deine Familie, du zerstörst alles, was du hast. Das ist wirklich lebensmüde. Und liebe Freunde, lasst uns den Gedanken mal zu Ende sprechen. Auf dem Elend, das ich in andere Beziehungen reinbringe, mein eigenes Glück aufbauen zu wollen, das kann nicht funktionieren. Das ist so ähnlich, als wenn man sein Hemd versucht aufzuknüpfen und den ersten Knopf schon falsch hat, dann kannst du knöpfen, wie du willst, du kommst oben nie gerade raus. Weil die Basis stimmt einfach schlicht nicht. Stimmt's? Männer unter uns, die noch Hemden tragen. Ja? Ist das so oder nicht? Da hilft einfach nichts. Ja? Sondern alles, was du tun musst, ist tatsächlich das ganze Ding wieder aufknüpfen und von unten wieder von vorne anfangen. Und weil Gott klug ist, möchte er, dass du auch klug handelst, damit es dir gut geht in deinem Leben. Und so reden wir miteinander und er sagt, ich weiß nicht, was ich tun soll. Und ich sage, doch, ich weiß schon, was sie tun sollten. Das erste ist, sie müssen zu ihrer Frau gehen und die Sache mal bekennen. Das zweite ist, sie brauchen jemanden, der ihnen hilft, durch diesen Prozess der inneren Heilung, der dann nötig ist, durchzugehen. Und das dritte ist, sie müssen Gott um Vergebung bitten, weil bei ihm sind sie genauso schuldig. Und dann schaut er mich an und sagt, nee, gibt's nicht irgendwie einen besseren Weg? Am Ende hat er nichts davon gemacht und es brauchte, glaube ich, ein Vierteljahr, die ganze Geschichte kam raus, sie sind geschieden, er hat seinen Laden zugemacht. Wenn du merkst, dass du mit Dingen kämpfst, die du nicht im Griff halten kannst, dann brauchst du einen Retter. Ich habe mich an eine Situation erinnert, die ich als kleiner Junge erlebt habe. Ich hatte einen super Kumpel, mit dem bin ich durch alle Schultypen und Klassen durchgemarschiert, mein Freund Bernie. Und mein Freund Bernie kam eines Tages auf eine wirklich glorreiche Idee und er hat sie mir verkauft und ich fand sie auch gut. Er sagt, Matthias, wenn du mal wirklich ein überraschtes Gesicht deiner Eltern sehen willst, dann musst du folgenden Trick ausprobieren. Du musst einfach den Zuckerpott nehmen und dann musst du Salz reinfüllen. Und dann hast du wirklich spannende Zeiten. Ich fand die Idee unglaublich. Und ich wusste auch sofort, bei wem ich die anwenden konnte. Denn meine Mama hat morgens nie gefrühstückt, sondern sie sorgte dafür, dass wir alle unser Brot kriegten. Und dann setzte sie sich ganz entspannt neben uns, hatte so einen Pott Kaffee. Und dann hatten wir so ein Glasschütter, wo oben so ein Metallgießer drauf. Kennen Sie die Dinger? Ja, und dann machte sie immer anderthalb Bewegungen, rührte den Krempel um und das war immer ihre Portionierung. So lief das. Und der Gedanke hatte mich gepackt. Ich wusste natürlich, dass das keine schlaue Idee war. Ich konnte mir auch ausrechnen, was passiert, wenn rauskommt, dass ich es war. Wissen Sie, worüber ich rede? Sie wissen genau, das ist so ziemlich das Blödeste, was du tun kannst. Aber es hat sich im Herzen festgebissen.
Versteht irgendeiner, wovon ich rede? Ja? Okay, ich bin beruhigt. So, ich wusste, irgendwann werde ich diesen Plan realisieren. Und es kam die Nacht der Nächte. Und ich bin aus meinem Bett ausgestiegen, bin runtergeschlichen, hab den Schütter ausgekippt, hab das Salz reingepackt, ihn wieder zugedreht und hab die Nacht nicht geschlafen. Und der nächste Morgen kam. Ich glaube, ich war so in der Sechster oder Quinta, irgendwie so in der Richtung. Und der Morgen kommt und wir sitzen in dieser Bank, Eckbank. Ich sitze in der Mitte. Und ich habe überlegt, was mache ich? Ich sollte was machen. Ich könnte vielleicht noch was sagen, dann trinkt sie den Kaffee vielleicht nicht. Ich könnte ihn umschütten. Wissen Sie, was passiert? Ich saß da wie gelähmt. Ich konnte nichts sagen und ich konnte auch nichts tun. Es war wie, als wenn meine Hände zugebunden waren. Und ich wusste, die Katastrophe nimmt ihren Lauf. Und ich wusste auch, was dabei rauskommt. Und ich wusste, dass das völlig blöd ist und dass ich selber schuld bin. Und ich saß da und habe trotzdem nichts machen können. Können Sie das nachvollziehen? Und Mutter nimmt den Schwenker, 1,5, rührt das um, nimmt den Schluck genüsslich und spuckt ihn genauso fröhlich wieder aus. Packt mich am Kragen und haut mir links und rechts an die Backe. Bis heute frage ich mich, wieso wusste sie, dass ich das war? Die anderen saßen auch alle da. Ich befürchte, sie hatte Geistesleitung oder wie immer man das nennen will. Warum erzähle ich Ihnen die Geschichte? Weil ich dabei was gelernt habe. Und jetzt kommt der ernsthafte Part bei der Geschichte. Ich wusste genau, dass es falsch ist. Ich wusste genau, dass das Strafe nach sich zieht. Ich wusste genau, dass das absolut Konsequenzen hat. Und trotzdem gab es eine Kraft in mir, die stärker war als alle meine guten Vorsätze. Kennen Sie das? Die Bibel nennt das die Macht der Sünde. Es gibt uns in uns eine Kraft, die uns in die falsche Richtung zieht, obwohl wir das eigentlich Ordentliche wollen. Und manchmal haben wir eine Weile so eine innere Widerstandskraft, um uns dagegen zu wehren. Aber irgendwann ist diese Macht größer und sie packt uns. Und wir würden uns wünschen, wir könnten dagegen an. Und dann kommen so Sätze wie, ach, hätte ich doch. Wissen Sie, ich habe es ja schon besser gewusst. Und wir haben es trotzdem nicht hingebracht. Ist es so? Und wir bräuchten einen Retter, der es fertigbringt, dass das Gute, was wir erkannt haben, tatsächlich auch zur Umsetzung kommt. Wir bräuchten jemanden, der stark genug ist, uns so zu unterstützen, dass wir tatsächlich diesen guten Plan in unserem Leben realisieren. Und deshalb war es nötig, dass Gott uns seinen Retter Jesus Christus gesandt hat. Weil wir es alleine nicht hingebracht haben. Und ich so oft aus meinem Leben dieses Gebet kenne: Gott, sei mir Sünder, gnädig. Liebe Freunde, wir haben es nicht verdient. Auf der Ebene können wir mit Gott nicht wirtschaften. Sondern was wir brauchen ist, dieses Beschenktwerden von seiner Liebe und von seiner Vergebung. Wir brauchen immer dann einen Retter, wenn wir von Gott enttäuscht sind. Kann man von Gott enttäuscht sein? Oh ja, kann man. Das war wahrscheinlich einer der besten Freunde von Jesus. Sein Name ist Petrus. Der ging in die Geschichte ein. Wenn irgendeiner ein echter, treuer Freund war, dann war das Petrus. Wenn es irgendwas durchzukämpfen war, war Petrus der Erste, der da war und den Kopf hingehalten hat. Er war der Einzige, der das Schwert gezogen hat, um Jesus zu verteidigen. Wenn du Petrus gefragt hättest, Petrus, ist mit dir und Jesus, ist mit dir und Gott alles in Ordnung, dann hätte er erst mit dem Brustton der Überzeugung gesagt, ey, es gibt keinen Besseren wie mich.
Diese Nachfolger Jesu hatten mal eine Debatte, wer ist der Größte? Soll ich dir sagen, wer sich ganz oben in die Pool-Position geschoben hat? Genau. Petrus war sich sicher, wenn überhaupt, dann ich. Kein Problem. Eigentlich war alles in Ordnung. Sein Traum war, mit Gott irgendwie zu herrschen. So, wenn Jesus so das Reich übernimmt, ich nehme den Außenministerposten. Da war er sich schon ganz sicher. Und dann erlebt er die größte Enttäuschung seines Lebens. Gott benimmt sich überhaupt nicht so, wie er das erwartet hat. Dieser Gott stirbt elendig. Seine Träume sterben mit diesem Gott, der sich ans Kreuz nageln lässt. Der sich windelweich prügeln lässt. Der von den Peitschenhieben zerrissen wird. So hatte er sich das nicht vorgestellt. Das war nicht der Gott, dem er dienen wollte. Das war nicht der strahlende Sieger, der über allem herrscht und alles im Griff hat. Sondern das war ein elendiger, jämmerlicher Gott, den sie am Ende sogar ins Grab tragen. Und bei Petrus brachen seine Träume zusammen. Hey, so einen Gott brauche ich nicht, so einen will ich nicht. Gott, du hast meine Erwartungen nicht erfüllt. Ich erlebe das immer wieder, dass Christen mir das erzählen und sagen, wissen Sie, ich hatte mal so einen Traum, ich dachte, Gott würde so und so handeln. Eine Frau sagt zu mir, wissen Sie, ich habe gedacht, Gott hat einen Ehemann für mich vorbereitet und schauen Sie mich an, ich bin schon so alt und ich habe immer noch keinen Mann. Und irgendwann habe ich gesagt, Gott, du kannst mich mal. Du gibst mir nicht, was ich wirklich wünsche und brauche. Da steht ein Mann da und der hat zwei kleine Kinder, 36 Jahre alt und die Frau stirbt an Krebs mit 34. Und er sagt zu mir, wissen Sie was, da habe ich meinen Glauben am Nagel gehängt. Weil so habe ich mir das nicht vorgestellt. Ich habe Pastoren getroffen, die haben ihren Job als Pastoren an den Nagel gehängt, weil sie gesagt haben, Gott, ich hatte eine andere Erwartung. Ich dachte, das muss anders laufen. Wir sind von Gott enttäuscht. Weil irgendwie haben wir geträumt, dass er das anders machen müsste, stimmt's? Eine Frau sagt zu mir, ich habe für meinen Mann gebetet und ich habe gebetet, dass Gott ihn heilt. Aber er ist gestorben und jetzt bin ich Witwe und ich bin ganz allein. Und ich habe gesagt, Gott, ich verfluch dich. Und ich dachte, genau, spätestens dann brauchst du einen Retter, stimmt's? Das Verrückte ist, wenn wir von Gott enttäuscht sind, ist Gott von uns nicht enttäuscht. Das Unglaubliche ist, dass Gott uns immer noch liebt und dass er hinter uns hergeht. Weil er weiß eine Geschichte für alle, die von Gott enttäuscht wurden. Wisst ihr, was passiert, wenn wir uns von Gott abwenden? Wir wenden uns unserem alten Leben zu und versuchen, die Sinnerfüllung, die wir bei Gott hatten, jetzt durch irgendwas anderes in unser Leben zurückzuholen. Und wisst ihr, was der verrückte Erfahrungsschatz ist? Es funktioniert nicht. Du wirst nicht mehr in deinem alten Leben glücklich. Egal, was du probierst, du wirst nicht mehr glücklich. Und ganz tief im Herzen hast du eine Sehnsucht, nämlich welche? Dass Gott sich dir irgendwie nochmal offenbaren würde. Und dass Gott hinter dir herrennt. Und genau das passiert bei Petrus. Er war zurückgegangen in sein Geschäft als Fischer, das konnte er, dachte er wenigstens. Und er wollte Fische fangen und er merkt, er fängt nicht einen einzigen. Es war wie abgeschnitten. Egal, was er probierte, das Leben kam einfach nicht in der Qualität zurück. Und dann erlebt er, wie Jesus am Ufer steht und ihn ruft. Und wissen Sie, was mich an Jesus so fasziniert, wenn wir ihm den Rücken gekehrt haben, wenn wir, weil wir seine Pläne nicht verstanden haben, gesagt haben, wir wollen mit dir nichts zu tun haben. Er fragt uns eine einzige Frage. Hast du mich lieb? Mehr nicht. Es kommt keine Anklage, es kommt keine Verdammnis, sondern alles, was er dich fragt, ist, hast du mich lieb? Mehr nicht. Egal, was du verrissen hast, Gott fragt dich nur, hast du mich lieb?
Und Petrus sagt, und das gefällt mir, er sagt, Herr, du weißt alle Dinge. Aber du weißt auch, neben all den Dingen, die ich falsch gemacht habe, du weißt auch, dass ich dich lieb habe. Wer ist derjenige, der die größte Predigt hält, die je gehalten wurde? Petrus. Wer ist derjenige, der die erste Gemeinde baut mit allen Zeichen und Wundern, die es gibt? Petrus. Wer ist derjenige, der das Evangelium zu den Heiden bringt? Petrus. Das finde ich gewaltig. Der, der absolut das Ding verrissen hat, der alles in die Grütze getreten hat, was man nur treten kann, ist derjenige, der, als er begreift, dass er immer noch geliebt ist, in alles eingesetzt wird, was geht. Das ist unglaublich. Verstehst du das? Wenn du an dir selbst verzweifelt bist, wenn du an Gott verzweifelt bist, dann brauchst du diesen Retter, der zu dir sagt, ich liebe dich trotzdem. Und ich höre nicht auf, so lange hinter dir herzulaufen, bis du diese Liebe begreifst. Freunde, denn das, was wir suchen, das, was uns wirklich, wirklich befähigt zu leben, das können wir nur von Gott bekommen. Ich schließe mit einer Erfahrung aus meinem Leben. Da war ich so um 14, 15 rum. Mein Papa war todkrank. Das Geschäft war den Bach runtergegangen. Die Finanzen waren den Bach runtergegangen. Wir als Familie lebten noch aus den Ersparnissen und versuchten uns irgendwie über Wasser zu halten. Die Zeit war schwierig. Für mich selber auch, weil wir nicht wussten, wo geht's hin. Wenn man in der Pubertät ist, sowieso zweimal nicht. Und wir sollten einen Wandertag machen. Weiß einer von Ihnen noch, was Wandertage sind? Furchtbar. Völlig sinnlos, irgendwie die Botanik platt treten und so. Also okay. Und die Sache ist, man muss irgendwas zu essen mitnehmen. Also guckte ich in unseren Schrank und es waren noch zwei Scheiben Brot da und im Kühlschrank war noch eine Salamischeibe. Und irgendwie habe ich dann die beiden Brote zusammen und die Salamischeibe dazwischen aus dem Wasserhahn, das Leitungswasser in irgendeine Flasche abgefüllt und dann ging es los. So weit, so schlecht oder so weit, so gut. Am Ende dieser Wanderung trafen wir uns auf so einem Wanderparkplatz. Da sind immer so Pseudobänke und Tische und so. Ne? Also nicht gekonnt und auch nicht richtig gewollt, aber immerhin steht da irgendwas. Und wir sammelten uns da drum. Und wie das der böse Zufall wollte, hatte ich eine Mädchengruppe erwischt. Und saß als einziger Junge bei diesen ganzen Mädels. Und es war schon peinlich genug, aber jetzt kam das Peinliche eigentlich erst. Mit Mal sagt eine von diesen, das gibt's ja immer, ne? Unter Mädels gibt's immer so ein paar Königinnen und die wissen, wie es geht und der Rest als Hofstaat gruppiert sich so drumherum. Und das war so da auch. Ja? Und sie war wirklich, sah auch nicht so schlecht aus. Ich weiß gar nicht, ob ich intuitiv mich deswegen, nein. Warum auch immer ich da gesessen habe. Ich saß auf jeden Fall da und die sagt plötzlich, also wisst ihr, ich habe eine tolle Idee. Wir packen jetzt alle raus, was wir im Rucksack haben und packen das auf den Tisch und dann nehmen wir uns alle von jedem und jeder beteiligt sich. Und ich dachte, das ist keine gute Idee. Das ist eine blöde Idee und sie ist auch elend peinlich. Aber bevor ich irgendwas sagen konnte, fingen die anderen schon an, ihr Zeug aufzupacken und der Tisch, also wenn Mädchen auf eine Wanderung gehen, ja. Hammer! Da gab es Torte und Muffins und weiße Schokolade und ey, alle Salate, die man sich vorstellen kann und Buletten und was die immer alles mitgeschleppt hatten. Hammer! Und jetzt kam ich da irgendwie aus dem Rucksack da mit meiner mehr oder weniger komischen Salamischeibe und packte das irgendwie so da so auf den Rand und sie sah das. Und bis heute liebe ich sie deswegen. Da sagt das Mädel plötzlich, oh wow, ich stehe auf Salamibrot.
und der Nachmittag war gerettet. Die nahm die Salamischeibe, schnitt sich die Hälfte davon ab. Hey, und jetzt hatte ich ja welche Berechtigung? Ich durfte von allem nehmen. Das hätten sie nicht sagen sollen. Ich hatte keine Skrupel. Ich wusste nicht, dass man aus Anstand das letzte Stück liegen lassen muss. Ist mir ganz egal. Ich hatte meinen besten Nachmittag seit langem. Und ging nach Hause und dachte, hey, Wandertage muss man öfter einführen, ja? Jahre später habe ich begriffen, was da passiert ist. Haben Sie gewusst, dass Gott mit Ihnen und mir dasselbe machen will? Irgendwann kommt Gott zu uns und sagt, hey, ich würde so gerne mit dir ein Bündnis eingehen. Ich bring, was ich habe, und du bringst, was du hast. Und wenn du einmal in deinem Leben clever bist, dann begreifst du die Chance der Stunde und sagst, wenn ich jemals im Leben wirklich einen guten Schnitt machen werde, dann, wenn ich diese Entscheidung treffe und sage, Gott, das ist der beste Deal überhaupt. Natürlich schließe ich einen Bund mit dir. Ich wäre ja mit dem Klammerbeutel gepudert, wenn ich das nicht machen würde. Mann, Gott bringt seinen Teil und ich bringe meinen Teil. Und wir sind gleichberechtigte Partner. Ja, hör mal, verstehst du, was da passiert? Das ist genau wie an diesem Tisch. Der Tisch ist voll und du bringst deine alte Salamischeibe, mehr nicht, weil mehr hast du sowieso nicht. Und Gott sagt, nimm alles, was du willst. Und dann gibt es Menschen, die sagen, nee, du kriegst meine Salamischeibe aber nicht. Kannst du dir vorstellen, wie blöd das ist? Nein, Gott, du kriegst mein kaputtes Leben nicht, das behalte ich für mich. Ey, Freunde, Gott braucht unsere Salamischeibe nicht, aber wir brauchen seinen gedeckten Tisch der Segnung. Das ist doch die Wahrheit. Ja, hier liegt der Punkt. Und wenn du das nicht verstehst, dann suchst du dir dein Leben lang irgendwo irgendwas und wunderst dich, dass du am gedeckten Tisch verhungerst. Nicht, weil Gott das wollte. Liebe Freunde, sondern weil wir nicht begriffen haben, dass wir einen Retter haben, der gekommen ist, um uns zu beschenken und uns heil zu machen und uns reich zu machen. Überleg, was am Tisch Gottes alles da ist. Du wünschst dir dein Leben lang Vergebung und Gott sagt, ich habe genug davon. Du wünschst dir diesen Frieden und Gott sagt, ich habe genug. Du wünschst dir dieses Bewusstsein, Kind Gottes zu sein und Gott sagt, genau das ist, was ich dir geben will. Du wünschst dir dieses Bewusstsein, jemanden zu haben, der für dich sorgt und Gott sagt, ich will dein Versorger sein. Du sehnst dich danach, heil zu werden, innerlich wie äußerlich und Gott sagt, ich bin dein Heiler, wenn du willst. Ich bin dein Hirte. Ich bin dein Tröster. Ich bin für dich Ewigkeit, wenn du willst. Ich bin der dich weder verlässt, noch versäumt, noch jemals zu spät kommt. Ich bin alles, was du brauchst. Und wenn Gott dir dieses Angebot macht, und genau das macht er in Jesus Christus, deswegen sagte Jesus, ich bin gekommen, dass du dieses Leben und Leben im Überfluss hast. Und wenn er dir das Angebot macht, weißt du, was du tun solltest? Du solltest mit wehenden Fahnen dein altes Salamibrot auf den Tisch packen und sagen, Herr, nimm all meinen Krempel, aber alles, was ich will, ist, alles zu holen, was du hast. Freunde, hier liegt doch der Punkt. Ich schließe mit diesem Satz, den im Psalm 23 steht. Der hat mich immer fasziniert. Letzter Satz, wissen Sie, was da steht? Psalm 23, letzter Satz. Da steht, Güte und Barmherzigkeit werden mir folgen mein Leben lang. Steht da aber gar nicht. Sondern die hebräischen Freaks, die Fachleute sagen, da steht was anderes. Das Wort, das für folgen dasteht, kommt aus der Kriegssprache und müsste wörtlich verfolgen heißen. Und jetzt sagen sie den Satz nochmal.
Güte und Barmherzigkeit verfolgen mich mein Leben lang. Wissen Sie, wer da hinter Ihnen herrennt? Der lebendige Gott, der uns in Jesus alles schenken will, der rennt hinter Ihnen her. Er verfolgt Sie. Wissen Sie, was Sie tun müssen, damit Güte und Barmherzigkeit bei Ihnen ankommt? Sie müssen stehen bleiben und sich zu ihm umdrehen. Solange du von der Liebe Gottes wegrennst, kann er dir nichts geben. Was du tun musst, ist, du musst stehen bleiben und du musst dich umdrehen und sagen: Herr, ich habe eine Menge Platz. Du kannst eine Menge Segen bei mir lagern. Ja? Ist es so? Das darfst du zugeben. Wenn du ein rumänischer Zollbeamter wirst, wer würdest du sagen, ich habe auch noch große Taschen. Ja? Das habe ich gelernt. Was will Gott dir damit sagen heute Abend? Wenn du glücklich werden willst, brauchst du diesen Retter. Der Retter ist immer ein Gebet weit entfernt. Du musst zu ihm rufen. Du musst ihm sagen: Gott, ich brauche dich. Und wenn du von Jesus weggelaufen bist, musst du stehen bleiben und du musst dich ihm neu zuwenden und sagen: Jesus, begegne mir neu und kümmere dich um mich. Dieses Gebet kannst du nur alleine beten. Das kann niemand für dich machen. Den Retter rufen kannst du nur alleine. Aber das Unglaubliche ist, er kommt. Woran merkst du, dass der Retter bei dir ist? Ganz simpel. Woran merkt ein Kind, dass der Papa bei ihm ist? Woran merkst du das als Kind? Papa gibt dir seine Hand und du spürst seine Nähe, seine Wärme, seinen Frieden, seine Sicherheit, die Geborgenheit. Genau, und das passiert, wenn du Jesus bittest, in dein Leben zu kommen. Genau dasselbe passiert. Plötzlich weißt du, dass du weißt, dass du weißt, dass du weißt, dass du ein Kind Gottes bist. Und Gott angefangen hat, dein Leben in seine Hand zu nehmen und dich wirklich gut zu führen. Du musst dem Retter ein Zeichen geben heute Abend und sagen: Jesus, komm auch zu mir. Was machst du, indem du betest? Gebet heißt, ich rede zu diesem wunderbaren Gott und er hört mich. Ich lade euch ein, ich lade sie ein, so mit mir zu beten. Vielleicht machen Sie das auch so, wenn Sie dieses Bedürfnis empfinden, wirklich Gott in Ihr Leben bewusst zu bitten. Nehmen Sie doch, wie bei dieser Rettung, wenn man draußen schwimmt, nehmen Sie doch Ihre rechte Hand und strecken Sie sie zu Gott empor und sagen: Gott, ich möchte, dass du anfängst, mein Leben neu in deine Hand zu nehmen. Ich möchte, dass du beginnst, die Situation in meinem Leben als der Retter neu zu gestalten. Ich wünsche mir, dass du kommst und dass du anfängst, dich um mein Leben zu kümmern. Gott, ich will dir mein Herz geben. Ich will dich bitten, in alle Bereiche meines Lebens hineinzukommen. Ich brauche dich als den Retter, der wirklich kommt und die Sachen neu macht. Und Gott lädt dich ein. Und ich lade dich ein. Nimm die Sehnsucht deines Herzens in deine Hand und streck Gott deinen Arm entgegen. Sag: Herr, hier bin ich. Ich gebe dir ein Zeichen. Ich gebe dir ein Zeichen meines Herzens und ich sage: Ich will dich, ich brauche dich. Komm zu mir, Herr. Komm mit deinem wunderbaren Frieden. Komm mit deiner Vergebung. Komm mit deiner heilenden Kraft in mein Leben. Gott, nimm mein zerbrochenes Herz in deine Hand und heile es. Nimm mal deinen Glauben zusammen. Heute ist der Moment, wo Gott dich ruft, wo du seine Stimme gehört hast. Genieß die Gegenwart Gottes hier, aber nutze auch deine Chance. Ich lade dich ein, nimm deine Hand, gib Gott ein Zeichen und ich bete für dich. Jesus, du
hast gesagt, wenn wir dein Wort hören,

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Bevor du bist zur Welt gekommen, wusste Gott es schon, dass es dich einmal geben wird. Und dass du heute lebst, hat Gott, dein Schöpfer, so gewollt, weil er dich wie ein Vater liebt. Mit schöpferischer Weisheit hat dich der Herr gemacht. Er gab von allem dir genug, damit du deinen Körper, den Verstand und deine Kraft allein zu seiner Ehre nutzt. Gott hat das Beste mit dir geplant. Er will zum Himmelsziel dich bringen. Ob deine Wünsche sich erfüllen oder manches bleibt untersagt, sag ja und lass dich führen. Verschwende nicht dein Leben für die Lüste dieser Welt. Dazu hat Gott dich nicht bestimmt. Leb jeden Tag, so wie es Jesus, deinem Herrn, gefällt, und richte deinen Blick aufs Ziel. Vater, der du dieses Kind in diese Welt schicktest, der du am Ziel stehen wirst, um es zu empfangen, wir bitten dich, segne es, dass es auf seinen Wegen deine Kraft und Liebe spürt. Denn du hast das Beste mit ihm geplant. Du willst zum Himmelsziel ihn bringen. Ob seine Wünsche sich erfüllen oder manches bleibt untersagt, deine Weisheit.

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1: Kapitel 47. Da kam Josef und sagte es dem Pharao an und sprach: Mein Vater und meine Brüder, ihr Kleinvieh und Großvieh und alles, was sie haben, sind gekommen aus dem Lande Kanaan. Und siehe, sie sind im Lande Gosen. Und er nahm von allen seinen Brüdern fünf und stellte sie vor den Pharao. Da sprach der Pharao zu seinen Brüdern: Was ist euer Gewerbe? Sie antworteten: Deine Knechte sind Viehhirten, wir und unsere Väter. Und sagten weiter zum Pharao: Wir sind gekommen, bei euch zu wohnen im Lande, denn deine Knechte haben nicht Weide für ihr Vieh, so hart drückt die Hungersnot das Land Kanaan. So lass doch nun deine Knechte im Land Gosen wohnen. Der Pharao sprach zu Josef: Es ist dein Vater, und es sind deine Brüder, die zu dir gekommen sind. Das Land Ägypten steht dir offen. Lass sie am besten Ort des Landes wohnen. Lass sie im Lande Gosen wohnen. Und wenn du weißt, dass Leute unter ihnen sind, die tüchtig sind, so setze sie über mein Vieh. Josef brachte auch seinen Vater Jakob hinein und stellte ihn vor den Pharao. Und Jakob segnete den Pharao. Der Pharao aber fragte Jakob: Wie alt bist du? Jakob sprach zum Pharao: Die Zeit meiner Wanderschaft ist 130 Jahre. Wenig und böse ist die Zeit meines Lebens und reicht nicht heran an die Zeit meiner Väter in ihrer Wanderschaft. Und Jakob segnete den Pharao und ging hinaus von ihm. Aber Josef ließ seinen Vater und seine Brüder in Ägyptenland wohnen und gab ihnen Besitz am besten Ort des Landes, im Lande Ramses, wie der Pharao geboten hatte. Und er versorgte seinen Vater und seine Brüder und das ganze Haus seines Vaters mit Brot, einen jeden nach der Zahl seiner Kinder. Es war aber kein Brot im ganzen Lande, denn die Hungersnot war sehr schwer, so daß Ägypten und Kanaan verschmachteten vor Hunger. Und Josef brachte alles Geld zusammen, das in Ägypten und Kanaan gefunden wurde, für das Getreide, das sie kauften. Und er tat alles Geld in das Haus des Pharao. Als es nun an Geld gebrach im Lande Ägypten und in Kanaan, kamen alle Ägypter zu Josef und sprachen: Schaffe uns Brot. Warum lässt du uns vor dir sterben, nun wir ohne Geld sind? Josef sprach: Schafft euer Vieh her, so will ich euch Brot als Entgelt für das Vieh geben, weil ihr ohne Geld seid. Da brachten sie Josef ihr Vieh, und er gab ihnen Brot als Entgelt für ihre Pferde, Schafe, Rinder und Esel. So ernährte er sie mit Brot das Jahr hindurch für all ihr Vieh. Als das Jahr um war, kamen sie zu ihm im zweiten Jahr und sprachen zu ihm: Wir wollen unserm Herrn nicht verbergen, dass nicht allein das Geld, sondern auch alles Vieh dahin ist an unseren Herrn. Und ist nichts mehr übrig vor unserem Herrn als nur unsere Leiber und unser Feld. Warum lässt du uns vor dir sterben und unser Feld? Kaufe uns und unser Land für Brot, dass wir und unser Land leibeigen seien dem Pharao. Gib uns Korn zur Saat, dass wir leben und nicht sterben und das Feld nicht wüst werde. So kaufte Josef dem Pharao das ganze Ägypten. Denn die Ägypter verkauften ein jeder seinen Acker, weil die Hungersnot schwer auf ihnen lag. Und so wurde das Land dem Pharao zu eigen. Und er machte das Volk leibeigen von einem Ende Ägyptens bis ans andere. Ausgenommen das Feld der Priester, das kaufte er nicht. denn es war vom Pharao für die Priester verordnet, dass sie sich nähren sollten von dem Landanteil, den er ihnen gegeben hatte. Darum durften sie ihr Feld nicht verkaufen. Da sprach Josef zu dem Volk: Siehe, ich habe heute euch und euer Feld für den Pharao gekauft. Siehe, da habt ihr Korn zur Saat und nun besäet das Feld. Und von dem Getreide sollt ihr den fünften dem Pharao geben. Vier Teile sollen euer sein, das Feld zu besäen und zu eurer Speise und für euer Haus und eure Kinder. Sie sprachen: Du hast uns beim Leben erhalten. Lass uns nur Gnade finden vor dir, unserem Herrn, dann wollen wir dem Pharao leibeigen sein. So machte es Josef zum Gesetz bis auf diesen Tag, den fünften vom Feld der Ägypter dem Pharao zu geben. Ausgenommen blieb das Feld der Priester, das wurde nicht dem Pharao zu eigen. So wohnte Israel in Ägypten im Lande Gosen, und sie hatten es inne und wuchsen und mehrten sich sehr. Und Jakob lebte 17 Jahre in Ägyptenland, dass sein ganzes Alter wurde 147 Jahre. Als nun die Zeit herbeikam, dass Israel sterben sollte, rief er seinen Sohn Josef und sprach zu ihm: Hab ich Gnade vor dir gefunden, so lege deine Hand unter meine Hüfte, dass du die Liebe und Treue an mir tust und begrabest mich nicht in Ägypten, sondern ich will liegen bei meinen Vätern, und du sollst mich aus Ägypten führen und in ihrem Grab begraben. Er sprach: Ich will tun, wie du gesagt hast. Er aber sprach: So schwöre mir. Und er schwor ihm. Da neigte sich Israel anbetend über das Kopfende des Bettes hin. Danach wurde Josef gesagt: Siehe, dein Vater ist krank. Und er nahm mit sich seine beiden Söhne Manasse und Ephraim. Da wurde Jakob angesagt: Siehe, dein Sohn Josef kommt zu dir. Und Israel machte sich stark und setzte sich auf im Bett und sprach zu Josef: Der allmächtige Gott erschien mir zu Luz im Lande Kanaan und segnete mich und sprach zu mir: Siehe, ich will dich wachsen lassen und mehren und will dich zu einer Menge von Völkern machen und will dies Land zu eigen geben deinen Nachkommen für alle Zeit. So sollen nun deine beiden Söhne, Ephraim und Manasse, die dir geboren sind in Ägyptenland, ehe ich hergekommen bin zu dir, mein sein, gleich wie Ruben und Simeon. Die du aber nach ihnen zeugst, sollen dein sein und genannt werden nach dem Namen ihrer Brüder in deren Erbteil. Und als ich aus Mesopotamien kam, starb mir Rahel im Lande Kanaan auf der Reise, als noch eine Strecke Weges war nach Ephrata, und ich begrub sie dort an dem Wege nach Ephrata, das nun Bethlehem heißt. Und Israel sah die Söhne Josefs und sprach: Wer sind die? Josef antwortete seinem Vater: Es sind meine Söhne, die mir Gott hier gegeben hat. Er sprach: Bringe sie her zu mir, dass ich sie segne. Denn die Augen Israels waren schwach geworden vor Alter, und er konnte nicht mehr sehen. Und Josef brachte sie zu ihm. Er aber küßte sie und herzte sie und sprach zu Josef: Siehe, ich habe dein Angesicht gesehen, was ich nicht gedacht hätte. Und siehe, Gott hat mich auch deine Söhne sehen lassen. Und Josef nahm sie von seinem Schoß und verneigte sich vor ihm zur Erde. Da nahmen sie Josef beide, Ephraim an seine rechte Hand gegenüber Israels linke Hand und Manasse an seine linke Hand gegenüber Israels rechte Hand, und brachte sie zu ihm. Aber Israel streckte seine rechte Hand aus und legte sie auf Ephraims des Jüngeren Haupt und seine linke auf Manasses Haupt und kreuzte seine Arme, obwohl Manasse der Erstgeborene war. Und er segnete Josef und sprach: Der Gott, vor dem meine Väter Abraham und Isaak gewandelt sind, der Gott, der mein Hirte gewesen ist mein Leben lang bis auf diesen Tag, der Engel, der mich erlöst hat von allem Übel, der segne die Knaben, dass durch sie mein und meiner Väter Abraham und Isaak Name fortlebe, dass sie wachsen und viel werden auf Erden. Als aber Josef sah, dass sein Vater die rechte Hand auf Ephraims Haupt legte, mißfiel es ihm, und er faßte seines Vaters Hand, dass er sie von Ephraims Haupt auf Manasses Haupt wendete, und sprach zu ihm: Nicht so, mein Vater, dieser ist der Erstgeborene, lege deine rechte Hand auf sein Haupt. Aber sein Vater weigerte sich und sprach: Ich weiß wohl, mein Sohn, ich weiß wohl. Dieser soll auch ein Volk werden und wird groß sein, aber sein jüngerer Bruder wird größer als er werden, und sein Geschlecht wird eine Menge von Völkern werden. So segnete er sie an jenem Tage und sprach: Wer in Israel jemanden segnen will, der sage: Gott mache dich wie Ephraim und Manasse. Und so setzte er Ephraim vor Manasse. Und Israel sprach zu Josef: Siehe, ich sterbe. Aber Gott wird mit euch sein und wird euch zurückbringen in das Land eurer Väter. Ich gebe dir ein Stück Land vor deinen Brüdern, das ich mit meinem Schwert und Bogen aus der Hand der Amoriter genommen habe. Und Jakob berief seine Söhne und sprach: Versammelt euch, dass ich euch verkünde, was euch begegnen wird in künftigen Zeiten. Kommt zuhauf und höret zu, ihr Söhne Jakobs, und höret euren Vater Israel. Ruben, mein erster Sohn bist du, meine Kraft und der Erstling meiner Stärke, der Oberste in der Würde und der Oberste in der Macht. Weil du aufwaltest wie Wasser, sollst du nicht der Oberste sein. Denn du bist auf deines Vaters Lager gestiegen, daselbst hast du mein Bett entweiht, das du bestiegst. Die Brüder Simeon und Levi, ihre Schwerter sind mörderische Waffen. Meine Seele komme nicht in ihren Rat, und mein Herz sei nicht in ihrer Versammlung. Denn in ihrem Zorn haben sie Männer gemordet, und in ihrem Mutwillen haben sie Stiere gelähmt. Verflucht sei ihr Zorn, dass er so heftig ist, und ihr Grimm, dass er so grausam ist. Ich will sie versprengen in Jakob und zerstreuen in Israel. Juda, du bist's. Dich werden deine Brüder preisen. Deine Hand wird deinen Feinden auf dem Nacken sein. Vor dir werden deines Vaters Söhne sich verneigen. Juda ist ein junger Löwe. Du bist hochgekommen, mein Sohn, vom Raube. Wie ein Löwe hat er sich hingestreckt und wie eine Löwin sich gelagert. Wer will ihn aufstören? Es wird das Zepter von Juda nicht weichen, noch der Stab des Herrschers von seinen Füßen, bis dass der Held komme, und ihm werden die Völker anhangen. Er wird seinen Esel an den Weinstock binden und seiner Eselin füllen an die edle Rebe. Er wird sein Kleid in Wein waschen und seinen Mantel in Traubenblut. Seine Augen sind dunkel von Wein und seine Zähne weiß von Milch. Sebulon wird am Gestade des Meeres wohnen und am Gestade der Schiffe und reichen bis Sidon. Issachar wird ein knochiger Esel sein und sich lagern zwischen den Sattelkörben. Und er sah die Ruhe, dass sie gut ist, und das Land, dass es lieblich ist. Da hat er seine Schultern geneigt zu tragen und ist ein frohnpflichtiger Knecht geworden. Dan wird Richter sein in seinem Volk, wie nur irgendein Stamm in Israel. Dan wird eine Schlange werden auf dem Wege und eine Otter auf dem Steige und das Pferd in die Fersen beißen, dass sein Reiter zurückfalle. Herr, ich warte auf dein Heil. Gad wird gedrängt werden von Kriegshaufen, er aber drängt ihnen nach auf der Ferse. Assers Brot wird fett sein, und er wird leckere Speise wie für Könige geben. Naphtali ist ein schneller Hirsch, er gibt schöne Rede. Josef wird wachsen wie ein Baum an der Quelle, dass die Zweige emporsteigen über die Mauer. Und wie wohl ihn die Schützen erzürnen und gegen ihn kämpfen und ihn verfolgen, so bleibt doch sein Bogen fest und seine Arme und Hände stark durch die Hände des Mächtigen in Jakob, durch ihn, den Hirten und Fels Israels. Von deines Vaters Gott werde dir geholfen, und von dem Allmächtigen seist du gesegnet mit Segen oben vom Himmel herab, mit Segen von der Flut, die drunten liegt, mit Segen der Brüste und des Mutterleibes. Die Segnungen deines Vaters waren stärker als die Segnungen der ewigen Berge, die köstlichen Güter der ewigen Hügel. Mögen sie kommen auf das Haupt Josefs und auf den Scheitel des Geweihten unter seinen Brüdern. Benjamin ist ein reißender Wolf. Des Morgens wird er Raub fressen und des Abends wird er Beute austeilen. Das sind die 12 Stämme Israels alle. Und das ist's, was ihr Vater zu ihnen geredet hat, als er sie segnete, einen jeden mit einem besonderen Segen. Und Jakob gebot ihnen und sprach zu ihnen: Ich werde versammelt zu meinem Volk. Begrabt mich bei meinen Vätern in der Höhle auf dem Acker Ephrons des Hethiters, in der Höhle auf dem Felde von Machpela, die östlich von Mamre liegt im Lande Kanaan, die Abraham kaufte samt dem Acker von Ephron, dem Hethiter, zum Erbbegräbnis. Da haben sie Abraham begraben und Sarah seine Frau. Da haben sie auch Isaak begraben und Rebekka seine Frau. Da habe ich auch Lea begraben in dem Acker und der Höhle, die von den Hethitern gekauft ist. Und als Jakob dies Gebot an seine Söhne vollendet hatte, tat er seine Füße zusammen auf dem Bett und verschied und wurde versammelt zu seinen Vätern.

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0: Sie hatte gerade die Decke wieder über Clark gebreitet, als Missy mit dem Tee zurückkehrte. Marty nippte dankbar an ihre Tasse. Das heiße, starke Getränk belebte sie bald bis in die Fingerspitzen. »Ich habe mir das Bein mal angesehen«, berichtete sie nüchtern und ohne Umschweife.
1: »Das Gebrochene?«
0: »Ja.«
1: »Er hat sich doch nicht etwa dabei bewegt, oder?«
0: »Nicht die Spur.« Ein kurzes Schweigen folgte. »Sieht böse aus, Missy. Arg böse.«
1: »Wie schlimm ist es denn?«
0: »Ein schwerer Balken oder Felsbrocken muss ihm draufgefallen sein.«
1: »Was willst du damit?«
0: »Ich will damit sagen, dass der Knochen restlos zertrümmert ist. Er braucht einen richtigen Doktor. Einen, der sich auf sein Handwerk versteht.«
1: »Dann finden wir auch einen. Willi ist bestimmt losgeritten, um einen zu holen.« »Ach klar, das ist es. Willi holt einen Arzt.«
0: »Aber du hast doch gesagt...«
1: »Ja, schon, aber was weiß ich? Vielleicht gibt es doch irgendwo einen. Willi hört schließlich mehr als ich.«
0: »Ich kann nur hoffen und beten, dass er einen ausfindig macht.«
1: »Bestimmt. Ganz sicher. Du wirst schon sehen. Wenn er wiederkommt, wird alles gut.«
0: Sie unterbrach sich. Hufschläge drangen gedämpft durch das Fenster zu ihnen. Missy lief zur Haustür und spähte in den dunklen Hof. Nur ein einziges Pferd war zu sehen. Willi war allein zurückgekommen.
1: »Der Doktor kommt wohl nach«,
0: rief sie ihrer Mutter zu.
1: »Willi ist zurück.«
0: Missy eilte ihm entgegen. Als sie gemeinsam das Haus betraten, war Missys Gesicht von neuem Tränen überströmt. Marty konnte den Grund nur zu leicht erraten.
1: »Willi hat Telegramme in die ganze Umgegend schicken lassen. Aber nirgendwo gibt es einen Doktor.«
0: Mit gebeugten Schultern und aschfahlem Gesicht stand Willi da, unfähig, auch nur ein weiteres Wort zu sagen. Marty ging auf ihn zu und legte eine Hand auf seine Schultern. »Du hast dein Bestes getan«, tröstete sie ihn. Mit Mühe gelang ihr ein Lächeln. »Dank dir, Willi. Jetzt werden wir halt umso mehr beten müssen.« So wachten sie nun zu dritt in dem Krankenzimmer. Endlose Stunden lang saßen sie schweigend an Clarks Bett, wanderten auf und ab und tauschten ein paar Worte aus. Die Nacht verstrich ohne das geringste Anzeichen, dass der Verletzte aus seiner Bewusstlosigkeit erwachen würde. Als der neue Tag heraufdämmerte, bestand Willi darauf, dass Missy sich schlafen legte. Die Kinder würden ihre Mutter brauchen. Missy verließ das Zimmer, um sich ein wenig auszuruhen. Clarks Zustand blieb unverändert. Der Tag schleppte sich dahin. Unfähig, auch nur an Essen oder Schlaf zu denken, wich Marty nicht von der Seite ihres Mannes, der so still und bleich auf dem Kissen lag. Die Sonne war gerade untergegangen, als Clark sich rührte und dumpf aufstöhnte. Marty stürzte an sein Bett. Er schlug die Augen auf, schien sie zu erkennen und stöhnte erneut. Dann verlor er wieder das Bewusstsein. Doch Marty fühlte sich reich beschenkt. Sie war von Herzen dankbar für diesen kurzen Moment des Erkennens. Dann strömten ihr die Tränen ungehindert über die Wangen und sie vergrub ihr Gesicht an seiner Brust. Clark verbrachte auch den folgenden Tag in tiefer Bewusstlosigkeit. Marty wachte unentwegt an seiner Seite in der Hoffnung, ein erstes Wort von seinen Lippen aufzufangen. Missy kam, so oft es ihre Pflichten erlaubten. Spät am Nachmittag kehrte Willi zum Haus zurück und bestand darauf, die Frauen bei der Krankenwache abzulösen. Willi ließ sich von Wong mit heißem Kaffee versorgen und setzte sich auf einen Stuhl neben Clarks Bett. Auch ihm hatte es in den letzten Tagen an Schlaf gefehlt. Warum hatte dieses Unglück geschehen müssen? Warum? Sie alle hatten dem Besuch der Eltern voller Freude entgegengesehen und nun war ein wahrer Albtraum daraus geworden. Warum? Unmöglich hatte Gott Clark und Marty den weiten Weg in den Westen geebnet, damit Clark hier ums Leben kam und Martys Gottvertrauen in den Grundfesten erschüttert wurde. Willi konnte beim besten Willen keinen Sinn in diesem entsetzlichen Unglück entdecken. Auch um seine Kinder sorgte er sich. Sie hatten sich unbändig auf ihre Großeltern gefreut. Missy hatte den beiden so viel von ihnen erzählt, dass sie voller Spannung die Wochen und Tage bis zu ihrer Ankunft gezählt hatten. Als der große Moment dann gekommen war, hatten sie Opa und Oma auf der Stelle ins Herz geschlossen. Und nun hatte diese Katastrophe aller Freude ein Ende bereitet. Der arme kleine Nathan. Er war nicht nur seines Großvaters mit einem Schlag beraubt worden, sondern zugleich auch seiner Großmutter. Ja, sogar seiner Mutter, die durch die ständige Sorge um das Leben ihres Vaters nicht in der Lage war, für ihre Söhne da zu sein. Willi stand auf, um im Kinderzimmer nach dem Rechten zu sehen. Josiah schlief fest, nichts ahnend von dem schweren Leiden, das auf der ganzen Familie lastete. Der Kleine war allein im Kinderzimmer. Nathan war gewiss in der Küche bei Wong oder drüben bei Smutje. Armer kleiner Kerl, er gab sich solche Mühe, brav zu sein. Willi schloss die Tür wieder und sah nach Missy im Schlafzimmer. Selbst im Schlaf wirkte ihr Gesicht noch blass und abgespannt. Sanft strich er über ihr Haar und ging leise aus dem Zimmer. Auch Marty, bei der er dann kurz hineinschaute, schien fest zu schlafen. Auch ihre Züge waren von Erschöpfung geprägt. Sie war seit dem Unglück kaum von Clarks Seite gewichen. Josiah wachte auf und kletterte aus seinem Bettchen, um sich auf die Suche nach seinen Eltern zu machen. Willi hob den kleinen Lockenkopf auf seinen Arm. Er trug ihn im Flur auf und ab und überschüttete ihn mit zärtlichen Worten. Das Kind schmiegte sich an seinen Vater. Die runden Ärmchen hatte er um Vaters starken Hals gelegt und die Finger in seinem dichten Haar vergraben.
2: Sag mal, kleiner Mann, bist du denn gar nicht hungrig?
0: Doch, wo ist Mama?
2: Mama ruht sich aus. Sie ist sehr müde, weißt du? Sollen wir zweimal zu Wong in die Küche gehen und fragen, ob er ein Glas Milch und eine Scheibe Brot für dich hat?
0: Oh, fein, rief Josiah vergnügt. Bei Wong gab es immer etwas Aufregendes zu erleben. Willi trug ihn in die Küche. Wong schaute von dem Tisch auf, wo er gerade Plätzchen mit Nathan ausstach. Aha, sagte der Koch. Knalljunge auch wach.
2: Wach und hungrig wie ein Löwe, Wong. Haben Sie wohl was Essbares für ihn da?
0: Wong lächelte. Er mochte die Kinder. Nathan winkte seinen Bruder heran. Guck mal hier, Joey, ich helfe Wong. Wir machen Plätzchen für heute Abend.
2: Ich glaube, am besten richten Sie nur ein kleines Essen für diese beiden Lausbuben. Die Frauen haben sie schon schlafen gelegt und ich möchte sie nicht wecken. Die Jungs können noch ein bisschen draußen spielen, bevor sie zu Abend essen, und ich lasse es bei einem Teller Suppe im Krankenzimmer bewenden.
0: Wong nickte. Willi kehrte in Clarks Zimmer zurück. Dort fand er einen stöhnenden Clark vor. Smutje stand über ihn gebeugt und bemühte sich nach Kräften, den Verletzten ruhig zu halten. Er kommt zu sich, warnte Smutje. Machen Sie sich darauf gefasst, einen erwachsenen Mann schreien zu hören. Wieder stöhnte Clark auf. Weiß nicht, wie er es verkraftet, wenn er erstmal richtig wach wird, murmelte Smutje. Willi befürchtete, dass Clarks Schreie seine Familie aus dem Schlaf reißen würden.
2: Können wir ihm nicht irgendwas...
0: Passen Sie auf ihn auf, sagte Smutje. Ich schick Scotty her. Smutje humpelte aus dem Zimmer und kurz darauf kam Scotty atemlos vom Laufen herein. Er zog eine kleine Schachtel aus der Tasche und öffnete sie. Willi konnte den Inhalt nicht erkennen. Scotty zögerte nicht mit einer Erklärung. Morphium. Smutjes Morphium. Er braucht es hin und wieder gegen die Schmerzen in seiner Hüfte. Hat's mir zur Aufbewahrung gegeben, damit er's nur in Notfällen einnimmt. Willi nickte. Clark wand sich stöhnend in seinem Bett. Der kalte Schweiß stand ihm auf der Stirn. Die Hände hatte er in die Bettdecke gekrallt. Scotty verabreichte ihm einen Löffel der Droge. Es brauchte eine Weile, bis die Wirkung eintrat. Die Männer taten ihr Bestes, um Clark ruhig zu halten. Endlich sank der Verletzte in einen tiefen Schlaf. Willi war dankbar für diese Gnadenfrist. Doch was würden sie tun, wenn Smutjes kleiner Vorrat an Morphium aufgebraucht war? Der nächste Morgen dämmerte schon herauf, als Clark wieder aufwachte. Sein Stöhnen ließ Willi von seinem Stuhl auffahren. Jetzt waren seine Augen geöffnet. Trotz seiner qualvollen Schmerzen schien er bei Sinnen zu sein. Zum ersten Mal seit dem Unglück erweckte er den Anschein, als begreife er seine Lage. Willi atmete auf. Sein Gehirn hatte also keinen bleibenden Schaden erlitten.
2: »Wie fühlst du dich?«,
0: fragte Willi leise und hob ein Wasserglas an seine Lippen. Clark nahm einen kleinen Schluck und wandte dann den Kopf ab. Wieder entfuhr ihm ein Stöhnen. »Schmerzen«, brachte er mühsam hervor.
2: Wo tut's dir am meisten weh?
0: Forschte Willi weiter. Er musste in Erfahrung bringen, welche Ausmaße Clarks Gehirnerschütterung hatte. Bein, antwortete der Kranke mit gepresster Stimme. Willi war erleichtert.
2: Und dein Kopf?
0: Schwindlig, Kopfweh, nicht so schlimm.
2: Gut.
0: Clark wälzte sich dumpf stöhnend auf dem Kissen umher. Wo ist Marty? Fragte er dann.
2: Ich habe sie zu Bett geschickt, damit sie sich ein bisschen ausruht.
0: Clark nickte unmerklich. Er biss die Zähne fest aufeinander. Es gab keinen Zweifel daran, dass er dringend weitere Schmerzmittel brauchte. Willi rückte die Lampe ans Fenster. Dieses Zeichen hatte er mit Scotty vereinbart. Wie lange? Ächzte Clark.
2: Du liegst seit 3 Nächten hier. Am Nachmittag davor ist's passiert.
0: Ja, das alte Bergwerk. Er schien sich zu erinnern. Willi schickte ein Dankgebet zum Himmel. Und die Jungen?
2: Wir haben noch nicht viel gehört.
0: Habt ihr Abel gefunden?
2: Sein Paar hat ihn rausgeholt.
0: Gut. Clark versuchte, seinen Schmerzen durch den Schlaf zu entfliehen. Doch vergeblich. Als Scotty mit der Medizin kam, nahm er sie ohne Widerstand. Diesmal fiel er nicht in einen tiefen Schlaf, sondern nur in einen leichten Dämmerzustand. Seine Schmerzen spürte er noch immer, doch sie waren erträglicher geworden. »Ich habe ihm weniger gegeben«, flüsterte Scotty. »Dieses Zeug ist unsere eiserne Ration.« Willi nickte. Eine sanfte Morgenröte färbte allmählich den Horizont. Clark schlief eine Zeit lang, murmelte ein paar undeutliche Worte und schlief dann wieder ein. Willi wusste, wie sehr Marty darauf brannte, mit ihrem Mann zu sprechen. Vielleicht war es nun an der Zeit, sie zu wecken.
2: Scotty, kannst du ein paar Minuten bei ihm bleiben? Ich gehe eben Frau Davis wecken. Sie wird ihn sehen wollen.
0: Scotty nickte. Sachte weckte Willi seine Schwiegermutter.
2: Er ist wach. Zwar noch mächtig müde, aber er kann ein bisschen sprechen.
0: Marty schlug die Decke zurück und sprang vollständig angekleidet aus dem Bett. Willi nahm sie behutsam beim Arm.
2: Er hat große Schmerzen, Ma. Wird nicht einfach sein, ihn so zu sehen.
0: Marty nickte stumm und steuerte geradewegs auf das Krankenzimmer zu. Scotty verließ den Raum, als Marty eintrat. Sie warf sich vor Clarks Bett auf die Knie und lehnte den Kopf an seine Brust. Er hob eine zitternde Hand und strich ihr über das Haar. Er kannte sie genug, um zu wissen, dass sie sich einfach ausweinen musste. Endlich waren ihre Tränen versiegt. »Mir geht's gut, Liebes«, sagte er. »Brauchst dich nicht zu grämen.« Klar lächelte sie und wischte sich die Augen trocken. »Klar geht's dir gut.« »Mein Bein macht mir allerdings böse zu schaffen. Weißt du Bescheid?« »Ja, ich weiß Bescheid.« Etwas in ihrer Stimme verriet Willi, dass sie die Lage tatsächlich kannte. Sie konnte es nur gewesen sein, die den Verband erneuert hatte. Willi verspürte eine große Hochachtung vor dieser tapferen Frau und ließ die beiden allein. Scotty war stets zur Stelle, wenn Clark seine Medizin brauchte. Die kleinen Mengen, die er dem Verletzten verabreichte, konnten die Schmerzen kaum lindern. Doch der Vorrat an Morphium neigte sich unweigerlich dem Ende zu. Wenn er aufgebraucht war, war weit und breit kein Ersatz aufzutreiben. Bald fühlte Clark sich kräftig genug, um ein paar Worte mit seinen Besuchern zu wechseln. Auch Nathan durfte seinen Großvater auf ein paar Minuten besuchen. Marty und Missy überlegten unentwegt, was sie nur tun konnten, um Clarks Schmerzen zu lindern. Mit viel Liebe und Sorgfalt bereitete Missy eigenhändig Clarks Leibgerichte zu. Er aß ihr zum Gefallen ein paar Bissen von dem Teller, wenn es ihm auch wegen seiner unablässigen, bohrenden Schmerzen unendlich schwer fiel. Aus der Stadt hörte man, dass Andy recht gut von seiner Verletzung zu genesen schien. Sein Wadenknochen war nicht zersplittert und seine Eltern hofften, dass der Bruch bald völlig verheilt sein würde. Sie waren Clark, der ihrem Sohn das Leben gerettet hatte, zutiefst dankbar für seinen heldenhaften Einsatz. Marty war unsagbar erleichtert darüber, dass Clarks Gehirn keinen bleibenden Schaden erlitten hatte. Der Zustand seines verletzten Beines war dagegen äußerst bedenklich. Wenn Marty ehrlich sein wollte, so musste sie sich eingestehen, dass die Entzündung an dem Bein lebensgefährlich war. Sie konnte Clarks Tod bedeuten. Die Vorstellung lastete schwer auf ihrem Herzen. Sie brauchten Medizin, ein Doktor musste her. In ihrer tiefsten Verzweiflung hätte sie Willi am liebsten gebeten, sie so schnell wie möglich zur nächsten Bahnstation zu bringen, damit sie Clark nach Hause transportieren konnte. Im Grunde wusste sie jedoch, dass die lange, beschwerliche Reise den sicheren Tod ihres Mannes bedeutet hätte. All ihren vagen Hoffnungen zum Trotz bekam Clark hohes Fieber. Sein Blick wurde glasig, seine Haut heiß und trocken. Es konnte keine Zweifel geben, Clark litt an Wundfieber. Sein Bein, dachte Marty entmutigt, es ist das Gift von der Wunde. Marty war ratlos. Sie konnte es kaum ertragen, Clark erneut leiden zu sehen. Sein Befinden hatte sich zunächst so deutlich gebessert. Jeden Tag hatte er ein wenig an Kraft gewonnen. Er hatte sogar längere Gespräche führen können. Und nun hatte ihn dieser Rückfall ereilt und sie musste hilflos zusehen, wie das Fieber ihn verzehrte. Sie hatten keinerlei Arznei für ihn. Oh, lieber Gott, was sollen wir nur tun, schrie es oft in ihrem Herzen. Zuerst sprachen sie nicht über Clarks Zustand. Niemand wollte sich eingestehen, dass er ohne die richtige Medizin verloren war. Schließlich zwang Marty sich zu der Einsicht, dass rasche Hilfe geboten war, wenn Clark am Leben bleiben sollte. »Bring mir eine Schüssel mit siedend heißem Wasser, Missy«, ordnete sie an. »Und koch die schärfste Schere, die du hast, gründlich aus. Es wird höchste Zeit, dass wir etwas unternehmen. Dein Vater hat eine böse Entzündung am Bein.« Als nächstes machte Marty sich auf den Weg zu Scotty. Scotty, sagte sie ruhig und überlegt, ich weiß nicht, wie viel von der Medizin sie noch übrig haben. Aber Clark wird jetzt eine gute Portion davon brauchen. Ich muss das Bein unbedingt ein bisschen herrichten, sonst bringt ihn der Wundbrand noch um. Scotty starrte die energische kleine Person vor sich an. Diese Frau ließ sich nicht für dumm verkaufen, das stand fest. Er holte die Medizinflasche und verabreichte Clark eine starke Dosis, um Marty dann ihrem Vorhaben zu überlassen. Marty wartete die Wirkung des Morphiums ab. Dann legte sie sich ihre spärliche Auswahl an Instrumenten zurecht, öffnete das Fenster weit, zündete eine Öllampe an, holte tief Luft und begann den Verband zu lösen. Es war schlimmer, als sie befürchtet hatte. Um ein Haar wäre sie ohnmächtig zu Boden gesunken. Unter Aufbietung ihrer gesamten Willenskraft machte sie sich an die Arbeit. Sie schnitt das tote Fleisch aus der Wunde heraus und reinigte die Wundränder mit einem Desinfektionsmittel. Doch tief in ihrem Herzen wusste sie, dass ihre Mühe letztlich vergeblich war. Sie kämpfte auf verlorenem Posten. Als sie ihre schwere Aufgabe beendet hatte, deckte sie Clark bis auf das kranke Bein wieder zu. Ein wenig frische Luft würde der Wunde vielleicht gut tun, überlegte sie. Dann säuberte sie die Schere und das Messer gründlich, räumte alles wieder an seinen Platz zurück und sie ging in ihr Zimmer. Dort vor ihrem Bett warf sie sich auf die Knie und weinte sich ihr ganzes Leid von der Seele. Sie sagte Gott unter Tränen, wie sehr sie ihren Mann liebte und wie treu er ihm doch all die Jahre hindurch gedient hatte. Sie hielt Gott vor, dass sie als junge Frau schon einmal verwitwet war und dass sie den Verlust ihres jetzigen Mannes unmöglich ertragen könnte. Und auch die Familie daheim und Missy mit den Kindern brauchten Clark. Gott musste ihn wieder genesen lassen. Sie flehte Gott an, ja, sie forderte es geradezu von ihm. Schließlich erhörte doch Gott die Gebete seiner Kinder, wenn sie nur genug Glauben besaßen. So hieß es doch in seinem Wort, oder etwa nicht. Dann kehrte sie in das Krankenzimmer zurück. Clarks Atem ging unverändert schwer. Seine Wangen waren nicht minder gerötet und heiß wie zuvor. Doch Marty war fest entschlossen, an seiner Seite auf das von Gott erflehte Wunder zu warten. Missy kam herein. Bei ihrem Anblick der offenen Wunde stieß sie einen Schrei aus, schlug sich die Hand vor den Mund und lief aus dem Zimmer. Marty schüttelte mitleidig den Kopf. Wie hätte sie es nur verkraftet, wenn sie es gesehen hätte, bevor ich sauber gemacht habe, dachte sie. Sie war froh, dass ihre Tochter wenigstens das erspart geblieben war. Auch Missy ging in ihr Zimmer und fiel vor dem Bett auf die Knie.
1: Oh, lieber Vater im Himmel, du darfst Pa nicht sterben lassen. Bitte Gott, bitte lass ihn doch am Leben.
0: Allmählich ließ die Wirkung des Morphiums nach. Clark begann sich vor Schmerzen auf seinem Lager zu wälzen. Marty legte ihm kalte Kompressen auf die Stirn, um das Fieber zu lindern. Doch der Erfolg blieb aus. Clark versank bald in einen Fieberwahn. Marty holte Willi und Smoothie zu Hilfe, um den Schwerkranken ruhig zu halten. Die beiden Männer schickten sie aus dem Zimmer. Draußen ging sie ratlos auf und ab und flehte Gott an, das Wunder der Genesung nur schnell zu vollbringen. Durch die geschlossene Tür drangen Clarks Schreie zu ihr. Maria kam. Missy berichtete ihr schluchzend, was geschehen war. Tief erschüttert verließ Maria das Haus kurz darauf wieder. Die Zeit schien stillzustehen. Marty betrat das Krankenzimmer hin und wieder, doch ihren Mann so entsetzlich leiden zu sehen, war mehr, als sie ertragen konnte. Schließlich fiel sie erneut vor ihrem Bett auf die Knie. Doch nun war ihr Gebet ein anderes. »Ach, unser allwissender Gott und Vater«, rief sie, »deine Wege sind unerforschlich. Ich kann nicht mehr mit ansehen, wie er leidet. Ich hab ihn doch so lieb, Vater. Wenn du ihn zu dir holen willst, so stelle ich mich nicht mehr dagegen. Ich bin am Ende meiner Weisheit. Wenn er nur nicht mehr so leiden muss, Vater, ich will mich fügen. Dein Wille geschehe, ob du ihn nun gesund machst oder nicht.« Und Herr, ich weiß auch, dass du uns allen für das, was auf uns zukommt, die Kraft geben kannst. Marty erhob sich von ihren Knien und ging, um Missy zu suchen. Eine sonderbare Gelassenheit erfüllte sie plötzlich. Jeder Schrei, der aus dem Krankenzimmer in ihr Ohr drang, ließ sie zwar noch immer erschauern, doch jetzt fand sie Trost in dem Wissen, dass Clarks Leben in den Händen des allmächtigen Gottes lag. Sie fand Missy allein in dem Kinderzimmer vor. Die beiden Jungen waren zu Lane in die Scheune gebracht worden. Missy hielt das Traggestell umklammert, in dem ihr Vater sie einst auf dem Rücken umhergetragen hatte und das sie selbst manches Mal für ihre Söhne benutzt hatte. Ihre Wangen waren tränenüberströmt. »Missy«, sagte Marty und nahm sie in die Arme, »alles wird gut werden, ganz bestimmt. Ich weiß es.« Missy schluchzte erneut auf.
1: »Ach, Mama.« Ich wünschte, ich könnte das auch glauben. Ich habe Gott so sehr gebeten, dass er ihn wieder gesund macht.
0: Es kann aber sein, dass er das nicht tun wird, antwortete Marty nüchtern.
1: Aber du hast doch gerade...
0: Dass alles ein gutes Ende nehmen wird. Und so wird es auch sein. Gott weiß doch besser als wir, was geschehen soll. Er kennt uns. Er weiß, was wir brauchen. Er will nur unser Bestes, was er auch jetzt tun mag. Doch Missy schob ihre Arme von sich und wandte sich ab. »Oh, Missy, mein Kind«, schluchzte Marty, »ich habe mich doch auch so dagegen gewehrt. Ich möchte nichts lieber, als dass dein Vater wieder gesund wird. Aber das weiß doch Gott schon längst. Ich hätte es ihm gar nicht zu sagen brauchen. Weißt du, Kind, wir müssen Gott unser Vertrauen schenken. Wir müssen ihm die Zügel unseres Lebens überlassen.« Missy verließ unter leisem Schluchzen das Zimmer. Marty hörte, wie sie die Tür zu ihrem Schlafzimmer zuschlug und sich auf das Bett warf. Nun hatte sie keine Worte mehr für ihre Tochter. Ihr blieb nur noch das Gebet. Marty trug das Tablett mit dem Kaffee ins Krankenzimmer. Im Flur stieß sie auf Missy. Ihre Gesichtszüge waren trotz der Tränenspuren ruhig und gefasst.
1: »Mama, du hattest recht. Alles wird gut werden. Ich habe darüber gebetet und jetzt bin ich bereit, Gott die Zügel in die Hand zu geben. Er weiß wirklich am besten, was richtig ist. Eigentlich war mir das die ganze Zeit über klar, aber man vergisst so schnell, wenn man unbedingt den eigenen Willen...«
0: Ihre Stimme erstickte in Tränen. Auch Martys Gesicht war tränennass. Sie gab Missy einen Kuss auf die Wange und nahm ihr Tablett wieder auf, um es in Clarks Zimmer zu tragen. Missy hatte sich kaum das Gesicht an einem Zipfel ihrer Schürze getrocknet, als jemand an die Haustür klopfte. Zögernd öffnete sie die Tür. Es war Maria. Ihre Augen leuchteten. Juan stand hinter ihr. »Dürfen wir hereinkommen?«, fragte sie. »Mein Mann ist ein Doktor. Er kann helfen.« Entschlossen steuerte Juan auf Clarks Bett zu. Mit sachkundigem Blick stellte er das Wundfieber fest. Der üble Geruch verwesenden Fleisches sagte ihm alles. Er warf die Decke zurück, um das Bein zu untersuchen. Der Anblick verwunderte ihn nicht. Ein offener Splitterbruch mit einer fortgeschrittenen Entzündung. Der Wundbrand zerstörte nicht nur das Gewebe um die Bruchstelle, sondern bedrohte auch das Leben des Mannes von innen her. Er würde ihm das Bein abnehmen müssen. Plötzlich rasten seine Gedanken in die Vergangenheit zurück. Ein anderer Mann mit einem ähnlich schweren Beinbruch lag vor ihm. Auch bei ihm hatte sich eine heimtückische Entzündung eingestellt. Und als behandelnder Arzt hatte Juan sich damals zu der einzig lebensrettenden Maßnahme entschlossen, die ihm noch zur Verfügung stand. Er hatte entschieden, dass das Bein geopfert werden musste, um den Mann am Leben zu erhalten. Er hatte getan, was er tun musste. Der Mann war dem sicheren Tod entronnen. Doch dann, Juan schauderte. Ein Zornesausbruch, hitzige Anschuldigungen, Rufe, die ihn einen Verräter nannten, und schließlich ein Pistolenschuss. Einen Moment lang drängte es Juan, aus dem Zimmer zu stürzen und vor den schweren Erinnerungen zu fliehen. Doch das Stöhnen des Kranken und die aufgeregten Frauenstimmen draußen im Flur brachten ihn in die Wirklichkeit zurück. Er richtete sich auf und wandte sich an die beiden Männer bei ihm. »Ich brauche viel heißes Wasser und einen starken Mann, der mir assistieren kann«, sagte er ruhig. Willi stuckte.
2: »Ich würde gern helfen, aber ich fürchte, ich stehe es nicht durch. Ich besorge Ihnen das Wasser und hole dann einen von meinen Männern.«
0: Willi beauftragte die Frauen, große Mengen von Wasser zu kochen, und lief dann zu der Unterkunft der Cowboys. Lane saß auf den Stufen vor dem Eingang und sah zu, wie Nathan und Josiah mit Max im Freien herumtollten. Willi winkte Lane ins Innere des Hauses und schloss die Tür.
2: »Hört mal alle her. Wir haben einen Doktor bekommen. Juan ist Arzt. Er hat früher mal eine richtige Praxis gehabt. Ich weiß, das klingt alles ein bisschen merkwürdig, aber jetzt können wir uns nicht mit Fragen aufhalten. Ich suche einen Mann, der dem Doktor helfen kann. Einfach wird die Sache nicht werden. Das Bein muss abgenommen werden. Ihr fragt euch sicher, wieso ich nicht selbst helfe, wo es doch mein Schwiegervater ist. Also ganz ehrlich gesagt, ich habe nicht die Nerven dazu. Womöglich kippe ich mitten in der Operation um, wenn er mich am dringendsten braucht. Ist jemand hier, der sich zutraut, zu helfen?«
0: Er sah in die Runde. Nur ein Teil der Cowboys war anwesend. Die meisten von ihnen waren bei den Viehherden. Die Männer im Raum wünschten sich plötzlich auch weit weg. Willi hatte sie vor eine schwere Entscheidung gestellt. Lane räusperte sich. »Ich tu's«, sagte er leise.
2: »Hast du dir's auch gut überlegt?«
0: Lane nickte.
2: »Ein Spaziergang im Grünen wird's nicht gerade werden.«
0: Doch darüber war sich Lane im Klaren.
2: »Ich wünschte, ich könnte auch helfen. Aber ich trau's mir einfach nicht zu. Bist du sicher, dass du's fertig bringst?«
0: Lane schluckte. »Ich nicht«, sagte er fest. »Aber er. Und auf ihn ist Verlass.« Smith, der die gottesfürchtigen Männer unter den Cowboys oft mit beißendem Spott bedacht hatte, sah nun mit widerwilligem Respekt zu Lane auf. Willi und Lane kehrten in das Gutshaus zurück, wo der Doktor sie bereits erwartete. Willi sprach ein Gebet, bevor die Männer in Clarks Zimmer gingen und die Frauen sich in der Küche versammelten. Die Zeiger der Küchenuhr schienen stillzustehen. Die drei Frauen saßen um den kleinen Tisch. Die Kaffeetassen vor ihnen hatten sie kaum angerührt. Sie hatten gemeinsam gebetet, geweint und Gott gelobt. Endlich, meinte Maria, die Zeit sei gekommen, um ihr Geheimnis zu lüften. Juan wollte immer schon ein Doktor werden. Von Kind an hat er nichts anderes werden wollen. Sein Vater hat zuerst verboten, wenn Juan andere Menschen helfen will, dann soll er Priester werden und der Kirche dienen, hat er gesagt. Aber Juan wollte lieber Doktor sein. Schließlich hat sein Vater ihm Erlaubnis gegeben, aber kein Geld. Tagträumer hat er Juan genannt. Sein Vater ist ein reicher Mann, er hat seine Söhne auf seine Weise geliebt. Er wollte, dass die beiden Rinderzüchter würden wie er. Juan zog in die Stadt, um die Universität zu besuchen. Es waren schwere Jahre. Er musste nebenher Geld verdienen für seinen Lebensunterhalt. Sein Vater hat gehofft, er würde aufgeben und nach Hause kommen, aber Juan hat durchgehalten, bis er fertig war. Endlich war sein Traum in Erfüllung gegangen. Er war Arzt. Am Spital in der Stadt fand er eine gute Arbeit. Sein Vater wollte, dass er sofort nach Hause kam, damit er die Siedler und ihre Familien betreute, aber Juan hat Nein gesagt. Erst er musste noch mehr lernen, dann nach Hause kommen. Maria stockte. Mühsam überwand sie sich, fortzufahren. Eines Tages erhielt er eine dringende Nachricht. Etwas Schreckliches war geschehen. Ein Mann war schwer verletzt. Juan machte sich sofort auf den Weg. Der Mann hatte einen schlimmen Beinbruch. Der Knochen war ganz zersplittert, wie Clarks. Ein Pferd hatte ihn verwundet. Das Bein war nicht mehr zu retten. Vielleicht, wenn sie eher einen Doktor erreicht hätten, dann die Verletzung geheilt wäre. Aber jetzt war es zu spät. Als Juan ankam, war das Bein böse entzündet. Der Mann war sterbenskrank. Wieder unterbrach Maria sich und holte tief Luft. Juan musste das Bein abnehmen. Er musste es tun. Es gab keine andere Wahl. Er machte die Operation, wie er es gelernt hatte. Der Mann brauchte nicht mehr zu sterben. Es ging ihm besser. Und dann passierte ein furchtbares Unglück. Der Mann wachte auf und sah, dass sein Bein weg war. Er wurde zornig. Er schimpfte auch Juan. Er wollte ihn töten. Er sagte, dass Juan immer neidisch auf ihn gewesen sei und ihn jetzt mit seinem Skalpell verstümmelt hätte. Er schrie ihn an, bis Juans Vater ins Zimmer kam. Auch er war zornig. Er schickte Juan fort und plötzlich ein Pistolenschuss. Juan rannte in das Zimmer zurück. Der Mann hatte sich umgebracht. Juans Vater hatte ihn nicht daran gehindert. Nun lag er weinend über der leblosen Hülle von seinem Sohn, Juans einziger Bruder. Mrs. Augen waren vor Entsetzen geweitet und Marty schauderte. Juan verließ sein Elternhaus am selben Tag. Nie wieder wollte er ein Doktor sein. Seine Familie war ruiniert. Er kam zu mir. Ich liebte ihn sehr. Wir waren verlobt. Juan sagte mir, dass er mich nicht heiraten könnte, dass er weit weg in die Fremde ziehen würde. Er wollte nie wieder Doktor sein. Er warf seine Tasche über den Zaun und weinte. Ich sagte ihm, dass ich ihn liebte und seine Frau werden wollte. Ich würde mit ihm in die Fremde gehen. Endlich willigte er ein. Ich nahm nur das Notwendigste mit und wir baten den Priester im Dorf, uns zu trauen. Juan hat nie gewusst, dass ich seine Doktortasche mitgenommen habe. All die Jahre, ich hatte sie versteckt. Wir kamen hierher und bauten eine Viehzucht auf. Juan versteht sich auf Rinder. Er war auf einer der größten Haciendas in ganz Mexiko aufgewachsen. Schon als kleiner Junge hatte er sicher im Sattel gesessen. Dennoch war er nicht glücklich. Er konnte nicht vergessen, was geschehen war. Er fühlte sich noch immer tief in seinem Herzen zum Doktor berufen. Maria drehte ihre Kaffeetasse in den Händen hin und her. Er wusste, wie krank Clark ist. Mein Juan leidet mit. Er hat seit Tagen kaum gegessen und geschlafen. Er wusste nicht, was er tun sollte. Er wusste nicht, dass ich seine Arzttasche mit allerhand Medizin hatte. Sie seufzte tief. Er wird sich immer Vorwürfe machen. Vielleicht hätte er das Bein retten können, wenn er nur eher gekommen wäre. Aber nein, entgegnete Marty entschieden. So darf er nie denken. Das Bein war schlimm zugerichtet. Der Knochen war ja in 1000 Stücke zerschmettert. Niemand hätte das Bein retten können. Ich hab's von Anfang an gewusst, wenn ich es mir auch nicht eingestehen wollte. Nein, Maria, Juan darf sich keine Vorwürfe machen. Auch nicht darüber, was damals mit seinem Bruder geschehen ist. Juan hat doch nur seine Pflicht getan. Er hatte keine andere Wahl. Maria lächelte zaghaft. Ich weiß. Und Juan weiß es auch, tief in seinem Herzen. Trotzdem quält ihn die Erinnerung. Aber jetzt endlich, ich kann beten, dass er das alles vergisst und wieder Menschen gesund macht. Das hat er doch immer gewollt. Ein bleicher Willi betrat die Küche. Seine Hände zitterten.
2: Die Operation ist vorbei. Der Doktor meint, alles sei gut verlaufen. Jetzt heißt es abwarten.
0: Marty sprang auf, um nach Clark zu sehen. Und Missy und Maria beteten noch einmal gemeinsam.

Die nächsten Tage verbrachte Clark in einem Dämmerzustand. Sein Gesicht hatte ein wenig von seiner frischen Farbe zurückgewonnen. Juan hoffte, dass die Entzündung bald vollständig überwunden sein würde. Marty sah den Moment, wenn Clark sich des Fehlens seines Beines bewusst würde, mit Beklemmung entgegen. Wie würde er die furchtbare Nachricht aufnehmen? Es geschah am dritten Tag nach der Operation. Clark kam zu sich und schien klar bei Sinnen zu sein. Er verlangte nach Marty, die gerade mit dem Rest der Familie zu Mittag aß. Sie eilte ins Krankenzimmer. Der Arzt ließ die beiden allein. »Ich warte draußen im Flur«, flüsterte Juan ihr ihm hinausgehend zu. »Rufen Sie mich, wenn Sie mich brauchen.« Marty setzte sich auf Clarks Bettkante. »Guten Morgen, du Langschläfer«, begrüßte sie ihn lächelnd. »Schön, dich endlich mal wach zu sehen.« Clark grinste schwach zurück. »Fühlst du dich besser?« »Ich glaube, ich weiß gar nicht, wie gut's mir geht.« »Wie meinst du das?« »Ich habe jegliches Zeitgefühl verloren. Das Ganze kommt mir wie ein entsetzlicher Albtraum vor. Ich brauche jemanden, der mir alles erklärt, Marty. Was war denn nur los mit mir?« Marty seufzte. »Ein Albtraum ist's für uns alle gewesen. Aber für dich war es wohl am schlimmsten.« Marty stockte. Clark wartete darauf, dass sie fortfuhr, und drängte sie schließlich. »Ich muss es wissen, Marty. Ja, wo soll ich denn anfangen? Am besten erzählt sie mir alles der Reihe nach. Kannst du dich noch an das alte Bergwerk erinnern? Der Einsturz, ja, ich erinnere mich. Dich hat es am Kopf erwischt. Du warst ein paar Tage lang besinnungslos. Weißt du noch, wie du danach aufgewacht bist? Ja, auch wenn auch ein bisschen verschwommen. Ich habe Schmerzen gehabt. Mein Bein!« Unterbrach sich. »Mein Bein tut längst nicht mehr so weh. Wir haben einen Doktor gefunden. Er hat dich betreut.« »Einen Doktor? Seitdem ich wach bin, ist nur Juan bei mir gewesen.« »Juan ist der Doktor.« »Juan? Genau. Also, das ist doch...« Clark grinste. »Ich muss wirklich eine Ewigkeit verschlafen haben.« »Ah, das ist eine lange Geschichte. Juan war auf der Flucht vor seiner Vergangenheit. Aber das erzähle ich dir später mal.« »Das ja allerhand«, schmunzelte Clark noch einmal. »Juan ist also ein Doktor. Die Leute hier sind sicher ganz aus dem Häuschen vor Freude, endlich einen Doktor zu haben.« »Das kannst du wohl sagen. Sobald es dir besser geht, macht Juan einen Großeinkauf in der Stadt, um sich eine richtige Praxis einzurichten.« Clark schwieg einen Moment lang, bevor er fortfuhr. »Weißt du, vielleicht war der Unfall gar nicht so sinnlos. Immerhin haben die Leute hier endlich einen Arzt.« Er kam in letzter Minute. Wir hatten schon alle Hoffnung aufgegeben. »So schlecht stand's um mich?« »Ja.« »Und Juan hatte die richtige Medizin für mich?« »Und das Bein hat er mir auch wieder gerichtet?« »Er hat dir das Leben gerettet«, sagte Marty. »Er hat mein Bein gerichtet und mir das Leben gerettet.« Marty biss sich auf die Lippen. Clark wartete darauf, dass sie fortfuhr. »Clark«, sagte sie langsam, »dein Bein war übel zugerichtet. Es war nicht bloß gebrochen. Die Knochen waren regelrecht zerschmettert. Und dann hast du zu allem Überfluss noch Wundfieber gekriegt. Das Gift von der Wunde her hätte dich um ein Haar das Leben gekostet, wenn Dr. De La Rosa nicht gewesen wäre.« Alle Farbe war aus Clarks Gesicht gewichen. Wundfieber? Gift? Eine entsetzliche Ahnung stieg in ihm auf. »Was willst du damit sagen?« »Ich will damit sagen, dass Juan sein Bestes getan hat. Er hatte nur eine einzige Möglichkeit, dich zu behandeln. Er hat dein Bein abgenommen, Clark. Er hat es abgenommen. Sonst hätte es dich umgebracht.« Clark wandte sich ab. Sie schlang die Arme um ihn und ließ ihm Zeit, um die entsetzliche Wirklichkeit zu begreifen. Clark, sagte sie dann unter Tränen, ich weiß, darauf warst du nicht gefasst, dass du durch das Unglück ein Bein verlierst. Glaub mir, ich hab's auch nicht gewollt. Ich habe mich so sehr dagegen gewehrt, aber es gab keine andere Wahl, entweder dein Bein oder dein Leben. Ich danke Gott von Herzen, dass er noch rechtzeitig einen Doktor geschickt hat. Clark strich ihr über das Haar und drückte sie an sich.
Allmählich ließ sein Zittern nach. »Hast recht«, sagte er endlich. Seine Stimme war rau. »Es wird schon alles weitergehen. Ich muss mich halt erst daran gewöhnen.« Nun gab es für Marty kein Halt mehr. Alle Not, alle Ängste und Sorgen der vergangenen Tage brachen plötzlich aus ihr hervor. »Ach, Clark«, schluchzte sie, »es tut mir so leid. So leid, dass dir so etwas passieren musste. Wenn's mich doch an deiner Stelle getroffen hätte. Ich weiß, wie wichtig es für einen Mann ist, für seine Familie zu sorgen. Ich hätte meine Arbeit auch im Sitzen tun können. Für mich wär's längst nicht so schlimm gewesen.« »Nun mal leise«, sagte er. »Verliere mir nur nicht die Nerven. Schließlich geht die Welt von so einem Unfall nicht unter. Ich kann auch ohne Bein für meine Familie sorgen. So tragisch ist's nun auch wieder nicht. Nur ruhig, Liebes. Wenn Gott nicht genau gewusst hätte, dass ich auch ohne das Bein leben kann, dann hätte er das Ganze nicht zugelassen, oder?« Endlich hatte Marty sich wieder gefasst. Clark schob sie sanft von sich. »So, mein Schatz«, sagte er, »ich bin jetzt mächtig müde. Wir zwei sprechen uns morgen früh wieder.«

0: dankbar, dass Sie den Mut hatten, sie für mich zu treffen. Ja, ich hätte genau wie Sie entschieden, Juan. Lieber möchte ich am Leben bleiben, selbst wenn es mich mein Bein kostet. Das Leben ist ein kostbares Geschenk. Leben und Tod stehen in der Hand des Allmächtigen. Das soll aber nicht heißen, dass ich's achselzuckend hinnehmen werde, ein Bein zu verlieren. Wird ein hartes Stück Arbeit werden, mich damit abzufinden. Ich bin schließlich kein Held. Aber Sie sollen wissen, dass ich Ihnen dankbar für Ihr Eingreifen bin. Mit Gottes Hilfe werde ich's schon schaffen. Wenn er es nämlich zugelassen hat, dann hilft er mir auch weiter. Darauf kann ich mich felsenfest verlassen. Juan Sack lag wortlos an. Der Mann war völlig ruhig geblieben. Es hatte keinen Zornesausbruch, keine Vorwürfe gegeben. Er wusste von seiner Behinderung, aber anstatt sich dagegen aufzulehnen, war er entschlossen, damit leben zu lernen. Er hatte seinem Doktor sogar für die Operation gedankt. Welch ein Unterschied zu seinem Bruder. Woran es nur liegen mochte, dass dieser Mann hier seinen Verlust so anders annahm als sein Bruder damals. Juan nahm sich vor, darüber nachzudenken, sobald er ein paar Minuten für sich hatte. Eins wusste er schon jetzt. Sein Bruder hatte Gott verflucht, während Clark ihm dankte. Vielleicht... Clark unterbrach ihn in seinen Gedanken. So, Herr Doktor, ich will Ihnen nichts vormachen. Die Sache hat mir einen handfesten Schrecken eingejagt. Hätten Sie nicht zufällig ein Wundermittel in Ihrer Tasche, damit ich erst mal ein bisschen schlafen kann? Dr. De La Rosa bereitete ihm eine Schlaftinktur zu und verabschiedete sich dann von dem Kranken. Marty empfand Clarks Fortschritte auf dem Weg zur Genesung als unendlich langsam, während Dr. De La Rosa täglich von einem Wunder sprach. Missy leistete ihrem Vater oft Gesellschaft. Marty freute sich von Herzen über das innige Verhältnis zwischen Vater und Tochter.
1: Weißt du, was er sich in den Kopf gesetzt hat? Aufstehen will er. Allen Ernstes.
0: Marty lächelte wieder. Gute Idee, meinte sie nur.
1: Gute Idee? Aber dafür ist doch viel zu früh. Juan hat gesagt,
0: er soll aufstehen, sobald er sich kräftig genug fühlt. Wenn deinem Vater nach Aufstehen zumute... Clark warf die Hände in die Luft. Schluss, ihr beiden Kampfhähne, rief er. Nur keine Feindseligkeiten. Ich verspreche euch, mich brav an das zu halten, was mein Doktor angeordnet hat. Ich werde erst aufstehen, wenn ich genügend Kräfte dazu habe. Wenn du meinst, Missy, dass es noch zu früh ist, dann warte ich halt noch eine Weile damit. Missy atmete auf, während Marty ihm einen verwunderten Blick zuwarf. Ich warte bis nach dem Mittagessen, fuhr Clark fort.
1: Und das nennst du warten? Dabei haben wir doch schon 23:30.
0: Alle fingen an zu lachen.
2: Möchtest du eine Prinzessin sein, dann lass Jesus in dein Herz hinein und fange an, Gott hoch zu preisen. Dann wirst du ein Kind Gottes heißen.
3: König, so wird unser Gott genannt. Und damit liegt es auf der Hand, dass all die Mädchen, die sein Kind, somit Prinzessinnen noch sind. Doch musst du dann auch danach streben, so wie eine Prinzessin ja zu leben, zu meiden Sünden, Schmutz und solcherlei, denn dieses schickt sich nicht dabei.
2: Ja, unser Gott ist Herr der Herren. Ihn soll die ganze Welt verehren. Er schenkt uns wunderbare Gaben und möchte uns als Kinder haben. Ist das nicht wunderbar und fein, ein richtiges Königskind zu sein? Drum danke Gott und freue dich.

20. Sie gingen aber fröhlich von dem Hohen Rat. Weißt du, unser einer würde sagen, oh Herr Doktor, können Sie mir helfen, mein Rücken schmerzt. Nein, sie gingen fröhlich. Halleluja, Halleluja. So kann ich mir Petrus vorstellen, wie der dann aus dem Haus ging. Weißt du, der Schmerz der Rücken, da blutet noch. Denn die haben gepeitscht und zwar richtig zugehauen. Glaub mir das, die haben nicht gestreichelt, lieber Petrus. Nein, sie gingen fröhlich von dem Hohen Rat, weil sie würdig gewesen waren, um seines Namens willen Schmach zu leiden. Und sie hörten nicht auf, alle Tage im Tempel und her in den Häusern zu lehren, zu predigen, Jesus Christus, das Evangelium, die gute Nachricht. Und weißt du, was die gute Nachricht ist? Wir haben gesiegt. Das ist die gute Nachricht. Jesus hat gesiegt. Begeisterung ist eine Macht. Die meisten Menschen hören nur negative Nachrichten, Mord und Totschlag. Wissenschaftler haben festgestellt, dass in den USA bis zum 18. Lebensjahr ein junger Mensch bis zu 150.000 Morde und Totschlag und Krisen und Katastrophen gesehen hat. Verstehst du, dann musst du ja blöd werden am Schluss. Filter deinen Computer mit positiven Botschaften, mit guten Nachrichten. Kein Wunder, dass die meisten Menschen ein angeknacktes Selbstwertgefühl haben, weil sie so viel Mist konsumiert haben. Schau, die Natur, geh lieber im Wald spazieren, hast mehr davon von deinem Leben. Und dann hör den Specht und hör den Kuckuck und hör die Meise und was weiß ich, den Raben und die Lerche. Die meisten Menschen sind angesteckt von pessimistischen, negativen Menschen. Und das ist, was unser Denken bestimmt. Hör nicht den ganzen Mist. Wenn Leute dir Mist erzählen wollen, nimm Oropax. Verstehst du? Du hörst und wackelst mit dem Kopf so und so. Verstehst du? Du nimmst nicht wahr, was die da schnaufen. Und danke Gott, wenn du schwerhörig bist. Weißt du, dann hörst du den ganzen Mist nicht mehr. Und versuche nicht, einen Hörapparat, dass ich dich deutlicher verstehe. Verstehst? Diesen ganzen Jammerleute, du musst diese nicht verstehen. Die sollen zu lieben Gott gehen, der liebe Gott versteht sie, so wie er dich versteht und mich versteht. Jeder hat dann zum Herrn Zugang. Und die müssen nicht dir vorjammern. Weißt du, da rufen sie schon um 5 Uhr an. Na, 5 Uhr ist noch zu früh. 6 Uhr, sagen wir mal.

und beleidigen und belassen dich und packen den ganzen Shit aus. Weißt du, dein ganzer Tag ist vermasselt. Wenn solche Leute du in deiner Umgebung hast und nächstes Mal dich anrufen, sag, rufe den Herrn an und gib ihm die Telefonnummer vom lieben Gott oder von der Telefonseelsorge. Und da kannst du, bei Gott hast du ein Ohr, in das die Leute jammern können. So, sei erfüllt von Gott. Weißt du, wenn wirklich in Not ist, dann wirst du schon verstehen, dann wird der Heilige Geist dir sagen, du, hör dem zu, bet mit dir oder ihm. Aber weißt du, die meisten Leute wollen nur jammern, bemitleidet werden, wie schlecht es ihnen geht. Und du sagst, oh, ich verstehe dich voll und ganz, mein Armer. Lass dich nicht belasten, du bist genug belastet. Du bist genug mit deinen Problemen belastet, werd mal mit denen zuerst mal fertig. Weißt du, die meisten Leute kommen und sagen, ja, du hast keine Nächstenliebe. Du musst wissen, was Nächstenliebe ist. Zuerst mal bist du dran und dann erst die Nächstenliebe. Wenn für dich dein Leben nicht in Ordnung ist, denn du sollst deinen Nächsten lieben wie dich selbst. Aber die meisten lieben den Nächsten mehr als sich selbst und sogar als den lieben Gott. Weißt du, guck mal die erfolgreichen Menschen an. Die gesegneten Menschen. Weißt du, diese erfolgreichen Menschen, die beschäftigen sich mit guten Sachen. Erfolg. Die Aktienkurse steigen und die fallen nicht. Und wenn sie fallen, machen sie die Augen zu. Und die wissen, morgen werden sie wieder steigen. Jeder Mensch hat von Gott eine Aufgabe bekommen, als er zu dieser Welt kam. Und du sollst es entdecken, was ist meine Aufgabe? Und wir haben verschiedene Aufgaben. Weißt du, der eine ist als Seelsorger, der andere ist als Hirte geboren und von Gott bestimmt, der andere hat die Gabe des Tröstens bekommen. Und oft, weißt du, die Leute denken, alle Menschen sollen mir helfen. Nein, jeder hat eine besondere Aufgabe. Und du solltest an diese Leute geraten, die wirklich diese Aufgabe haben, als Tröster, als Helfer, als Beistand, als Priester. Gott gab uns Talente und die sollen wir entfalten. Und wenn du von Gott begeistert bist, du wirst deine Gabe entdecken, das, was dir liegt. Wo du Spaß hast. Wir müssen aufhören, einfach immer Opfer zu sein von irgendjemand. Weißt du, der Teufel, der möchte dir Minderwertigkeitsgefühle einreden. Und wenn du das alles siehst und das alles hörst, wir sind alle Charlies, vergiss den ganzen Schmarrn. Weißt du, wir sind Überwinder. Wir sind Menschen, die etwas tun und unternehmen. Wir sind mutig und kühn. Und die Aufgabe eines Pastors, eines Predigers ist, die Menschen zu motivieren, dass sie endlich mal aus ihrer Situation rauskommen, aus der Talsohle. Dass sie sich nicht mehr fürchten vor den Dingen, was da kommt. Gott hat unser Leben fest in der Hand und niemand und nichts wird uns aus seiner Hand reißen. Können wir da Amen sagen? Sind wir einverstanden? Weißt du, wir sind hier nicht, um Probleme zu behandeln oder zu jammern und zu bedauern und so weiter. Wir sind hier, Menschen zu helfen, zu ermutigen. Schau auf Jesus. Schau auf Jesus. Schau auf Jesus, egal was dein Problem ist heute Morgen. Viele Gescheiterte sagen sich, ja, mein Leben ist vorbei. Ich habe alles verloren, bin bankrott. Bin zu alt, bin zu schwach. Hör auf zu jammern. Selbst wenn du am Stock gehst und auf alle vier kriegst, du kannst immer noch ein Segen sein. Sei begeistert von Gott und du wirst wieder jung und frisch und fährst auf wie ein Adler. Und fängst an, gewisse Dinge zu tun und wirst wieder stark. Wenn ich an diesen alten Kaleb denke, ich bin 80 Jahre, nicht ich, der Kaleb. Ich bin 80 Jahre alt. Er war von Gott begeistert und ich bin noch genauso stark wie früher. Ich nehme die Amalekiter und die Philister und wer da unten noch im Tal ist. Sei begeistert von Gott und du wirst mutig und kühn werden. Du lebst wieder auf. Du gehst auf deine Probleme zu und läufst nicht davon. Feiglinge laufen alle davon. Aber der Gott in sich hat, der glaubt an die Verheißung Gottes. Wir sind klein, wir sind schwach, wir sind arm, wir sind gar nichts. Aber er in uns, Mensch, da sind wir reich. Und da wollte er gleich das Gebirge. Weißt du, unser einer würde vielleicht die Ebene nehmen oder wenn es bergab geht. Nein, das Gebirge. Gib mir das Gebirge, Josua. Werde erfüllt von Gott, begeistert von Gott. Und dann wirst du anfangen, aus deinem Leben das Beste zu machen. Die Kraft kommt durch Gott. Weißt du, indem du auf Gott zugehst, kriegst du mehr und mehr Power.
Du wirst nicht schwächer, wenn du auf Gott zugehst. Du wirst immer stärker, du wirst immer mehr von ihm angezogen, immer mehr von ihm erfüllt, kommst immer mehr in seinen Machtbereich. Und dann gehst du auf die Situation zu und machst aus allem das Beste. So, es gibt so viele positive Menschen, die aus ihrer Situation stets das Beste gemacht haben. Schau die Geschichte an. Du wirst immer wieder Menschen finden. Positive Menschen, sie haben die Schicksalsschläge abgehakt. Zu den Akten. Abgehakt. Sind weitergegangen. Sie haben sich nicht aufhalten lassen. Was es auch immer war. Wenn wir erfolgreiche, gesegnete Menschen uns anschauen, sie haben alle Schicksalsschläge gehabt. Alle. Es gibt keine. Und manchmal ganz massive. Von dem träumst du nicht einmal. Die haben harte Schicksalsschläge gehabt. Sie haben zum Teil alles verloren. Sie mussten fliehen. Sie wurden ausgeraubt. Sie wurden diskriminiert. Und trotzdem haben sie weitergemacht. Trotzdem. Das sind die Trotzkisten. Das sind die, die den Widerständen trotzen. Trotzdem haben sie weitergemacht. Sie haben aus dem Leben immer stets das Beste gemacht. Sie haben diese Schicksalsschläge gehabt. Denk an Abraham, der wurde arm und wurde wieder reich. Der hat sich wieder aufgerafft. Der Gläubige rafft sich immer wieder auf. Das ist das Geheimnis. Deshalb sagt die Bibel, schaut ihr Ende an, nicht was gerade dazwischen ist. Und nicht dieser mickrige Anfang, dieser geringe Anfang. Weißt du, wir verachten manchmal die geringen Anfänge. Das musst du gar nicht drauf gucken. Schau nicht auf diese Zustände zwischendurch, schau das Ende an. Und nicht alle waren Helden von diesen Leuten, aber schaut die Ende an. Nicht alle waren immer siegreich, nicht alle waren immer stark. Schau David an, schau all diese heiligen Leute an. Sie haben Fehler gemacht. Das waren nicht perfekte Leute. Sie waren nicht immer gesund. Paulus war öfters krank als gesund. Den hat er stehen gelassen, den konnte er nicht mitnehmen. Und dem hat er was anderes verordnet. Und er war in so einer Schwachheit in einer Stadt, dass er sagte, du, ich danke euch, liebe Geschwister, dass ihr mich in meiner Schwachheit durchgetragen habt. Ihr habt mich immer noch angehört, immer noch für mich gebetet, immer mir noch Schnitzel gebracht. So, schaut dieses Ende an. Es ging nicht ihnen immer gut. So, deshalb dramatisiere nicht dein Leben, auch wenn es nicht immer gut geht. Danke Gott, das Ende wird wunderbar sein. Halleluja. Dein Lebensende. Sie waren nicht immer erfolgreich. Schiffbruch, Flucht, Vertreibung, in die Arena geworfen zu werden, mit wilden Tieren gekämpft zu haben. Lies mal die Geschichte des Apostel Paulus. Sie waren nicht immer erfolgreich. So was du denkst, ein Christ, da steht ihr, sein Mann. Der ist manchmal zusammengesackt in sein Bett und hat gesagt, oh, wenn die Sonne nicht mehr aufgehen würde. Die haben Betrübnis gehabt. Sie haben Trübsal durchlebt, die Hölle durchgemacht. Aber sie rechneten immer wieder an die Macht Gottes. Oh Gott, nimm diesen Pfahl aus meinem Fleisch. Und dann hat der Engel Gottes, und plötzlich, als sie so Gott gelobt und gepriesen haben, hat der Engel dem Paulus gesagt, lass dir an meiner Gnade genügen, meine Kraft ist in den Schwachen mächtig. Lass dich nicht unterkriegen, Bruder. Steh auf. Jetzt geht's nach Mazedonien. Halleluja. Oder nach Rom. Oder wo auch immer. Wisst ihr, das Schönste dabei ist bei diesen heiligen Leuten, sie haben gesungen, am allerbesten in den dunklen Stunden, den finsteren Stunden. Weißt du, wo die Nachtigall singen übt? Bevor die Sonne aufgeht. In den dunkelsten Stunden, und das ist am dunkelsten, und da übt die Nachtigall das Singen. Und da üben die Christen ihre Gesänge. Da entstehen die tollsten Lieder. Und dort erinnerten sie sich an Gott, trauten Gott was zu. Geschwister, Erlöste singen immer Erlösungslieder. Psalm 98, Vers 1. Singt dem Herrn ein neues Lied, denn er hat Wunder getan. Singt dem Herrn ein neues Lied. Du solltest jeden Tag ein neues Lied haben. Nicht, wo ist mein Liederbuch? Du solltest selber Lieder dichten und deine Melodie, dein Psalm schreiben. Psalm 103, 1 und 2, hier. Ich will dem Herrn von ganzem Herzen loben. Alles, was in mir sein soll, seinen heiligen Namen preisen. Ich will den Herrn loben und nie vergessen, wie viel Gutes er schon an mir getan hat. Weißt du, die Psalmschreiber, die waren nicht immer auf Wolke Nummer 7. Aber sie waren überschwänglich von Gott begeistert.
Aber wenn sie nichts mehr gesehen und nichts mehr gefühlt haben, sie schwärmten und schäumten vor Freude Gottes. Sie waren immer aus dem Häuschen. Wie groß ist mein Gott, kein anderer wie er. Wer teilte die Fluten vom Roten Meer? Wie groß? Sie waren immer außer sich. Sie waren immer in Ekstase. Weißt du, was das heißt? Entzückt. Es ist Herrlichkeit, mit ihm zu gehen. Wir können es nicht lassen, zu reden von dem, was wir gesehen und gehört haben. Ständig, sobald sie Jesus hörten, gerieten sie in Verzückung. Weißt du, sobald sie an Gott dachten, hatten sie plötzlich ein anderes Gemütszustand, ganz andere Verfassung. Sie priesen Gott nicht deswegen, weil man das tun muss. Ich muss Gott loben und preisen. Nein, sie haben das nicht getan, weil sie Gott loben und preisen müssen. Nein, aber weil es ihnen so schlecht ging und so miserabel, da haben sie einfach sind aufgestanden und haben gesagt, Herr, du bist Herr, du bist Herr, du bist Herr, du bist Herr, du bist Herr. Und plötzlich wackelt die Erde. Und plötzlich haben sie gesehen, plötzlich ist Gott da. Und plötzlich haben sie die Wunder Gottes erlebt. Du bist Herr, du bist Herr. Halleluja. Preis dem Herrn. Ihr Herz lief über voll Freude und Lob und Dank. Weißt du, weil Gott sie erfüllte. Du bist Herr, nicht ihre Probleme. Sie haben ihre Probleme total vergessen. Geschwister, wenn wir von Gott begeistert sein wollen, müssen wir abschalten unsere Probleme. Diese Negativsender müssen wir ausschalten. Diese Negativprogramme müssen wir aus dem Programm nehmen. Die sind da. Das ist vollkommen, wir sind Realisten. Christen sind keine Spinner. Wir haben diese Probleme. Aber wir haben auch einen großen Gott. Wie groß ist mein Gott? Weißt du, David, als er die Bundeslade nach Hause holte, was macht unser lieber Bruder David? Der zieht sich aus auf Badehose, Turnhose oder was weiß ich, welche Hose auch immer. Der fängt an, vor Gott zu tanzen und seine Michal, seine Frau, guckt zum Fenster runter und sagt, so benimmt sich doch kein König. Oh, sagt, ich möchte noch verrückter sein. Weißt du, der war außer sich. Jetzt kommt die Gegenwart Gottes nach Hause. Die Herrlichkeit Gottes kommt nach Hause. Und er springt rum und weißt du, du hast noch nie gesehen, wie im Pfingster sich drehen. Verstehst? Weißt du, die überschlagen sich. Und er lobt den Herrn. Und du siehst ihn, dieser Michal. Und der Herr verschloss ihr Leib, dass sie keine Kinder bekamen. Und manche sind verschlossen, weil sie Gott nicht loben und preisen. Die kriegen keinen Erfolg, keinen Segen, keinen Sieg. Deshalb freu dich mit denen, die sich freuen, so am Herrn freuen. Und weine nicht mit jeder Heulsuse. Weine mit denen, die für das Reich Gottes leiden und weinen und eine Last tragen für die armen Menschen. Die sagen, oh, du tust mir so leid. Ich werde vor Gott treten und dich vor Gott bringen. Das ist weinet mit den Weinenden und lacht mit den Lachenden. Und dann öffnet Gott dein Leib, dein Körper. Von deinem Leib fließen Ströme lebendigen Wassers. Werde begeistert von Gott. Und Gott schenkt dir neues Leben, neue Kraft. Dein Leben wird voller Herrlichkeit. Und da begann Davids Aufstieg, als er anfing, Gott zu loben. Preis dem Herrn. Du darfst ein Kind Gottes sein. Freu dich. Weißt du, du musst nicht groß freuen, dass du jetzt im Lotto gewonnen hast. Auf das kannst du noch lang warten, bis du so viel Pech hast. Verstehst? Aber freu dich, ich bin erlöst. Ich bin erlöst. Ich bin erlöst. Selbst wenn du nicht einmal weißt, wovon du erlöst bist, aber du bist erlöst. Und wenn du die Erlösung noch gar nicht voll ausgekostet hast, ich bin erlöst. Weil Gott in dir wohnt. Er ist dein Vater und dein Freund. Und erinnere dich in schwierigen Stunden, dein Daddy, dein Vater, dein himmlischer Vater, der guckt runter. Und in diesen einsamen, bösen Stunden findest du in Gott deine Befriedigung. Weißt du, ich bin manchmal so traurig, Menschen sagen, ich habe keine Menschen und ich leide unter Einsamkeit oder was weiß ich alles, welche Probleme auch immer. Weißt du, wenn du Gott hast, bist du so ausgefüllt, du hast gar keine Zeit mehr für die anderen. Du bist so ausgebucht. Du bist so ausgebucht. Du hast so viel Freude und dann bleibt dir noch ein bisschen Zeit für was anderes, dann guckst du auch doch nach dem. Und Gott bringt dann Menschen in deine Umgebung. Meistens, und ich sag dir, wenn du voll von Gott bist, kriegst du Leute in deine Umgebung, die du gar nicht gesucht hast, die du gar nicht kennst. Plötzlich kommen sie, bei ihnen ist so eine warme Luft, so eine tolle Atmosphäre. Und das ist, was dein Leben ausgeglichen macht, diese innere Befriedigung.
dieser innere Ausgleich. Erinnere dich an all das, was Gott schon in deinem Leben geschehen ließ, der dir alle deine Sünden vergibt. Ich muss nicht mehr an meine Vergangenheit denken, das interessiert mich gar nicht. Weißt du, denk dran, wie Gott dich schon geführt hat. Letzte Woche. Denke und preise ihn für das, was schon passiert ist. Lobe den Herrn, der deine Vergangenheit abgehakt hat, dein Heute löst. Du musst dich an Gott nicht schämen. Du musst dich an Gott nicht schämen. Weißt du, es ist alles vorbei. Jetzt kann ich Gott loben und preisen. Ich muss keine Opfer mehr bringen. Gott hat mir Jesus hat das Opfer gebracht. Da ist alles bezahlt. Ich lebe jetzt auf seine Kosten. Halleluja. Du bist der Sünde und dem Teufel gestorben. Das ist das Schöne dabei. Ich bin der Sünde und dem Teufel gestorben. Und davon geschieden. Und zwar endgültig, amtlich. Ich bin getrennt. Der hat keine Macht mehr an mir. Was willst denn du, alter Lump? Und ich kann sagen, dort ist die Tür. Bitte verschwinden Sie aus meiner Wohnung. Preise Gott dafür, dass du von der Gewalt des Bösen entrissen wurdest. Gott schenkt die Zukunft. Und nimm diese Zukunft an und arbeite daran weiter. Auch wenn alles zusammenbricht, mach weiter. Jesus lebt, und zwar in dir. Und du lebst plötzlich ein Leben anderer Art, in anderer Weise, auf einer anderen Ebene, mit anderen Inhalten. Gesegnete Menschen, sie halten sich nicht auf bei den schlechten Nachrichten. Ich mache dir Mut. Es gibt so viele schlechte Nachrichten in dieser Welt. Da hörst du, der ist gestorben, der hat einen Unfall, der ist pleite. Verstehst du, was du alles hörst? Der ist krank, schwer krank, unheilbar krank. Halte dich nicht bei diesen schlechten Nachrichten, schlechten Noten, schlechten Meinungsumfragen. Sag, Herr, du bist auf dem Thron noch, du regierst. Dein ist die Macht, dein ist die Kraft und die Herrlichkeit in Ewigkeit. Amen. Weißt du, so solltest du vor Gott stehen. Und dann betest du für die Schwester, den Bruder, der wo pleite ist und am Ende ist und nicht mehr weiter weiß. Dann sagst du, oh Gott, segne auch den. Auch meine Feinde. Dann fängst du an, für deine Feinde zu beten plötzlich. Wenn du gesegnet bist in Gott, hast du so viel Spielraum. Kannst 10 Oktaven spielen. Weißt du, was das heißt? So große Klaviere gibt's gar nicht. Du kannst musizieren, Gott loben und preisen. Plötzlich schaltest du um. Das Positive ist das, was dich prägt. Die Herrlichkeit Gottes. Das Göttliche prägt dich. So voll von Gott. Oh Gott, den da hinten. Segne jetzt. Schmeiß was zu. Unsere Stimmung ist wichtiger, als wir denken, Geschwister. Sei begeistert von Gott. Deine Stimmung, deine innere Verfassung ist wichtiger, als du denkst. Als Essen und Trinken. Deine innere Stimmung, deine Begeisterung ist eine große Kraft. Wenn du Schwierigkeiten hast, werde voll von Gott. Begeistert von Gott. Und Menschen sollen nicht die Versager studieren und wie sie versagt haben, was sie angestellt haben. Die meisten Leute sind sowieso Nieten. Studiere Menschen, die mit Gottes Hilfe geschafft haben. Georg Müller hat ein Buch geschrieben, bei Gott ist nichts unmöglich. Verstehst du? Der hat es erlebt. Wie haben die Glaubenshelden ihre Probleme gelöst? Lies mal Hebräer 11. Da haben wir eine Wolke von Zeugen. Da musst du gar nicht so in die nächste Bibliothek gehen oder dir ein Buch kaufen. Hebräer 11, da steht so viel drin. Studiere das Leben Jesu, das Leben der Apostel. Studiere diese alten Quellen. Ich war begeistert, als ich in England, in Edinburgh war und in Bristol war. Weißt du, da habe ich Leute gesehen, die stehen auf der Straße. Ich habe gedacht, das ist eine Freiversammlung, Open-Air-Gottesdienst. Dann hat einer vorgelesen, hier in diesem Haus hat George Knox gelebt oder hier hat Georg Müller gelebt. Und dann lesen sie, und er hat das und das getan. Und dann haben sie sich an die Hände gefasst und haben sie gesagt, oh Gott, gib uns den Geist von Georg Müller, gib uns den Geist von John Knox oder wie sie alle geheißen haben. Weißt du, ich habe Freiversammlung, ganz andere. Gott, gib uns den Geist von diesen Patriarchen, den Glaubenshelden, Apostel des Glaubens. Gib uns die Kraft von Smith Wigglesworth. Wort. Der Mann konnte gerade gar nicht lesen und schreiben. Seine Frau musste, wenn er gepredigt hat, die Bibel vorlesen. Der war ja ein einfacher Kesselflicker. Aber weißt du, aber der hat Glauben an Gott gehabt. Und das ist, was den Unterschied ausmacht. Lies von diesen Glaubenshelden. Die sind zwar tot, aber die haben eine Hinterlassenschaft uns zurückgelassen.
und beschäftige dich mit diesen gesegneten Worten, gesegneten Gesängen, gesegneten Gebeten. Weißt du, du musst nicht diese Lieder singen, die auf Kanapee irgendwo entstanden sind, von den Lieder machen, so vier Zeiler und dann reimt sich das. Nein, sing Lieder, die unter Tränen entstanden sind, im Glauben entstanden sind, in der Not entstanden sind, in der Angst entstanden sind, die nicht mehr weiter wussten. Oh, dass ich 1000 Zungen hätte und einen 1000-fachen Mund. Das Haus brennt bis auf die Fundamente ab. Wir müssen angesteckt werden von Optimismus. So wie man von Krankheiten, von Virus angesteckt werden kann, du musst jemand die Hand schütteln nur. Deshalb wasch schnell die Hände dann, wenn du einem Kranken die Hände schüttelst. Verstehst du, wir wollen ja nicht krank werden. Am besten gibst du niemand die Hand und sagst nur Hallo, so wie die Amerikaner. Gott segne dich. Verstehst du? Denn zurzeit geht diese Flu rum. Weißt du, Flu, Grippe. Du wirst angesteckt. Deshalb lass dich nicht anstecken von Krankheit und vor allem lass dich noch viel weniger anstecken von Pessimismus. Von einem negativen Geist. Der gibt nicht jedem die Hand. Deshalb sagt die Bibel, du sollst nicht jeden grüßen. Der hat vielleicht ein Virus. Und hast einen Durchfall. Und stirbst. Womöglich doch. Ebola. Verstehst du, so schnell. Verstehst du, diese Ebola-Leute, das, was sie berührt haben, das ist vergiftet. Und dann musst du meiden, Ebola-Leute. Weißt du, mir tun leid, diese armen Menschen. Aber ich will nur drastisch darstellen, pass auf, mit wem du umgehst. Welche Bazillen du einfängst. Und es gibt so eine ganze Menge. So, wir müssen von Gesundheit angesteckt werden, vom Leben angesteckt werden, von der Freude angesteckt werden. Und Jesus hauchte seine Jünger an und sagt, nehmt hin den Heiligen Geist. Wem ihr die Sünden vergebt, dem werden sie vergeben. Du beginnst plötzlich ein anderes Leben, wenn du von Jesus erfüllt bist, von seinem Geist, von seinem Odem. Du vergibst allen Leuten, weil es dir so viel vergeben worden ist. Wir sollen also gesegnete Gebete sprechen, die Psalmen singen. David hat viel gesungen. Das ist das Geheimnis seines Erfolgs gewesen. Er war so von Gott erfüllt. Einer seiner schönsten Psalmen. Ich glaube, das war einer der ersten überhaupt. Der Herr ist mein Hirte. Der Herr ist mein Hirte. Mir wird nichts mangeln. Ich werde nichts vermissen. Mir wird nichts fehlen. Singen. Übersetzt dein Denken. Fang an zu singen. Und David hat nicht im großen Chor gesungen, der Herr ist mein Hirte, der hat es irgendwo seinen Schafen vorgesungen. Und sagt, Schäfchen, komm mal her, ich singe dir ein Lied vor. Der Herr ist mein Hirte. So wie ich dein Hirte bin, ist der Herr jetzt mein Hirte. So wie ich auf dich aufpasse, so passt der Herr auf mich auf. Und hat das Praktische, das Alltägliche genommen und Gott dabei verherrlicht. Wo ist die Gospelmusik entstanden? Die ganzen Spirituals. Die geistlichen Lieder, wo sind sie entstanden? Auf den Plantagen Amerikas, wo die Peitsche knallte. We shall overcome. Verstehst du? Die überwinden. Dort, sie haben das getragen, sie haben das mutig erduldet. Und das hat ihnen Kraft gegeben, zu arbeiten auf den Baumwurstplantagen oder welchen Plantagen auch immer. Schauen die gesegneten Menschen die an, die Glücklichen, die Starken. Orientiere dich nicht an der Dunkelheit, da kommst du nicht weiter, da ist alles Stockfinsternis. Orientiere dich am Licht. Sogar die kleinen Lichter, Bruder Schwasser. Diese kleinen Lichter. Und jeder Gläubige sollte ein Licht sein. Etwas Positives ausstrahlen. Jesus sagt immer, freut euch, fürchtet euch nicht. Dankt, preist Gott und denke Gutes. Und ich sage dir jetzt ein Geheimnis, ob du es glaubst oder nicht, kannst es stehen lassen und nach Hause gehen. Denke Gutes und Gutes wird sich in deinem Leben ereignen. Denke Gutes und Gutes wird sich ereignen. Denke Gutes und Gutes wird sich in deinem Leben ereignen. Denke Negatives und Negatives wird sich ereignen. Mein Vater hat immer so einen Spruch gehabt, wenn du vom Wolf redest, kommt der Wolf. Das gilt auch im Geistlichen. Rede von Krankheit, rede von Sorgen, rede von Mangel, rede von Schwierigkeiten und plötzlich sind sie da. Hiob, er sagt, was ich befürchtet habe, das hat mich getroffen. Wir sollten dem nachdenken, was wohl lautet, was einen glücklich macht, was Stimmung bringt, was einen motiviert. Und jetzt werde ich seelisch. Das, was dich aufputscht. Wir brauchen Doping, und zwar vom Heiligen Geist, dass wir gedopt werden,
Und dann fängst du an zu schwelgen über Gott. Lass die Worte meines Mundes nicht vergeblich sein. Plötzlich redest du in anderen Sprachen, preis Gott. Fange an zu sagen, er ist wunderbar, er ist wunderbar, er ist wunderbar, er ist wunderbar. Dann sagt der Teufel, was sagst denn du da? Er ist wunderbar. Preise Gott, fange an über Gott zu staunen, ihn zu bewundern. Mach große Augen über Gott. Wie groß ist mein Gott? Fang hinter jedem Busch Gott zu sehen und nicht den Teufel. Die meisten Christen, die sehen den Teufel in dem Busch, aber wir sollen Gott hinter dem Busch sehen. Der Busch brennt und brennt und brennt und er verbrennt nicht. Sehe Gott hinter jedem Busch und Strauch. Fang an, dich über Dinge zu freuen, die du eines Tages im Himmel erleben wirst. Denk an deine Vorteile. Das ist von der Gottheit erfüllt sein, von Gott begeistert sein. Denk an die Herrlichkeit, an den vollbrachten Sieg Jesu Christi. Denk an die Kraft des Heiligen Geistes, diese Kraft, die in den Schwachen mächtig ist. Wir sollen dankbare Gedanken haben und dann lebst du plötzlich dankbarer. Fang an zu danken, zu staunen. Die Bibel sagt, sage Dank alle Zeit für alles. Du solltest eine Dankmaschine sein. Nicht Dampfmaschine, sondern Dankmaschine. Gott Dank sagen für was wir haben und was wir nicht haben, was wir sind und nicht sind. Hab gesunde Gedanken, dankbare Gedanken, positive Gedanken. Dann wirst du plötzlich auch gesunde Gefühle bekommen. So wie deine Gedanken sind, so sind auch deine Gefühle hinterher. Weißt du, Verstimmung. Wir sprechen ja von Verstimmung. Ich bin verstimmt. Und weißt du, was Verstimmung ist? Entweder ist die Seite zu locker oder zu fest. Und die Temperatur verstimmt. Weißt du, ein Klavier oder eine Gitarre, die wird gerne verstimmt, so durch äußere Umstände. Verstimmt. Und weißt du, jetzt musst du suchen, entweder Spannung oder Entspannung. Verstimmung. Und dann wirst du plötzlich gestimmt, nach dem Grundton A, eigentlich, meistens. Und Stimmen ist Spannen oder Entspannen. Und deshalb sorge für deine Seele, dass deine Seele sich in Gott entspannt. Oder ein bisschen drauf Dampf kriegt, ein bisschen mehr drehen, Spannung. Bisschen fester. Wahres positives Denken ist nicht irgendwelche Verdrängung oder sich was vormachen und vortäuschen, sondern ich konzentriere mich auf Gott. Ich stimme mit Gott überein. Das ist begeistert sein von Gott. Nicht nur Gefühle überspielen irgendwelcher Art. Ich tue es so als ob. Nein, das ist Heuchelei. Das ist Heuchelei. Nein, wir sollen einfach Jesus regieren lassen. Ihm die negativen Gefühle bringen, unser Herz vor ihm ausschütten. Und dann sind wir leer und dann werden wir neu gefüllt von der Herrlichkeit Gottes. Manchmal musst du zuerst mal ganz leer werden, damit du gefüllt wirst. Sei ein Mensch der Erwartung. Hoffnung haben wir ja gelesen ganz am Anfang. Sei voller Erwartung, hab eine lebendige Hoffnung. Wer nichts mehr erwartet, der bekommt auch nichts mehr. Da kommt doch jemand zu mir, eine ältere Schwester in der Gemeinde, und sagt, Bruder Matthäus, ich würde gerne heiraten. Aber ich sage, prima, erwarte das. Vielleicht kommt jemand, der dich wegheiratet. Weißt du, wir denken manchmal, weißt du, das darf man sich nicht denken. Wünsch dir was. Die alte Schwester, die weiß, die sitzt hier heute. Verstehst du? Ich möchte gerne heiraten. Ich würde gerne heiraten. Man muss lernen, vom Leben was zu erwarten. Erwarte jetzt, ich schreibe meine Biografie. Nein! Du solltest deine Vision schreiben, sein Fiction-Bücher solltest du schreiben. Das, was noch kommt, was noch erwartet, was noch unmöglich ist. In meiner Bibel heißt es, tu deinen Mund weit auf und ich will ihn füllen. Psalm 81, Vers 11, 10 und 11. Kein anderer Gott sei unter dir und einen fremden Gott sollst du nicht dienen und ihn anbeten. Ich, der Herr, dein Gott, der dich aus Ägyptenland geführt habe, tu deinen Mund auf. Tu deinen Mund auf. Und lass mich ihn füllen. Die meisten Leute haben ihren Mund zu. Deshalb passiert auch nichts. Deshalb passiert auch nichts. Die Grundsätze des Erfolges sind ganz einfach. Die müssen in deinem Unterbewusstsein verankert werden. Verwurzelt werden. Die Gaben, die Gott dir gegeben hat, die Wünsche, die Träume, die müssen verwirklicht werden. Auch wenn du schon 21 Jahre im Gefängnis sitzt, wie der Josef. Fange an, dem Wort Gottes gehorsam zu sein. Tu das, was Gott dir sagt. Lebe ein heiliges Leben und wenn du für Gott und sein Reich sorgst, wird alles andere zufallen.
Und das sind die Zufälle, die das Leben ausmachen. Was du verstehst, dass du, was du nicht verstehst, lass es bleiben.

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1: Kapitel 44. Und Josef befahl seinem Haushalter und sprach: Fülle den Männern ihre Säcke mit Getreide, so viel sie fortbringen, und lege jedem sein Geld oben in seinen Sack. Und meinen silbernen Becher lege oben in des jüngsten Sack mit dem Gelde für das Getreide. Der tat, wie ihm Josef gesagt hatte. Am Morgen, als es Licht ward, ließen sie die Männer ziehen mit ihren Eseln. Als sie aber zur Stadt hinaus waren und noch nicht weit gekommen, sprach Josef zu seinem Haushalter: Auf, jage den Männern nach, und wenn du sie ereilst, so sprich zu ihnen: Warum habt ihr Gutes mit Bösem vergolten? Warum habt ihr den silbernen Becher gestohlen? Ist das nicht der, aus dem mein Herr trinkt und aus dem er wahrsagt? Ihr habt übel getan. Und als er sie ereilte, redete er mit ihnen diese Worte. Sie antworteten ihm: Warum redet mein Herr solche Worte? Es sei ferne von deinen Knechten, solches zu tun. Siehe, das Geld, das wir fanden oben in unseren Säcken, haben wir wiedergebracht zu dir aus dem Lande Kanaan. Wie sollten wir da aus deines Herrn Hause Silber oder Gold gestohlen haben? Bei wem er gefunden wird unter deinen Knechten, der sei des Todes. Dazu wollen auch wir meines Herrn Sklaven sein. Er sprach: Ja, es sei, wie ihr geredet habt. Bei wem er gefunden wird, der sei mein Sklave, ihr aber sollt frei sein. Und sie legten eilends ein jeder seinen Sack ab auf die Erde, und ein jeder tat seinen Sack auf. Und er suchte und fing an beim Ältesten bis hin zum Jüngsten. Da fand sich der Becher in Benjamins Sack. Da zerrissen sie ihre Kleider, und ein jeder belud seinen Esel, und sie zogen wieder in die Stadt. Und Juda ging mit seinen Brüdern in Josefs Haus, denn er war noch dort. Und sie fielen vor ihm nieder auf die Erde. Josef aber sprach zu ihnen: Wie habt ihr das tun können? Wusstet ihr nicht, dass ein solcher Mann wie ich bin wahrsagen kann? Juda sprach: Was sollen wir meinem Herrn sagen? Oder wie sollen wir reden, und womit können wir uns rechtfertigen? Gott hat die Missetat deiner Knechte gefunden. Siehe, wir und der, bei dem der Becher gefunden ist, sind meines Herrn Sklaven. Er aber sprach: Das sei ferne von mir, solches zu tun. Der, bei dem der Becher gefunden ist, soll mein Sklave sein. Ihr aber zieht hinauf mit Frieden zu eurem Vater. Da trat Juda zu ihm und sprach: Mein Herr, lass deinen Knecht ein Wort reden vor den Ohren meines Herrn, und dein Zorn entbrenne nicht über deinen Knecht, denn du bist wie der Pharao. Mein Herr fragte seine Knechte und sprach: Habt ihr noch einen Vater oder Bruder? Da antworteten wir: Wir haben einen Vater, der ist alt, und einen jungen Knaben in seinem Alter geboren, und sein Bruder ist tot, und er ist allein übrig geblieben von seiner Mutter, und sein Vater hat ihn lieb. Da sprachst du zu deinen Knechten: Bringt ihn herab zu mir, ich will ihm Gnade erweisen. Wir aber antworteten meinem Herrn: Der Knabe kann seinen Vater nicht verlassen. Wenn er ihn verließe, würde der sterben. Da sprachst du zu deinen Knechten: Wenn euer jüngster Bruder nicht mit euch herkommt, sollt ihr mein Angesicht nicht mehr sehen. Da zogen wir hinauf zu deinem Knecht, meinem Vater, und sagten ihm meines Herrn Rede. Da sprach unser Vater: Zieht wieder hin und kauft uns ein wenig Getreide. Wir aber sprachen: Wir können nicht hinabziehen, nur wenn unser jüngster Bruder mit uns ist, wollen wir hinabziehen. Denn wir dürfen des Mannes Angesicht nicht sehen, wenn unser jüngster Bruder nicht mit uns ist. Da sprach dein Knecht, mein Vater, zu uns: Ihr wisst, dass mir meine Frau zwei Söhne geboren hat. Einer ging von mir, und ich musste mir sagen, er ist zerrissen, und ich habe ihn nicht gesehen bisher. Werdet ihr diesen auch von mir nehmen, und widerfährt ihm ein Unfall, so werdet ihr meine grauen Haare mit Jammer hinunter zu den Toten bringen. Nun, wenn ich heimkäme zu deinem Knecht, meinem Vater, und der Knabe wäre nicht mit uns, an dem er mit ganzer Seele hängt, so wird's geschehen, dass er stirbt, wenn er sieht, dass der Knabe nicht da ist. So würden wir, deine Knechte, die grauen Haare deines Knechtes, unseres Vaters, mit Herzeleid hinunter zu den Toten bringen. Denn ich, dein Knecht, bin Bürge geworden für den Knaben vor meinem Vater und sprach: Bringe ich ihn dir nicht wieder, so will ich mein Leben lang die Schuld tragen. Darum lass deinen Knecht hier bleiben an des Knaben statt, als Sklaven meines Herrn, und den Knaben mit seinen Brüdern hinaufziehen. Denn wie soll ich hinaufziehen zu meinem Vater, wenn der Knabe nicht mit mir ist? Ich könnte den Jammer nicht sehen, der über meinen Vater kommen würde. Da konnte Josef nicht länger an sich halten vor allen, die um ihn herstanden, und er rief: Lasst jedermann von mir hinausgehen. Und stand kein Mensch bei ihm, als sich Josef seinen Brüdern zu erkennen gab. Und er weinte laut, dass es die Ägypter und das Haus des Pharao hörten, und sprach zu seinen Brüdern: Ich bin Josef, lebt mein Vater noch? Und seine Brüder konnten ihm nicht antworten, so erschraken sie vor seinem Angesicht. Er aber sprach zu seinen Brüdern: Tretet doch her zu mir. Und sie traten herzu. Und er sprach: Ich bin Josef, euer Bruder, den ihr nach Ägypten verkauft habt. Und nun bekümmert euch nicht und denkt nicht, dass ich darum zürne, dass ihr mich hierher verkauft habt. Denn um eures Lebens willen hat mich Gott vor euch hergesandt. Denn es sind nun 2 Jahre, dass Hungersnot im Lande ist, und sind noch 5 Jahre, dass weder Pflügen noch Ernten sein wird. Aber Gott hat mich vor euch hergesandt, dass er euch übrig lasse auf Erden und euer Leben erhalte zu einer großen Errettung. Und nun, ihr habt mich nicht hergesandt, sondern Gott. Der hat mich dem Pharao zum Vater gesetzt und zum Herrn über sein ganzes Haus und zum Herrscher über ganz Ägyptenland. Eilt nun und zieht hinauf zu meinem Vater und sagt ihm: Das lässt dir Josef, dein Sohn, sagen. Gott hat mich zum Herrn über ganz Ägypten gesetzt. Komm herab zu mir, säume nicht. Du sollst im Lande Gosen wohnen und nahe bei mir sein, du und deine Kinder und deine Kindeskinder, dein Kleinvieh und Großvieh und alles, was du hast. Ich will dich dort versorgen, denn es sind noch 5 Jahre Hungersnot, damit du nicht verarmst mit deinem Hause und allem, was du hast. Siehe, eure Augen sehen es und die Augen meines Bruders Benjamin, dass ich leibhaftig mit euch rede. Verkündet meinem Vater alle meine Herrlichkeit in Ägypten und alles, was ihr gesehen habt. Eilt und kommt herab mit meinem Vater hierher. Und er fiel seinem Bruder Benjamin um den Hals und weinte. Und Benjamin weinte auch an seinem Halse. Und er küßte alle seine Brüder und weinte an ihrer Brust. Danach redeten seine Brüder mit ihm. Und als das Gerücht kam in des Pharao Haus, dass Josefs Brüder gekommen wären, gefiel es dem Pharao gut und allen seinen Großen. Und der Pharao sprach zu Josef: Sage deinen Brüdern, Macht es so. Beladet eure Tiere, ziehet hin. Und wenn ihr ins Land Kana ankommt, so nehmt euren Vater und alle die euren und kommt zu mir. Ich will euch das Beste geben in Ägyptenland, dass ihr essen sollt das Fett des Landes. Und gebiete ihnen, macht es so. Nehmt mit euch aus Ägyptenland Wagen für eure Kinder und Frauen und bringt euren Vater mit und kommt. Und seht euren Hausrat nicht an, denn das Beste des ganzen Landes Ägypten soll euer sein. Die Söhne Israels taten so. Und Josef gab ihnen Wagen nach dem Befehl des Pharao und Zehrung auf den Weg und gab ihnen allen, einem jeden, ein Feierkleid, aber Benjamin gab er 300 Silberstücke und 5 Feierkleider. Und seinem Vater sandte er 10 Esel, mit dem Besten aus Ägypten beladen, und 10 Eselinnen mit Getreide und Brot und mit Zehrung für seinen Vater auf den Weg. Damit entließ er seine Brüder, und sie zogen hin. Und er sprach zu ihnen, zanket nicht auf dem Wege. So zogen sie hinauf von Ägypten und kamen ins Land Kanaan zu ihrem Vater Jakob und verkündeten ihm und sprachen, Josef lebt noch und ist Herr über ganz Ägyptenland. Aber sein Herz blieb kalt, denn er glaubte ihnen nicht. Da sagten sie ihm alle Worte Josefs, die er zu ihnen gesagt hatte. Und als er die Wagen sah, die ihm Josef gesandt hatte, um ihn zu holen, wurde der Geist Jakobs ihres Vaters lebendig. Und Israel sprach, »Mir ist genug, dass mein Sohn Josef noch lebt. Ich will hin und ihn sehen, ehe ich sterbe.« Israel zog hin mit allem, was er hatte. Und als er nach Beerseba kam, brachte er Opfer dar dem Gott seines Vaters Isaak. Und Gott sprach zu ihm des Nachts in einer Offenbarung, »Jakob, Jakob!« Er sprach, »Hier bin ich!« Und er sprach, »Ich bin Gott, der Gott deines Vaters. Fürchte dich nicht, nach Ägypten hinabzuziehen, denn daselbst will ich dich zum großen Volk machen. Ich will mit dir hinab nach Ägypten ziehen und will dich auch wieder heraufführen, und Josef soll dir mit seinen Händen die Augen zudrücken.« Da machte sich Jakob auf von Beerseba, und die Söhne Israels hoben Jakob ihren Vater mit ihren Kindern und Frauen auf die Wagen, die der Pharao gesandt hatte, um ihn zu holen, und nahmen ihr Vieh und ihre Habe, die sie im Lande Kanaan erworben hatten, und kamen so nach Ägypten, Jakob und sein ganzes Geschlecht mit ihm. Seine Söhne und seine Enkel, seine Töchter und seine Enkelinnen und seine ganze Nachkommenschaft brachte er mit sich nach Ägypten. Dies sind die Namen der Söhne Israels, die nach Ägypten kamen. Jakob und seine Söhne, der erstgeborene Sohn Jakobs, Ruben, die Söhne Rubens, Henoch, Pallu, Hezron und Karmi, die Söhne Simeons, Jemuel, Jamin, Ohad, Jachin, Zohar und Saul, der Sohn der Kanaaniterin, die Söhne Levis, Gerson, Kehat und Merari, die Söhne Judas, Ger, Onan, Schela, Perez und Serach. Aber Ger und Onan waren gestorben im Lande Kanaan. Die Söhne aber des Perez, Hezron und Hamul. Die Söhne Issachars, Tola, Pua, Jashob und Shimron. Die Söhne Sebulons, Seret, Elon und Jachleel. Das sind die Söhne der Lea, die sie Jakob gebar in Mesopotamien, dazu seine Tochter Dina. Die machen zusammen mit ihren Söhnen und Töchtern 33 Seelen. Die Söhne Gads, Ziphion, Haggi, Shuni, Itzbon, Eri, Arodi und Areli. Die Söhne Assers, Jimna, Jishwa, Jishvi, Beria, dazu Serach, ihre Schwester. Und die Söhne Berias, Heber und Malkiel. Das sind die Söhne der Silpa, die Laban seiner Tochter Lea gegeben hatte, und sie gebar Jakob diese 16 Seelen. Die Söhne Rahels, der Frau Jakobs, Josef und Benjamin. Und dem Josef wurden geboren in Ägyptenland Manasse und Ephraim, die ihm Asenat gebar, die Tochter Potipheras, des Priesters zu On. Die Söhne Benjamins, Bela, Becher, Aschbel, Gera, Naaman, Ehi, Rosch, Muppim, Huppim und Art. Das sind die Söhne der Rahel, die Jakob geboren wurden, zusammen 14 Seelen. Der Sohn Dans, Schuham. Die Söhne Naphtalis, Jachzeel, Guni, Jezer und Schilem. Das sind die Söhne der Bilha, die Laban seiner Tochter Rahel gegeben hatte, und sie gebar Jakob diese 7 Seelen. Alle Seelen, die mit Jakob nach Ägypten kamen, seine Nachkommen, ausgenommen die Frauen seiner Söhne, sind alle zusammen 66 Seelen. Die Söhne Josefs, die in Ägypten geboren sind, waren 2 Seelen, so daß alle Seelen des Hauses Jakobs, die nach Ägypten kamen, waren 70. Und Jakob sandte Juda vor sich her zu Josef, daß dieser ihm Gosen anwiese. Als sie in das Land Gosen kamen, spannte Josef seinen Wagen an und zog hinauf seinem Vater Israel entgegen nach Gosen. Und als er ihn sah, fiel er ihm um den Hals und weinte lange an seinem Halse. Da sprach Israel zu Josef: Ich will nun gerne sterben, nachdem ich dein Angesicht gesehen habe, dass du noch lebst. Josef sprach zu seinen Brüdern und zu seines Vaters Hause: Ich will hinaufziehen und dem Pharao ansagen und zu ihm sprechen: Meine Brüder und meines Vaters Haus sind zu mir gekommen aus dem Lande Kanaan und sind Viehhirten, denn es sind Leute, die Vieh haben. Ihr Kleinvieh und Großvieh und alles, was sie haben, haben sie mitgebracht. Wenn euch nun der Pharao wird rufen und sagen: Was ist euer Gewerbe? So sollt ihr sagen: Deine Knechte sind Leute, die Vieh haben, von unserer Jugend an bis jetzt, wir und unsere Väter, damit ihr wohnen dürft im Lande Gosen. Denn alle Viehhirten sind den Ägyptern ein Greuel.

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Jesus sagt zu dir: Komme zu mir, der du dich abmühst und unter deiner Last leidest. Ich werde dir Frieden geben. Nimm meine Herrschaft an und lebe darin. Lerne von mir, denn ich bin sanftmütig und von Herzen demütig. Bei mir findest du das, was deinem Leben Sinn und Ruhe gibt. Komme zu mir.

Charles M. Schulz, der Erfinder von Peanuts, hat eine Kultfigur geschaffen, die heißt Charlie Brown. Charlie Brown trifft sich mit seinem Freund Linus und sagt: Linus, denkst du manchmal an die Zukunft? Und Linus sagt: Ja, immer. Charlie schaut ihn an und sagt: Und was willst du werden, wenn du groß bist? Und Linus antwortet: Unwahrscheinlich glücklich. Guter Gedanke. Weiß nicht genau, was Sie sich so als Lebensziel gesetzt haben. Als ich in die Schule gegangen bin und in Deutsch Literatur als Special-Fach hatte, da musste ich eine Menge Zeug lesen. Und ich habe Romane in der Regel so gelesen: aufgeschlagen, Inhaltsverzeichnis angeguckt, Vorwort und das Ende, das letzte Kapitel gelesen. Wenn hinten kein Happy End war, habe ich das Ding wieder zugeklappt und das nächste Buch genommen. Wenn man älter wird, merkt man, dass das nicht wirklich besonders schlau ist. Weil zwischen den Buchdeckeln, zwischen Vorwort und Happy End, liegt meistens eine Menge Arbeit. Und das weiß jeder, der ein bisschen älter ist im Leben, stimmt's? Da gibt es noch irgendwie was dazwischen. Das wäre cool, wenn das irgendwie anders wäre. Aber liebe Freunde, es ist eine Menge Leid und eine Menge Herausforderung in unserem Leben. Und es wäre klasse, wenn wir immer sagen könnten: Ich habe so einen Traum und ich möchte ein tolles Leben führen. Und das kommt irgendwie von ganz alleine. Stimmt leider nicht. Sondern alle, die so ein bisschen über die Pubertät hinaus sind, merken, da gibt es Herausforderungen. Und die Frage ist, wie bewältigen wir die, um tatsächlich zu so einem Leben durchzubrechen, das was mit Qualität zu tun hat. Es gab einen Mann, ein deutscher Philosoph, sein Name war Nietzsche. Er kam auf den glorreichen Gedanken, dass man das Leben auch ohne Gott relativ gut gestalten kann. Er lässt seinen sogenannten tollen Menschen ausrufen: Wir haben Gott getötet. Was machen wir jetzt? Ein paar Jahre später schreibt derselbe Mann, nachdem er über diese Behauptung viele, viele, viele Gedanken geäußert und dann auch schriftlich niedergelegt hat, ein Gedicht. Ein Gedicht, das wie so ein Offenbarungseid seines Herzens klingt. 1900 starb dieser Mann in totaler geistiger Umnachtung, völlig verwirrt, völlig irre. Aber davor schrieb er dieses Gedicht. Winterlandschaft. Die Welt ein Tor zu tausend Wüsten, stumm und kalt. Wer das verlor, was ich verlor, macht nirgends Halt. Nun steh ich bleich, zur Winterwanderschaft verflucht, dem Rauche gleich, der stets nach kälteren Himmeln sucht, weh dem, der keine Heimat hat. Dieser Schmerz kommt da unglaublich gut raus. Ich laufe durch diese kalte Winterlandschaft, ich weiß überhaupt nicht wohin, und egal, wo ich hingehe, es wird immer kälter und ich bin verflucht, dieses Leben zu führen, in dem Bewusstsein, es gibt nie ein Zuhause, ich komme nie an. Ich weiß nicht genau, ob Sie diesen Lebensstil kennen, wenn wir uns selber zum Maßstab aller Dinge machen, in dem Glauben und in der Überzeugung, wir haben alles im Griff. Wir brauchen niemanden. Irgendwann stellen wir fest, dass wenn Gott tatsächlich nicht da ist, wir verflucht sind, unser Leben aus unserer eigenen Kraft leben zu müssen und wir merken, dass es unglaublich viele Herausforderungen im Leben gibt, denen wir nicht gewachsen sind. Irgendwann stellen wir so Dinge fest wie dieser Traum, wir könnten unsere Familie wirklich glücklich leben. Können wir nicht. Wir können auch nicht mal für uns selber garantieren, geschweige denn für unseren Ehepartner und für unsere Kinder schon gar nicht. Dieser Traum, wir könnten kraftvoll und glücklich unser Leben leben und der Krebs macht uns einen Riesenstrich durch die Rechnung und wir stellen fest, wir können auch nicht mal für unsere Gesundheit garantieren. Die Leute, die geträumt haben davon, dass sie sich mit irgendwelchen Spekulationen in Reichtum hineinbewegen können, haben spätestens bei der Bankenpleite gemerkt, dass wir noch nicht mal unsere Finanzen im Griff haben. Und liebe Freunde, alle die so alt sind wie ich, wir wissen noch nicht mal, ob wir eine Rente kriegen. Liebe Freunde, wofür können wir tatsächlich garantieren? Welche Sicherheiten haben wir in der Hand? Der von sich sagt, ich habe das Leben im Griff, ich weiß, wie es geht. Lieber Freund, lass mich dir was Ehrliches sagen. Das ist so ähnlich, als wenn du versuchst, Seifenblasen zu fangen. Als Kinder haben wir das probiert.
Das macht Spaß, diese glitzernden, schillernden, wunderschönen, bunten Seifenblasen. Aber das Dumme ist, immer wenn du sie berührst, sind sie vorbei. Und irgendwann dämmert uns, dass diese sogenannte Sicherheit, dieses sogenannte glückliche Leben, das wir uns erträumt haben, dass das uns wie der Sand durch die Finger läuft. Und wir ganz offensichtlich eben nicht so richtig viel im Griff haben. Und dann denken wir über solche Sachen nach wie Tod und Ende. Und mit Mal packt uns die Angst, weil wir merken, spätestens bei diesem Bereich hört jede Sicherheit auf. Und die Frage, die wir uns stellen, ist, wie kriege ich dieses glückliche Leben hin? Weil ganz alleine bin ich ganz offensichtlich überfordert. Und irgendwann dämmert es uns, dass wir ganz tief in unserem Herzen wohl behaupten, Gott, wir kriegen alles alleine hin, aber ganz, ganz tief beten wir, Gott, selbst wenn ich nicht glaube, dass du da bist, wäre es trotzdem toll, wenn du dich um mich kümmerst. Ich kenne dieses Gebet aus meinem eigenen Leben. Und ich verstehe diese Gruppe Silbermond, wenn sie singt, gib mir ein kleines bisschen Sicherheit, irgendwas, was bleibt. Weil es macht mir Angst, mir vorstellen zu müssen, dieses Leben mit seinen enormen Herausforderungen alleine bewältigen zu dürfen. Ich kann das nämlich nicht. Als bei meiner Frau Krebs diagnostiziert wurde, da war spätestens wusste ich, dass ich kein Held bin. Wenn du mal neben jemanden jede Nacht einschläfst, der vor lauter Schmerz nicht einschlafen kann, und du weißt, dass du alles ausprobiert hast, was geht, und dass die Ärzte auch alles ausprobiert haben, was geht, dann spätestens fängst du an, dir darüber Gedanken zu machen, wie gut es wäre, wenn es jemanden gäbe, der weit mehr Möglichkeiten hat als du selber. Stimmt's? Liebe Freunde, und das ist der Punkt, warum es absolut legitim ist, sich über Gott Gedanken zu machen. Und darüber, ob es nicht jemanden gibt, der uns helfen kann, dieses wirklich großartige Leben zu leben. Und wer jemals über diesen Jesus Christus nachgedacht hat und über diesen Namen nachgedacht hat, der hat festgestellt, dass dieses hebräische Wort auf Deutsch übersetzt Retter heißt. Ganz offensichtlich wusste Gott, dass wir mit diesem Leben überfordert sind und deswegen hat er uns einen Retter geschickt. Das beruhigt mich. Ganz offensichtlich war es Gottes Herzensanliegen, dass wir dieses Leben wirklich gut leben. Und ihm war klar, es gibt in diesem Leben so viele Schwierigkeiten, dass wir alleine damit nicht klarkommen und wir brauchen unbedingt einen Retter. Aber ehrlicherweise merke ich, liegt in mir diese Mentalität eines dreijährigen Kindes. Wissen Sie, was dreijährige Kinder besonders gut können? Wenn man versucht, ihnen zu helfen, das Brot zu schmieren oder irgendwas zu schneiden. Was ist der Hauptsatz, den Kinder so gut drauf haben, dass wir ihn scheinbar auch mit 80 noch nicht verlernt haben? Wie heißt der Satz? Kann ich selber. Genau. Und irgendwie hört sich das genauso krank an, wenn man es sagt mit 60, 50, 40, 80, wann auch immer, stimmt? Es wird irgendwie nicht intelligenter. Weil der erschreckende Fakt ist ja, wir können es eben nicht selber. Sondern wir leben in dieser Münchhausen-Mentalität nach dem Motto, ich ziehe mich am Schopf aus dem Sumpf schon alleine raus. Das klappt in der Regel nur im Märchen, in unserem eigenen Leben leider nicht. Und immer wenn wir irgendwann an diesen Punkt in unserem Leben kommen, wo wir merken, wir sind in einer Situation, wo wir mit einer ausweglosen Lage zu tun haben, spätestens dann wünschen wir uns, es gäbe einen Retter. Im August 2010 wird die Weltöffentlichkeit von einer Katastrophe informiert, die in Copiapó in Chile stattfindet. In der Tiefe von 662 Metern werden 33 Bergleute zugeschüttet. Tausende von Tonnen Gestein über ihnen. Der Schacht bricht ein und die Leute werden lebendig begraben. Und den Menschen unten in der Tiefe des Berges ist klar, fertig, das Leben ist zu Ende. Gefangen in Dunkelheit, abgeschnitten vom Leben, abgeschnitten vom Licht, abgeschnitten von jeglicher Versorgung, sind sich die Männer im Klaren darüber, das kann nur ein Sterben auf Raten sein und irgendwann sind wir halt verhungert.
Und unten bricht zuerst die Panik aus. Aber es gibt Leute, die ganz offensichtlich irgendwie Hoffnung vermitteln können. José, einer der ältesten Männer dort unter diesen Bergleuten, sagt: Freunde, es gibt eine einzige Alternative, die wir haben. Darüber brauchen wir gar nicht debattieren. Jetzt hilft nur beten. Was würde passieren, wenn der lebendige Gott eingreift und wie auch immer ein Wunder schafft? Weil das war den Jungs klar. Mit eigener Kraft kommen wir den Weg nach oben niemals wieder raus. Denken Sie mal über die Symbolik nach. Wie oft sitzen wir in Situationen, die genauso ausweglos aussehen und wir wissen genau, mit eigener Kraft kommen wir da nie wieder raus. Die einzige Hoffnung besteht darin, dass von oben irgendwer Hilfe schickt. Und was niemand für möglich hält, innerhalb von 69 Tagen schaffen die das tatsächlich, eine Rettungskapsel zu bauen und die irgendwie durch diesen Felsen zu treiben, und man holt einen nach dem anderen raus. Als die Pressekonferenz anschließend abgehalten wird, nachdem die Männer geduscht und was zu essen bekommen haben und ärztlich untersucht wurden, kommen diese 33 Mann mit einem roten T-Shirt, und hinten auf dem T-Shirt stehen zwei Worte. Was stand drauf? Für alle die, die damals Fernsehen geguckt haben. Auf dem T-Shirt steht hinten, da steht Danke Gott drauf. Aber Jesus Christus klingt auch nicht so schlecht. Also mal grundsätzlich in Ordnung. Aber in Wahrheit stand da drauf Danke Gott. Bei diesen Männern war total klar, das, was hier an Rettung passierte, grenzt an ein Wunder. In unserem Büro sitzt eine Dame, und während wir ins Gespräch kommen, stellt sich raus, ihr gehört eines der größten Geschäfte bei uns in der Stadt. Die Frau leidet an ganz, ganz, ganz schlimmen, tiefen Depressionen. Mehrere Aufenthalte schon in der Klinik. Und sie sitzt da und sie sagt: Ich komme aus diesem Loch nicht raus. Und mir hilft es auch nicht, zu wissen, dass ich eigentlich abgesichert bin, weil wenn diese Angst kommt, sitze ich da und ich weiß nicht, was ich tun soll. Genau. In dieser Situation brauchen wir was? Wir bräuchten einen Retter. Ein Mann aus dem Bankgeschäft kommt, Geld ist überhaupt nicht sein Problem, schaut mich an und sagt: Wissen Sie, eigentlich wollte ich noch mal heiraten. Aber meine Freundin hat gesagt, sie heiratet mich nicht, weil eigentlich bin ich ein Todeskandidat. Und es stellt sich raus, er hat Bauchspeicheldrüsenkrebs, letztes Stadium, eigentlich austherapiert. Und sie haben ihn nach Hause geschickt, er soll probieren, dass er das letzte halbe Jahr irgendwie rumkriegt. Spätestens dann weißt du, du brauchst einen Retter, stimmt's? Liebe Freunde, es gibt genug Situationen, wo wir einfach dastehen und sagen, ich habe keinen Plan. Und wir würden uns wünschen, es gäbe einen Retter. Und weil Gott uns kennt und unsere Situation kennt, gibt es ein ganz zentrales Wort in der Bibel, das wie so ein Leuchtfeuer leuchtet. Das steht in Johannes 3 im dritten Kapitel, Vers 16. Da heißt es so sehr: Liebt Gott dich und mich, dass er bereit war, in Jesus Christus zu uns zu kommen, um jeden, der will, zu retten, weil er nicht will, dass wir verloren gehen, sondern weil er möchte, dass wir dieses göttliche, glückliche, freisetzende, ewige Leben bekommen. Was du tun musst, ist, das habe ich begriffen, wenn du in einer ausweglosen Situation bist und du willst Hilfe, was musst du machen? Du musst dem Retter ein Zeichen geben, genau. Und beten ist dieses Rufen zu Gott. Ich bin in Schleswig-Holstein aufgewachsen, am Meer. Also ich weiß nicht, ob Sie wissen, wie Meer aussieht, ja? Ich meine nicht so eine Pfütze wie den Bodensee, ich meine richtig Wasser, ja? Richtig Wasser. Meer, das hat was. Das riecht schon wie Leben, ja? Und wenn man, so wie wir waren 25 Kilometer weg von der Ostsee, 35 zur Nordsee, also ziemlich in der Mitte. Und als Jungs sind wir dann mit dem Fahrrad an die Ostsee gefahren. Ich habe am liebsten gehabt, wenn wir diese Touris aus Bayern und Baden-Württemberg da hatten. Das war super. Ja, diese Typen, die nicht wissen, wie Schwimmen überhaupt richtig funktioniert und so. Und das Coole war, diese Leute waren in der Regel am Strand, und wir als Jungs, wir liebten das.
die schwammen raus ins Meer und dann kam immer derselbe coole Effekt. Je nachdem, wie der Wind steht, treibt es die Quallen und alles Mögliche in die Eckernförder Bucht. Und dann schwammen diese Leute raus und noch war alles in Ordnung. Und irgendwann kamen sie dann in dieses glibberige, komische Zeug. Und dann hörte man sie schreien und alles Mögliche. Manche, die kriegten richtig Panik im Auge. Das war der beste Moment. Wir saßen im Sand und freuten uns wie die Schneekönige, weil dann irgendwelche Leute wild winkten, nicht weil sie dich erkannt hatten, sondern weil sie gerade vor lauter Panik nicht wussten, was sie machen sollen. Und dann war es total cool. Es gab noch keine Baywatch-Sendung, aber ich liebte die Jungs von der DLRG. Echte Männer. Die kamen da runter vor Kraft kaum laufend, in aller Ruhe. Und die Touris, die hingen an denen. Ja. Sie müssen sich mal... Und die Jungs waren so abgeklärt, so locker. In aller Ruhe erstmal ins Boot reingeschoben. Und du saßt schon, ja, diese ganzen Touri-Freaks aus Bayern und wo auch immer, die waren schon im Herzinfarkt nahe. Und die Jungs hatten die Ruhe der Welt. Warfen den Außenborder an. Erstmal locker hingefahren. Es war cool. Es war jedes Mal das Erlebnis schlechthin, auf der Düne zu sitzen und sich das Spektakel anzugucken. Und dann fuhren die da mit einer Seelenruhe hin. Und du sahst schon, wie der da zappelt, in den letzten Zügen liegt, ja. Und die warteten noch eine Weile. Das war köstlich, die Leute am Strand zu sehen, ja, wie Rumpelstilzchen hin und zurück und völlig mit den Nerven am Ende. Irgendwann stiegen die Jungs aus dem Boot raus, packten die Typen am Kragen, holten die rein, brachten sie an Land, pumpten so ein bisschen rum, dass da das Salzwasser wieder rauskam. Und während sie das übten, hörtest du, wie die Leute auf diese DLRG-Schwimmer einbrüllten, ja? Also, dass sie die nicht verhauen haben, war alles. Als Junge habe ich mir das oft genug angeguckt. Und dann kommt der Satz aller Sätze. Dann dreht sich dieser DLRG-Schwimmer um und sagt, wissen Sie was? Ich konnte den nicht retten. Weil solange der noch sich mit eigener Kraft über Wasser halten kann, würde der jeden Rettungsversuch vereiteln und den Retter versuchen runterzureißen vor lauter Panik. Deswegen, man kann nur jemanden retten, wenn der bereit ist, mit seiner eigenen Kraft aufzuhören. Und deshalb müssen wir so lange warten, bis der untergegangen ist. Versuchen Sie mal darüber nachzudenken, warum in Ihrem Leben manche Situation bis auf die Spitze getrieben werden musste. Und Sie entdecken plötzlich, Gott konnte vorher nichts für Sie tun. Weil entweder wir wirtschaften oder Gott wirtschaftet. Das ist das Geheimnis. So viele Situationen in unserem Leben sind oft deshalb so schwierig, weil Gott uns nicht helfen kann. Weil wir am Ruder sitzen. Aber man kann nur jemanden retten, der aufhört, sich selber zu retten. Das ist der Grund, warum Gott manchmal Situationen in unserem Leben kommen lassen muss, die so hoffnungslos aussehen, weil wir vorher ganz offensichtlich alle Hilfsangebote verweigert haben. Und irgendwann kommt der Retter. Aber das habe ich verstanden. Wenn du Rettung willst, musst du dich retten lassen wollen. Ist das auch so? Und wenn du willst, dass der Retter kommt, das habe ich oft genug gesehen, dann musst du ihm ein Zeichen geben, irgendwas musst du machen. Der steigt nicht von alleine ins Boot. Du musst schon signalisieren, dass du Hilfe willst. Zweite Situation, warum wir einen Retter brauchen. Manchmal haben wir uns in so schwierige Lebenssituationen reinmanövriert, dass unsere Schuld so groß ist, dass wir sie nicht mehr alleine tragen können. Und auch dann brauchst du einen Retter. Ich war der Jüngste zu Hause. Wenn man ältere Brüder hat und man ist der Kleinste,
dann muss man irgendwas machen, um das zu kompensieren. Und so war ich immer für die kreativen Ideen zu Hause zuständig. Und ich mochte schon immer basteln und irgendwas handwerklich machen. Und so hatte ich irgendwann ein Katapult gebaut. Und ich wollte meine Brüder beeindrucken. Und so bin ich auf das Dach bei uns geklettert, habe meine Brüder mitgenommen und habe ihnen gesagt, wie genau ich mit diesem Katapult schießen kann. Damit sie auch sehen, dass ich das wirklich hinbringe, habe ich mir das Gewächshaus beim Nachbarn ausgesucht. Und der hatte so ein Gewächshaus mit so kleinen Butzengläsern. Und das war total hilfreich beim Zielen. So das erste, zweite, dritte, vierte, fünfte, sechste von rechts und dann erste, zweite, dritte, vierte von oben. Pling, clear! Oh, vorbeigeschossen, nochmal. Und nachdem ich das so eine halbe, dreiviertel Stunde geübt hatte, war von der hinteren Wand nicht mehr so richtig viel zu sehen. Was mir damals als Junge aber nicht klar war, war, dass man den Einschusswinkel sehen kann anhand der Steine, die dann eben da drin lagen. Was natürlich dazu führte, dass passierte, was passieren musste. Am Abend klingelt es bei uns an der Tür. Mein Vater geht an die Tür und der Nachbar steht davor. Er sah aus wie ein Außerirdischer. Die Farbe im Gesicht war so bei Rot und Lila schon. Also es dauerte nicht mehr lange. Er war kurz vor der Explosion und konnte mit mühsamer Stimme gerade rausbringen, dass irgendeiner der Rabauken irgendwie sein Gewächshaus zerlegt hätte. Mein Vater hörte sich das an, machte dann die Tür wieder zu. Jungs, ins Wohnzimmer! Und wir wussten schon, was kommt. Mein Vater lebte noch nach dieser alttestamentlichen Methode, die Rechte des Herrn behält den Sieg. Und so erschienen wir alle im Wohnzimmer. Und wenn die Sache richtig schwierig war, dann hatte er meistens so einen kleinen Rohrstock in der Hand. Und wir wussten genau, jetzt wird die Sache gefährlich. Und so stellten wir uns alle nebeneinander, mussten wir uns nebeneinander stellen. Mein Vater schaute einen zum anderen und wir guckte uns tief ins Auge und sagte, Jungs, wer war's? Tja, ich war ja nicht lebensmüde. Ich habe mir gesagt, ist mir egal, wenn die Zunge abfällt, aber ich sage kein Wort. Nach ein paar Minuten stellte mein Vater fest, dass dieser pädagogische Ansatz nicht richtig griff. Und so kam er zu seinem zweiten tiefgreifenden Ansatz und sagte, okay Jungs, dann kriegen alle. Er spielte nämlich darauf an, dass wir genau wussten, was dann passiert. Weil nämlich wenn zwei unschuldig kriegen, dann wussten wir schon, wenn wir oben alle zu dritt im Zimmer sind, dass du dann nochmal die brüderliche Liebe zu spüren kriegtest. Ja? Es war mir egal. Ich hatte mehr Angst als Vaterlandsliebe. Und ich stand da und ich wusste genau, ich habe selber Schuld. Ja? Wenn ich Strafe kriege, dann habe ich sie verdient. Das ist ja überhaupt gar kein Thema. Aber ich sag dir, ich hatte nicht genug Power und Kraft, diese Strafe zu tragen. Und ich stand da, guckte nach unten auf meine Schuhe und meinen Mund geschlossen und war mir sicher, ey, ich rühre mich hier nicht vom Fleck. Und mitten rein in diese wirkliche bedrohliche

Und noch später habe ich begriffen, dass Gott genau dasselbe in Jesus Christus getan hat. Sie und ich, wir können für das, was wir falsch gemacht haben, die Strafe nicht tragen. Weil ehrlicherweise würde Gottes Gerechtigkeit Sie und mich direkt in die Hölle schicken. Und Gott wusste, irgendeiner muss die Strafe tragen und deswegen kam er selber. Weil Jesus den Rücken hingehalten hat, kannst du und ich, können wir Vergebung haben, können wir Frieden mit Gott kriegen, kann unsere ganze alte Vergangenheit irgendwo bleiben. Das ist dieser unglaubliche Moment. Das ist der Grund, warum wir einen Retter brauchen. Ich sitze in so einem Bus, so ein umgebautes T-Mobil. Wir hatten schon zugemacht und in dieser Nacht, so zwischen 23 und 24 Uhr, klopft es plötzlich gegen die Tür. Und ein Mann steht draußen, nicht wirklich gut zu erkennen. Und wir merken, der will irgendwie rein, der hat ein ganz dringendes Anliegen. So, wir lassen den Mann rein und da setzt sich ein Mann uns gegenüber. Man sah ihm an, dass irgendwas Furchtbares im Leben passiert sein musste. Und er sitzt da und während wir einen Tee machen, kommen wir ins Gespräch und er erzählt uns, dass er eigentlich aus dem Gefängnis kommt, dass er dabei ist, sich eine neue Arbeit und eine neue Existenz aufzubauen. Und auf die Frage, wie er da überhaupt reingekommen ist, erzählt er uns seine Geschichte. Er war Vorarbeiter in einer Baukolonne. Und sie wurden vom Chef dann irgendwo hingeschickt und mussten irgendwelche Häuser bauen, irgendwas renovieren, was auch immer. Er war von zu Hause weg. Tochter und Frau blieben daheim, während er unterwegs war. Er hatte eigentlich eine gute Ehe und eigentlich war er auch ziemlich gut im Leben. Nur ein Problem kam, wenn er anfing zu trinken, konnte er nicht aufhören. Und es war an einem dieser Freitagabende, wo sie wieder weg waren von zu Hause und sie saßen da und hatten eine Menge getrunken. Und einer der Kumpels macht einen ganz blöden Vers und sagt zu ihm: Übrigens, weißt du, dass wenn du nicht zu Hause bist, dein Nachbar immer deine Frau besucht? Und der Typ in seinem Suff nimmt das Firmenauto, rast nach Hause, springt in die Wohnung und sticht die Frau und die Tochter im Suff ab und geht in den Knast. Und jetzt sitzt er da bei uns. Er sagt, auf ihrem Bus steht ganz groß: Jesus liebt dich. Und dann schaut er uns an und sagt: Können Sie sich vorstellen, dass Gott so ein Schwein wie mich liebt? Das war eine gute Frage. Ich hatte da noch nie wirklich ernsthaft drüber nachgedacht. Ich habe keine Ahnung, was du auf deinem Herzen hast. Aber das ist die Frage, um die es geht. Kann Gott uns lieben? Und die ehrliche Antwort, die wir uns selber geben, ist: Nein, kann er nicht. Weil wir sind nicht heilig. Unser Leben ist nicht wirklich rein. Wir sind nicht wirklich Menschen des Lichtes, sondern bei uns ist alles Mögliche. Mehr grau als schwarz. Oder manchmal mehr schwarz als grau, je nachdem. Und während er da sitzt, fällt mir diese Szene aus der Bibel ein, wo es diesen Mann gibt, der als Schächer am Kreuz in die Geschichte der Bibel eingeht, ein Mörder, der zu Rechten von Jesus gekreuzigt wird und der zu Jesus sagt: Jesus, ich weiß, ich bin Sünder, aber kannst du mich nicht begnadigen, kannst du mich nicht lieben, kannst du mir nicht eine Chance geben? Und Jesus ihn anguckt und sagt: Heute noch wirst du mit mir im Paradies sein. Und ich gucke diesen Mann an und ich sage: Ich glaube, dass Gott sie lieb hat. Ich glaube, dass Gott für sie eine zweite Chance hat. Und wir sitzen da mitten in der Nacht und wir beten. Heute ist dieser Mann Ältester in der Baptistengemeinde in Braunschweig. Gott hat ihm eine Frau und eine neue Chance gegeben und eine neue Familie. Ich sag dir was, wenn du dastehst und sagst: Meine Schuld kann ich nicht selber tragen, sagt Gott: Genau deswegen bin ich gekommen, weil du brauchst einen Retter. So sehr hat Gott dich und mich geliebt, dass er seinen Sohn gab. Das ist das Geheimnis. Das ist das Geheimnis des Lebens. Zu wissen, ich muss am Ende meine selbst eingebrockte Suppe nicht auslöffeln. Das ist erstaunlich. Manchmal sind wir so klug, dass wir in unser Leben Dinge reinlassen, die uns zerstören, und wir haben nicht genug Kraft, dagegen zu kämpfen. Was machst du, wenn du merkst, dass die,

0: dass die Kräfte und Mächte um dich herum stärker sind als du. Spätestens dann brauchst du einen Retter. Unser zweiter Sohn, Timur, den wir aus Rumänien adoptiert haben, hatte immer eine Gabe, so habe ich das erzählt, sich immer mit irgendwelchen Leuten anzulegen, die einige Köpfe größer waren als er. Das führte meistens dazu, dass irgendwann Geheule da war und dann war Hauerei und dann war Stimmung in der Bude. Und an diesem Nachmittag war das auch so. Ich saß draußen, machte meine Notizen und er war auf dem Spieli. Und dann hörte ich das Gebrülle schon und dachte, au, au, au, du solltest mal ein Auge hinschmeißen. Und ging raus aus dem Garten und ging auf den Feldweg, wo ich wusste, okay, jetzt hier um die Ecke muss er kommen. Und dann sehe ich ihn schon. Ja, und er guckte nach unten und rannte und gab Fersengeld, was ging. Und die Jungs hinter ihm waren viel größer und kamen ihm immer näher. Und so war es nur eine Frage der Zeit, wann sie ihn packen würden. Und während die gefährlich dicht an ihn rankommen, hebt er plötzlich den Kopf und sieht, oh, da steht Papa. Und er beschleunigt. Und als er vielleicht so 2,5 Meter vor mir ist, sehe ich, wie er zum Sprung ansetzt. Und aus vollem Lauf springt er mir auf die Brust. Und dieses vor Panik verzerrte Gesicht ändert sich innerhalb von vielleicht einer Sekunde. Und während er mich anspringt, dreht er sich auf meinem Arm, guckt die Truppe an und macht Bäh! Es war eine einzige Bewegung. Und ich habe zum ersten Mal was begriffen. Weißt du, wann du dir aufhörst, Sorgen zu machen um irgendwelche Mächte, irgendwelche Feinde, irgendwelche Dinge, die größer sind als du? Wenn du begriffen hast, du bist mit jemandem im Bunde, der stärker ist als alles, was du dir je an Feinden vorstellen konntest. Und die ganz tiefe Erkenntnis ist, wenn Gott für dich ist, hörst du auf, dir Sorgen zu machen. Wenn du begriffen hast, es gibt einen Retter, der alle Gewalt hat im Himmel und auf der Erde, dann kannst du aufhören, dir Sorgen zu machen. Da liegt das Geheimnis eines absolut glücklichen Lebens. Dann begreifst du plötzlich, dass selbst die Macht von Drogen und von Alkohol nicht das letzte Wort haben muss, weil du jemanden kennst, der stärker ist als diese Macht, der in der Lage ist, dich zu befreien. Wenn du das verstanden hast, dann merkst du plötzlich, dass Krankheit nicht das letzte Wort hat. Dass nicht der höchste Name auf dieser Welt Krebs ist, sondern der Name Jesus, Retter. Wenn du das begriffen hast, dann hörst du auf, immer von einer Stelle zur anderen rennen zu müssen, weil du bist da angekommen, wo es Rettung gibt. Und diese Rettung musst du anpacken. Und du musst diesem Retter ein Signal geben und sagen, Gott, ich höre auf, immer wegzulaufen vor irgendwelchen Herausforderungen, sondern ich lerne, auf deinen Arm zu springen und mit dir die Sache anzupacken. Liebe Freunde, so beginnt das Leben, sich in die richtige Richtung zu entwickeln. Du brauchst einen Retter. Wenn du in Situationen kommst, wo du merkst, ich schaffe es nicht aus eigener Kraft. Wir spüren das immer wieder, dass wir eigentlich so viele gute Ansätze haben und so viele unglaublich gute Erkenntnisse, aber wir kriegen diese guten Dinge nicht wirklich in unser Leben umgesetzt. Mir sitzt ein Mann gegenüber, ich kannte ihn schon aus den Schulveranstaltungen, er hatte auch seine Tochter in der Klasse meines Sohnes und ich wusste, die haben ein Geschäft, geht relativ gut und irgendwie sitzt er neben mir und wir kommen ins Gespräch und irgendwann sagt er, Sie sind doch Pastor, ja. Sagt er, was macht man, wenn man verheiratet ist und ein Verhältnis hat mit einer Dame aus seiner Firma? Und ich wusste, er redet über sich. Dann sage ich, am besten ist, man nimmt sich einen großen Knüppel und haut sich so lange aufs Hirn, bis man wieder denken kann. Aber ich gebe zu, das ist keine wirklich schlaue Antwort gewesen. Ja? Aber mir fiel in der Situation nicht so richtig viel Gescheites ein. Nein, sage ich im Ernst, das ist so ziemlich das Blödeste, was man im Leben machen kann. Sowieso, Menschen, die Ehebruch begehen, da frage ich mich immer, was passiert im Kopf? Weil du zerstörst dich, du zerstörst deine Ehe, du zerstörst deine Familie, du zerstörst alles, was du hast. Das ist wirklich lebensmüde. Und liebe Freunde, lasst uns den Gedanken mal zu Ende spielen. Auf dem Elend, das ich in andere Beziehungen reinbringe, mein eigenes Glück aufbauen zu wollen, das kann nicht funktionieren. Das ist so ähnlich, als wenn man sein Hemd versucht aufzuknüpfen und den ersten Knopf schon falsch hat, dann kannst du knöpfen, wie du willst, du kommst oben nie gerade raus. Weil die Basis stimmt einfach schlicht nicht. Stimmt's? Männer unter uns, die noch Hemden tragen, ja? Ist das so oder nicht? Da hilft einfach nichts, ja? Sondern alles, was du tun musst, ist tatsächlich das ganze Ding wieder aufknüpfen und von unten wieder von vorne anfangen. Und weil Gott klug ist, möchte er, dass du auch klug handelst, damit es dir gut geht in deinem Leben. Und so reden wir miteinander und er sagt, ich weiß nicht, was ich tun soll. Und ich sage, doch, ich weiß schon, was sie tun sollten. Das erste ist, sie müssen zu ihrer Frau gehen und die Sache mal bekennen. Das zweite ist, sie brauchen jemanden, der ihnen hilft, durch diesen Prozess der inneren Heilung, der dann nötig ist, durchzugehen. Und das dritte ist, sie müssen Gott um Vergebung bitten, weil bei ihm sind sie genauso schuldig. Und dann schaut er mich an und sagt, nee, gibt es nicht irgendwie einen besseren Weg? Am Ende hat er nichts davon gemacht. Und es brauchte, glaube ich, ein Vierteljahr. Die ganze Geschichte kam raus. Sie sind geschieden. Er hat seinen Laden zugemacht. Wenn du merkst, dass du mit Dingen kämpfst, die du nicht im Griff halten kannst, dann brauchst du einen Retter. Ich habe mich an eine Situation erinnert, die ich als kleiner Junge erlebt habe. Ich hatte einen super Kumpel, mit dem bin ich durch alle Schultypen und Klassen durchgemarschiert, mein Freund Bernie. Und mein Freund Bernie kam eines Tages auf eine wirklich glorreiche Idee und er hat sie mir verkauft und ich fand sie auch gut. Er sagt, Matthias, wenn du mal wirklich ein überraschtes Gesicht deiner Eltern sehen willst, dann musst du folgenden Trick ausprobieren. Du musst einfach den Zuckerpott nehmen und da musst du Salz reinfüllen. Und dann hast du wirklich spannende Zeiten. Ich fand die Idee unglaublich. Und ich wusste auch sofort, bei wem ich die anwenden konnte. Denn meine Mama hat morgens nie gefrühstückt, sondern sie sorgte dafür, dass wir alle unser Brot kriegten. Und dann setzte sie sich ganz entspannt neben uns, hatte so einen Pott Kaffee. Und dann hatten wir so ein Glasschütter, wo oben so ein Metallgießer drauf. Kennen Sie die Dinger? Ja, und dann machte sie immer anderthalb Bewegungen, rührte den Krempel um und das war immer ihre Portionierung, so lief das. Und der Gedanke hatte mich gepackt. Ich wusste natürlich, dass das keine schlaue Idee war. Ich konnte mir auch ausrechnen, was passiert, wenn rauskommt, dass ich es war. Wissen Sie, worüber ich rede? Sie wissen genau, das ist so ziemlich das Blödeste, was du tun kannst. Aber es hat sich im Herzen festgebissen. Versteht irgendeiner, wovon ich rede, ja? Okay, ich bin beruhigt. So, ich wusste, irgendwann werde ich diesen Plan realisieren. Und es kam die Nacht der Nächte. Und ich bin aus meinem Bett ausgestiegen, bin runtergeschlichen, hab den Schütter ausgekippt, hab das Salz reingepackt, ihn wieder zugedreht und hab die Nacht nicht geschlafen. Und der nächste Morgen kam. Ich glaube, ich war so in der Sechster oder Quinter, irgendwie so in der Richtung. Und der Morgen kommt und wir sitzen in dieser Bank, Eckbank. Ich sitze in der Mitte. Und ich habe überlegt, was mache ich? Ich sollte was machen. Ich könnte vielleicht noch was sagen, dann trinkt sie den Kaffee vielleicht nicht. Ich könnte ihn umschütten. Wissen Sie, was passiert? Ich saß da wie gelähmt. Ich konnte nichts sagen und ich konnte auch nichts tun. Es war wie, als wenn meine Hände zugebunden waren. Und ich wusste, die Katastrophe nimmt ihren Lauf. Und ich wusste auch, was dabei rauskommt. Und ich wusste, dass das völlig blöd ist und dass ich selber schuld bin. Und ich saß da und habe trotzdem nichts machen können. Können Sie das nachvollziehen? Und Mutter nimmt den Schwenker 1,5, rührt das um, nimmt den Schluck genüsslich und spuckt ihn genauso fröhlich wieder aus. Packt mich am Kragen und haut mir links und rechts an die Backe. Bis heute frage ich mich, wieso wusste sie, dass ich das war? Die anderen saßen auch alle da. Ich befürchte, sie hatte Geistesleitung oder wie immer man das nennen will. Warum erzähle ich Ihnen die Geschichte? Weil ich dabei was gelernt habe. Und jetzt kommt der ernsthafte Part bei der Geschichte. Ich wusste genau, dass es falsch ist. Ich wusste genau, dass das Strafe nach sich zieht. Ich wusste genau, dass das absolut Konsequenzen hat. Und trotzdem gab es eine Kraft in mir, die stärker war als alle meine guten Vorsätze. Kennen Sie das? Die Bibel nennt das die Macht der Sünde. Es gibt in uns eine Kraft, die uns in die falsche Richtung zieht, obwohl wir das eigentlich Ordentliche wollen. Und manchmal haben wir eine Weile so eine innere Widerstandskraft, um uns dagegen zu wehren. Aber irgendwann ist diese Macht größer und sie packt uns. Und wir würden uns wünschen, wir könnten dagegen an. Und dann kommen so Sätze wie, ach, hätte ich doch. Wissen Sie, ich habe es ja schon besser gewusst und wir haben es trotzdem nicht hingebracht. Ist es so? Und wir bräuchten einen Retter, der es fertigbringt, dass das Gute, was wir erkannt haben, tatsächlich auch zur Umsetzung kommt. Wir bräuchten jemanden, der stark genug ist, uns so zu unterstützen, dass wir tatsächlich diesen guten Plan in unserem Leben realisieren. Und deshalb war es nötig, dass Gott uns seinen Retter Jesus Christus gesandt hat, weil wir es alleine nicht hingebracht haben. Und ich so oft aus meinem Leben dieses Gebet kenne: Gott, sei mir Sünder, gnädig. Liebe Freunde, wir haben es nicht verdient. Auf der Ebene können wir mit Gott nicht wirtschaften. Sondern was wir brauchen ist dieses Beschenktwerden von seiner Liebe und von seiner Vergebung. Wir brauchen immer dann einen Retter, wenn wir von Gott enttäuscht sind. Kann man von Gott enttäuscht sein? Oh ja, kann man. Es war wahrscheinlich einer der besten Freunde von Jesus. Sein Name ist Petrus. Der ging in die Geschichte ein. Wenn irgendeiner ein echter, treuer Freund war, dann war das Petrus. Wenn es irgendwas durchzukämpfen war, war Petrus der Erste, der da war und den Kopf hingehalten hat. Er war der Einzige, der das Schwert gezogen hat, um Jesus zu verteidigen. Wenn du Petrus gefragt hättest, Petrus, ist mit dir und Jesus, ist mit dir und Gott alles in Ordnung, dann hätte er erst mit dem Brustton der Überzeugung gesagt, ey, es gibt keinen Besseren wie mich. Diese Nachfolger Jesu hatten mal eine Debatte, wer ist der Größte? Soll ich dir sagen, wer sich ganz oben in die Pool-Position geschoben hat? Genau. Petrus war sich sicher, wenn überhaupt, dann ich. Kein Problem. Eigentlich war alles in Ordnung. Sein Traum war, mit Gott irgendwie zu herrschen. So, wenn Jesus so das Reich übernimmt, ich nehme den Außenministerposten. Da war er sich schon ganz sicher. Und dann erlebte er die größte Enttäuschung seines Lebens. Gott benimmt sich überhaupt nicht so, wie er das erwartet hat. Dieser Gott stirbt elendig. Seine Träume sterben mit diesem Gott, der sich ans Kreuz nageln lässt. Der sich windelweich prügeln lässt. Der von den Peitschenhieben zerrissen wird. So hatte er sich das nicht vorgestellt. Das war nicht der Gott, dem er dienen wollte. Das war nicht der strahlende Sieger, der über allem herrscht und alles im Griff hat. Sondern das war ein elendiger, jämmerlicher Gott, den sie am Ende sogar ins Grab tragen. Und bei Petrus brachen seine Träume zusammen. Hey, so einen Gott brauche ich nicht, so einen will ich nicht. Gott, du hast meine Erwartungen nicht erfüllt. Ich erlebe das immer wieder, dass Christen mir das erzählen und sagen, wissen Sie, ich hatte mal so einen Traum, ich dachte, Gott würde so und so handeln. Eine Frau sagt zu mir, wissen Sie, ich habe gedacht, Gott hat einen Ehemann für mich vorbereitet und schauen Sie mich an, ich bin schon so alt und ich habe immer noch keinen Mann. Und irgendwann habe ich gesagt, Gott, du kannst mich mal. Du gibst mir nicht, was ich wirklich wünsche und brauche. Da steht ein Mann da und der hat zwei kleine Kinder, 36 Jahre alt und die Frau stirbt an Krebs mit 34. Und er sagt zu mir, wissen Sie was, da habe ich meinen Glauben an den Nagel gehängt. Weil so habe ich mir das nicht vorgestellt. Ich habe Pastoren getroffen, die haben ihren Job als Pastoren an den Nagel gehängt, weil sie gesagt haben, Gott, ich hatte eine andere Erwartung. Ich dachte, das muss anders laufen. Wir sind von Gott enttäuscht. Weil irgendwie haben wir geträumt, dass er das anders machen müsste. Stimmt's? Meine Frau sagt zu mir, ich habe für meinen Mann gebetet. Und ich habe gebetet, dass Gott ihn heilt. Aber er ist gestorben. Und jetzt bin ich Witwe und ich bin ganz allein. Und ich habe gesagt, Gott, ich verfluch dich. Ich dachte, genau, spätestens dann brauchst du einen Retter, stimmt's? Das Verrückte ist, wenn wir von Gott enttäuscht sind, ist Gott von uns nicht enttäuscht. Das Unglaubliche ist, dass Gott uns immer noch liebt und dass er hinter uns hergeht. Weil er weiß eine Geschichte für alle, die von Gott enttäuscht wurden. Wisst ihr, was passiert, wenn wir uns von Gott abwenden? Wir wenden uns unserem alten Leben zu und versuchen, die Sinnerfüllung, die wir bei Gott hatten, jetzt durch irgendwas anderes in unser Leben zurückzuholen. Und wisst ihr, was der verrückte Erfahrungsschatz ist? Es funktioniert nicht. Du wirst nicht mehr in deinem alten Leben glücklich. Egal, was du probierst, du wirst nicht mehr glücklich. Und ganz tief im Herzen hast du eine Sehnsucht, nämlich welche? Dass Gott sich dir irgendwie nochmal offenbaren würde. Und dass Gott hinter dir herrennt. Und genau das passiert bei Petrus. Er war zurückgegangen in sein Geschäft als Fischer, das konnte er, dachte er wenigstens. Und er wollte Fische fangen und er merkt, er fängt nicht einen einzigen. Es war wie abgeschnitten. Egal, was er probierte, das Leben kam einfach nicht in der Qualität zurück. Und dann erlebt er, wie Jesus am Ufer steht und ihn ruft. Und wissen Sie, was mich an Jesus so fasziniert, wenn wir ihm den Rücken gekehrt haben, wenn wir, weil wir seine Pläne nicht verstanden haben, gesagt haben, wir wollen mit dir nichts zu tun haben. Er fragt uns eine einzige Frage. Hast du mich lieb? Mehr nicht. Es kommt keine Anklage, es kommt keine Verdammnis, sondern alles, was er dich fragt, ist, hast du mich lieb? Mehr nicht. Egal, was du verrissen hast, Gott fragt dich nur, hast du mich lieb? Und Petrus sagt, und das gefällt mir, er sagt, Herr, du weißt alle Dinge, aber du weißt auch, neben all den Dingen, die ich falsch gemacht habe, du weißt auch, dass ich dich lieb habe. Wer ist derjenige, der die größte Predigt hält, die je gehalten wurde? Petrus. Wer ist derjenige, der die erste Gemeinde baut mit allen Zeichen und Wundern, die es gibt? Petrus. Wer ist derjenige, der das Evangelium zu den Heiden bringt? Petrus. Das finde ich gewaltig. Der absolut das Ding verrissen hat, der alles in die Grütze getreten hat, was man nur treten kann, ist derjenige, der, als er begreift, dass er immer noch geliebt ist, in alles eingesetzt wird, was geht. Das ist unglaublich. Verstehst du das? Wenn du an dir selbst verzweifelt bist, wenn du an Gott verzweifelt bist, dann brauchst du diesen Retter, der zu dir sagt, ich liebe dich trotzdem. Und ich höre nicht auf, so lange hinter dir herzulaufen, bis du diese Liebe begreifst. Freunde, denn das, was wir suchen, das, was uns wirklich, wirklich befähigt zu leben, das können wir nur von Gott bekommen. Ich schließe mit einer Erfahrung aus meinem Leben. Da war ich so um 14, 15 rum. Mein Papa war todkrank. Das Geschäft war den Bach runtergegangen. Die Finanzen waren den Bach runtergegangen. Wir als Familie lebten noch aus den Ersparnissen und versuchten uns irgendwie über Wasser zu halten. Die Zeit war schwierig. Für mich selber auch, weil wir nicht wussten, wo geht's hin. Wenn man in der Pubertät ist, sowieso zweimal nicht. Und wir sollten einen Wandertag machen. Weiß einer von Ihnen noch, was Wandertage sind? Furchtbar. Völlig sinnlos, irgendwie die Botanik platt treten und so. Also okay. Und die Sache ist, man muss irgendwas zu essen mitnehmen. Also guckte ich in unseren Schrank und es waren noch zwei Scheiben Brot da und im Kühlschrank war noch eine Salamischeibe. Und irgendwie habe ich dann die beiden Brote zusammen und die Salamischeibe dazwischen aus dem Wasserhahn, das Leitungswasser in irgendeine Flasche abgefüllt und dann ging es los. So weit, so schlecht oder so weit, so gut. Am Ende dieser Wanderung trafen wir uns auf so einem Wanderparkplatz. Da sind immer so Pseudobänke und Tische und so. Ne? Also nicht gekonnt und auch nicht richtig gewollt, aber immerhin steht da irgendwas. Und wir sammelten uns da drum. Und wie das der böse Zufall wollte, hatte ich eine Mädchengruppe erwischt und saß als einziger Junge bei diesen ganzen Mädels. Und es war schon peinlich genug, aber jetzt kam das Peinliche eigentlich erst. Mit Mal sagt eine von diesen, das gibt's ja immer, ne? Unter Mädels gibt's immer so ein paar Königinnen und die wissen, wie es geht und der Rest als Hofstaat gruppiert sich so drumherum. Und das war so da auch. Ja? Und sie war wirklich, sah auch nicht so schlecht aus. Ich weiß gar nicht, ob ich intuitiv mich deswegen, nein. Warum auch immer ich da gesessen habe. Ich saß auf jeden Fall da und die sagt plötzlich, also wisst ihr, ich habe eine tolle Idee. Wir packen jetzt alle raus, was wir im Rucksack haben und packen das auf den Tisch und dann nehmen wir uns alle von jedem und jeder beteiligt sich. Und ich dachte, das ist keine gute Idee. Das ist eine blöde Idee. Und sie ist auch elend peinlich. Aber bevor ich irgendwas sagen konnte, fingen die anderen schon an, ihr Zeug aufzupacken und der Tisch, also wenn Mädchen auf eine Wanderung gehen, ja, Hammer! Da gab es Torte und Muffins und weiße Schokolade und hey, alle Salate, die man sich vorstellen kann und Buletten und was die immer alles mitgeschleppt hatten. Hammer! Und jetzt kam ich da irgendwie aus dem Rucksack da mit meiner mehr oder weniger komischen Salamischeibe und packte das irgendwie so da so auf den Rand und sie sah das. Und bis heute liebe ich sie deswegen. Da sagt das Mädel plötzlich, oh wow, ich stehe auf Salamibrot. Und der Nachmittag war gerettet. Die nahm die Salamischeibe, schnitt sich die Hälfte davon ab. Hey, und jetzt hatte ich ja welche Berechtigung? Ich durfte von allem nehmen. Das hätten sie nicht sagen sollen. Ich hatte keine Skrupel. Ich wusste nicht, dass man aus Anstand das letzte Stück liegen lassen muss. Ist mir ganz egal. Ich hatte meinen besten Nachmittag seit langem. Und ging nach Hause und dachte, hey, Wandertage muss man öfter einführen. Ja? Jahre später habe ich begriffen, was da passiert ist. Haben Sie gewusst, dass Gott mit Ihnen und mir dasselbe machen will? Irgendwann kommt Gott zu uns und sagt, hey, ich würde so gerne mit dir ein Bündnis eingehen. Ich bring, was ich habe und du bringst, was du hast. Und wenn du einmal in deinem Leben clever bist, dann begreifst du die Chance der Stunde, und sagst, wenn ich jemals im Leben wirklich einen guten Schnitt machen werde, dann, wenn ich diese Entscheidung treffe und sage, Gott, das ist der beste Deal überhaupt. Natürlich schließe ich einen Bund mit dir. Ich wäre ja mit dem Klammerbeutel gepudert, wenn ich das nicht machen würde. Mann, Gott bringt seinen Teil und ich bringe meinen Teil. Und wir sind gleichberechtigte Partner. Ja, hör mal, verstehst du, was da passiert? Das ist genau wie an diesem Tisch. Der Tisch ist voll und du bringst deine alte Salamischeibe, mehr nicht, weil mehr hast du sowieso nicht. Und Gott sagt, nimm alles, was du willst. Und dann gibt es Menschen, die sagen, nee, du kriegst meine Salamischeibe aber nicht. Kannst du dir vorstellen, wie blöd das ist? Nein, Gott, du kriegst mein kaputtes Leben nicht, das behalte ich für mich. Ey, Freunde, Gott braucht unsere Salamischeibe nicht, aber wir brauchen seinen gedeckten Tisch der Segnung. Das ist doch die Wahrheit. Ja, hier liegt der Punkt. Und wenn du das nicht verstehst, dann suchst du dir dein Leben lang irgendwo irgendwas und wunderst dich, dass du am gedeckten Tisch verhungerst. Nicht, weil Gott das wollte. Liebe Freunde, sondern weil wir nicht begriffen haben, dass wir einen Retter haben, der gekommen ist, um uns zu beschenken und uns heil zu machen und uns reich zu machen. Überleg, was am Tisch Gottes alles da ist. Du wünschst dir dein Leben lang Vergebung und Gott sagt, ich habe genug davon. Du wünschst dir diesen Frieden und Gott sagt, ich habe genug. Du wünschst dir dieses Bewusstsein, Kind Gottes zu sein und Gott sagt, genau das ist, was ich dir geben will. Du wünschst dir dieses Bewusstsein, jemanden zu haben, der für dich sorgt und Gott sagt, ich will dein Versorger sein. Du sehnst dich danach, heil zu werden, innerlich wie äußerlich und Gott sagt, ich bin dein Heiler, wenn du willst. Ich bin dein Hirte. Ich bin dein Tröster. Ich bin für dich Ewigkeit, wenn du willst. Ich bin der dich weder verlässt, noch versäumt, noch jemals zu spät kommt. Ich bin alles, was du brauchst. Und wenn Gott dir dieses Angebot macht, und genau das macht er in Jesus Christus, deswegen sagte Jesus, ich bin gekommen, dass du dieses Leben und Leben im Überfluss hast. Und wenn er dir das Angebot macht, weißt du, was du tun solltest? Du solltest mit wehenden Fahnen dein altes Salamibrot auf den Tisch packen und sagen, Herr, nimm all meinen Krempel, aber alles, was ich will, ist, alles zu holen, was du hast. Freunde, hier liegt doch der Punkt. Ich schließe mit diesem Satz, den im Psalm 23 steht. Der hat mich immer fasziniert. Letzter Satz, wissen Sie, was da steht? Psalm 23, letzter Satz. Da steht, Güte und Barmherzigkeit werden mir folgen mein Leben lang. Steht da aber gar nicht. Sondern die hebräischen Freaks, die Fachleute sagen, da steht was anderes. Das Wort, das für folgen dasteht, kommt aus der Kriegssprache und müsste wörtlich verfolgen heißen. Und jetzt sagen Sie den Satz nochmal. Güte und Barmherzigkeit verfolgen mich mein Leben lang. Wissen Sie, wer da hinter Ihnen herrennt? Der lebendige Gott, der uns in Jesus alles schenken will. Der rennt hinter Ihnen her. Er verfolgt Sie. Wissen Sie, was Sie tun müssen, damit Güte und Barmherzigkeit bei Ihnen ankommt? Sie müssen stehen bleiben und sich zu ihm umdrehen. Solange du von der Liebe Gottes wegrennst, kann er dir nichts geben. Was du tun musst, ist, du musst stehen bleiben und du musst dich umdrehen und sagen, Herr, ich habe eine Menge Platz. Du kannst eine Menge Segen bei mir lagern. Ja? Ist es so? Das darfst du zugeben. Wenn du ein rumänischer Zollbeamter wirst, wer würdest du sagen, ich habe auch noch große Taschen. Ja? Das habe ich gelernt. Was will Gott dir damit sagen heute Abend? Wenn du glücklich werden willst, brauchst du diesen Retter. Der Retter ist immer ein Gebet weit entfernt. Du musst zu ihm rufen. Du musst ihm sagen, Gott, ich brauche dich. Und wenn du von Jesus weggelaufen bist, musst du stehen bleiben. Und du musst dich ihm neu zuwenden und sagen, Jesus, begegne mir neu und kümmere dich um mich. Dieses Gebet kannst du nur alleine beten. Das kann niemand für dich machen. Den Retter rufen kannst du nur alleine. Aber das Unglaubliche ist, er kommt. Woran merkst du, dass der Retter bei dir ist? Ganz simpel. Woran merkt ein Kind, dass der Papa bei ihm ist? Woran merkst du das als Kind? Papa gibt dir seine Hand und du spürst seine Nähe, seine Wärme, seinen Frieden, seine Sicherheit, die Geborgenheit. Genau, und das passiert, wenn du Jesus bittest, in dein Leben zu kommen. Genau dasselbe passiert. Plötzlich weißt du, dass du weißt, dass du weißt, dass du weißt, dass du ein Kind Gottes bist. Und Gott angefangen hat, dein Leben in seine Hand zu nehmen und dich wirklich gut zu führen. Du musst dem Retter ein Zeichen geben heute Abend und sagen, Jesus, komm auch zu mir. Was machst du, indem du betest? Gebet heißt, ich rede zu diesem wunderbaren Gott und er hört mich. Ich lade euch ein, ich lade sie ein, so mit mir zu beten. Vielleicht machen sie das auch so, wenn sie dieses Bedürfnis empfinden, wirklich Gott in ihr Leben bewusst zu bitten. Nehmen sie doch, wie bei dieser Rettung, wenn man draußen schwimmt, nehmen sie doch ihre rechte Hand und strecken sie sie zu Gott empor und sagen, Gott, ich möchte, dass du anfängst, mein Leben neu in deine Hand zu nehmen. Ich möchte, dass du beginnst, die Situation in meinem Leben als der Retter neu zu gestalten. Ich wünsche mir, dass du kommst und dass du anfängst, dich um mein Leben zu kümmern. Gott, ich will dir mein Herz geben. Ich will dich bitten, in alle Bereiche meines Lebens hineinzukommen. Ich brauche dich als den Retter, der wirklich kommt und die Sachen neu macht. Und Gott lädt dich ein. Und ich lade dich ein. Nimm die Sehnsucht deines Herzens in deine Hand und streck Gott deinen Arm entgegen. Sag, Herr, hier bin ich. Ich gebe dir ein Zeichen. Ich gebe dir ein Zeichen meines Herzens und ich sage, ich will dich, ich brauche dich. Komm zu mir, Herr. Komm mit deinem wunderbaren Frieden. Komm mit deiner Vergebung. Komm mit deiner heilenden Kraft in mein Leben. Gott, nimm mein zerbrochenes Herz in deine Hand und heile es. Nimm mal deinen Glauben zusammen. Heute ist der Moment, wo Gott dich ruft, wo du seine Stimme gehört hast. Genieß die Gegenwart Gottes hier, aber nutze auch deine Chance. Ich lade dich ein, nimm deine Hand, gib Gott ein Zeichen und ich bete für dich. Jesus, du hast gesagt, wenn wir dein Wort hören und wenn wir dir anfangen zu glauben, dann kommst du zu uns. Du überwindest jedes Hindernis. Du überwindest jeden Zweifel, jede Angst. Du überwindest jede Sünde, jede Schuld. Du überwindest, Herr, unseren Stolz. Und du berührst uns mit deiner Liebe. Und du gibst uns die Gewissheit, dass jeder, der zu dir kommt,
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Und es wird gepredigt werden, das Evangelium vom Reich in der ganzen Welt zu einem Zeugnis über alle Völker, und dann wird das Ende kommen.

Bevor du bist zur Welt gekommen, wusste Gott es schon, dass es dich einmal geben wird. Und dass du heute lebst, hat Gott, dein Schöpfer, so gewollt, weil er dich wie ein Vater liebt. Mit schöpferischer Weisheit hat dich der Herr gemacht. Er gab von allem dir genug, damit du deinen Körper, den Verstand und deine Kraft allein zu seiner Ehre nutzt. Gott hat das Beste mit dir geplant. Er will zum Himmelsziel dich bringen. Ob deine Wünsche sich erfüllen oder manches bleibt untersagt, sag ja und lass dich führen. Verschwende nicht dein Leben für die Lüste dieser Welt. Dazu hat Gott dich nicht bestimmt. Leb jeden Tag, so wie es Jesus, deinem Herrn, gefällt, und richte deinen Blick aufs Ziel. Vater, der du dieses Kind in diese Welt schicktest, der du am Ziel stehen wirst, um es zu empfangen, wir bitten dich, segne es, dass es auf seinen Wegen deine Kraft und Liebe spürt, denn du hast das Beste mit ihm geplant. Du willst zum Himmelsziel ihn bringen. Ob seine Wünsche sich erfüllen oder manches bleibt untersagt, deine Weisheit